Wir sortieren schon mal ein bisschen euren Kalender fürs kommende Jahr und sagen, ja, so im März, wenn ihr Zeit habt, irgendwie Köln oder Berlin unbedingt anschauen. Sienna Spyro, habt ihr schon gehört, wird als die Newcomerin schlechthin bezeichnet, wird wahnsinnig gern gestreamt, hat so eine Mischung zwischen, ja, was ist es, ein bisschen Jazz, ein bisschen klassische Musik, moderner Pop, einfach großartig, wir lieben sie. Und deswegen, also, März, kommendes Jahr, sie kommt nach Deutschland, wenn ihr die Zeit findet, Köln oder Berlin, nicht verpassen und versuchen sie zu erleben. Sienna Spyro, einfach nur gut, ganz neu in SWR 3, in der Popnacht, Material Lover.

Die Popnacht mit Annetta Politti. Wir haben Aktuelles aus dem Verkehrszentrum. Rehe sind unterwegs in beiden Richtungen auf der A23, Hamburg-Heide zwischen Schwabstedt und Albersdorf. Und Vorsicht auf der A3, Köln Richtung Oberhausen zwischen Köln-Mülheim-Leverkusen-Zentrum. Da haben wir ein defektes Fahrzeug. Allen gute Fahrt!

0: Die Foo Fighters Best of You in der Popnacht und unser Nachtzoom ist aktiv über die 07221. Sind wir gespannt, wer da uns die Nacht mit begleitet. Wo seid ihr denn unterwegs? Nicht nur in Deutschland, sondern weltweit?
1: Hallo liebe Anetta, hier spricht der Daniel aus Biberach.
0: Hi.
1: Zurzeit befinde ich mich in den USA, in Ohio. Und ich habe euch immer dabei, wenn ich auf Reisen bin.
0: Mm.
1: Und ihr habt mich kräftig unterstützt in der schlimmsten Zeit, die ich auf Reisen hatte. Das war Ende 2020, als ich für 2 Wochen in China in Quarantäne war. Ciao, macht's gut.
0: Also Daniel, schön, dass du uns da dabei hast, dass wir immer mitbegleiten dürfen. Wer noch? Gerne kurz anrufen. Wer gerade Zeit hat, ein bisschen zu quatschen, 07221 eine Nachricht schreiben oder auch eine Sprachnachricht.

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1: In der Nacht lässt der Regen überall nach, örtlich lockert es auf. Tagsüber sieht es deutlich freundlicher aus als am Freitag. Sonne und ein paar Wolken wechseln sich ab. Die Höchstwerte liegen zwischen 18 Grad im Westerwald und 28 Grad im Markgräflerland.
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2: Vorsicht bitte auf der A6 Heilbronn Richtung Nürnberg. Zwischen Feuchtwangen Nord und Aurach steht ein defektes Fahrzeug. Vorsicht Saab-Pfalz-Kreis auf der Landesstraße. Zwischen Lautskirchen und Niederwürzbach sind Personen auf der Fahrbahn. Die A8 Karlsruhe Richtung Stuttgart ist zwischen Pforzheim West und Pforzheim Nord wegen Bauarbeiten bis Montag früh etwa 5 Uhr gesperrt. Umgeleitet wird über die U7. A8 München Richtung Stuttgart. Die Einfahrt Mühlhausen ist wegen Bauarbeiten bis 5 Uhr gesperrt. Die A61 Ludwigshafen Richtung Hockenheim ist zwischen dem Kreuz Speyer und dem Dreieck

0: Hockenheim wegen Bauarbeiten bis Sonntag 5 Uhr gesperrt. Die A81 Stuttgart-Singen ist zwischen Sindelfingen und Böblingen-Hulb wegen Brückenarbeiten in beiden Richtungen bis Montag früh, etwa 5 Uhr gesperrt. Eine Umleitung ist ausgeschildert. Die B36 Karlsruhe Richtung Mannheim ist zwischen Karlsruhe-Neureuth Süd, Klärwerk und Leopoldshafen wegen Bergungsarbeiten gesperrt.
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2: Hier ist die Popnacht an diesem Wochenende mit Anna Tapoliti. Hi zusammen.

Den gehört das kleine Kind hier, das neben Katy Perry bei der Eröffnungsfeier in Los Angeles dabei sein wird. Ja, vor dem Spiel gegen Paraguay. In wenigen Minuten. Ist total spannend. Es ist der 10-jährige Theus aus Norwegen. Das hat sie schon angekündigt auf ihrem Insta-Kanal. Der hatte vor ein paar Jahren Wonder eine Zeile aufgenommen. Und sie hat es irgendwann gehört und fand es so toll, dass sie gesagt hat, okay, das ist mein Ding, das möchte ich nochmal aufnehmen. Und jetzt hat sie ihn ins Stadion geholt. Jetzt sind die zwei zusammen, werden da gemeinsam auftreten. Freuen wir uns sehr, vor allen Dingen für den kleinen Theus, mittlerweile 10 Jahre alt und jetzt Riesenauftritt mit Katy Perry bei der Fußball-WM. Wonder.

Die Popnacht hier am Wochenende mit der Netta Politi. Wir haben Aktuelles aus dem Verkehrszentrum. Eine ungesicherte Unfallstelle auf der A5 Basel Richtung Karlsruhe zwischen Rastatt Nord und Karlsruhe Süd. Und ein defektes Fahrzeug auf der A81 Heilbronn Richtung Stuttgart zwischen Pleidelsheim und Ludwigsburg Nord. Da das defekte Fahrzeug.

ist am Wochenende und das heißt, wir sind da zusammen für euch unterwegs unter anderem H3, MDR Jump, MDR 2, Bremen 4, RBB 88.8, SR1, WDR 2 und SWR 3, alle zusammen für euch.

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1: Um 3 Uhr mit Klaus Reginek. Im vergangenen Jahr hat es deutlich mehr Straftaten gegen Obdachlose gegeben. Das zeigen Zahlen des Innenministeriums. Aus der Nachrichtenredaktion dazu Steffi Linkscheid.
2: Die Bundestagsfraktion der Partei Die Linke hatte vom Innenministerium Auskunft über das Thema verlangt, wie die Rheinische Post berichtet. Das Ergebnis: 2025 hat es 17% mehr Straftaten gegen Obdachlose gegeben. Insgesamt waren es über 2500. Und die Dunkelziffer liegt laut Experten noch höher, denn die meisten Opfer zeigen die Taten gar nicht erst an.

0: AfD-Bundestagsabgeordnete Miro von den Linken spricht daher von einer Spitze des Eisbergs und einer, Zitat, Gewalteneskalation gegen wohnungslose Menschen.
1: Nach Aussage der Wirtschaftsweisen Veronika Grimm sind die Reformpläne der Bundesregierung nicht genug. Was bisher an Änderungen angedacht sei, reiche bei weitem nicht aus, um Deutschland wieder auf einen Wachstumspfad zu bringen, sagte sie der Welt am Sonntag. Wichtigster Hebel sei der technologische Fortschritt. Ausgerechnet hier werde aber systematisch gebremst. Grimm forderte deshalb unter anderem mehr Unterstützung für Erfinder und einen flexibleren Arbeitsmarkt. US-Unternehmer Elon Musk ist der erste Billionär der Welt. Er hat seinen Raumfahrtkonzern SpaceX erfolgreich an die Börse gebracht und von den Aktionären umgerechnet mindestens 65 Milliarden Euro eingesammelt. Auf dieser Basis ist SpaceX auf Anhieb zum siebtwertvollsten börsennotierten Unternehmen in den USA geworden. Es überholte Schwergewichte wie die Bank JP Morgan und sogar Musks eigenen Elektrobauer Tesla. In Los Angeles ist die britische Fußballikone David Beckham geehrt worden. Kurz vor dem ersten WM-Spiel der USA hat er einen Stern auf dem Walk of Fame in Hollywood bekommen. USA-Korrespondentin Antje Sieb berichtet.
2: Geehrt wird er vor allem für seine Rolle, für die Popularität des Fußballs in der noch jungen Kategorie Sports Entertainment. Filmstar Tom Cruise, der Beckham zu Ehren auf dem Hollywood Boulevard eine Rede gehalten hat, drückte es so aus: Ohne Beckhams Vorreiterrolle gäbe es heute keinen Leo Messi in der amerikanischen Liga. Die Sterne werden von Hollywoods Handelskammer vergeben und das Konzept wurde in den 50er Jahren als geniale Marketingidee entwickelt. Denn das Geld für Stern- und Instandhaltung zahlen die Geehrten selbst oder Sponsoren, zurzeit $85.000. Und natürlich locken die Sterne nach wie vor viele Touristen und Fans auf den Hollywood Boulevard.
1: Das Wetter in Deutschland, nachts stark bewölkt, später im Südwesten örtlich aufgelockert. Von Osten nach Südosten zieht Regen, der gegen morgen aufhört. Die Tiefstwerte 16 bis 10 Grad. Tagsüber im Norden und Osten Deutschlands wechselnd bewölkt mit Schauern, im Nordosten auch Gewitter. In der Mitte kaum Schauer, im Süden freundlich. Maximal 16 bis 28 Grad. 3:03 Uhr.
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4: Vorsicht bitte in beiden Richtungen auf der A7 Würzburg-Ulm. In Höhe Wörnitz laufen Rehe. Vorsicht bitte auf der A81 Heilbronn Richtung Stuttgart. Zwischen Pleidelsheim und Ludwigsburg-Nord steht ein defektes Fahrzeug. Vorsicht bitte auf der A661 Egelsbach Richtung Bad Homburg. Zwischen Frankfurt am Main-Heddernheim und Niedereschbach steht ein defektes Fahrzeug. Die A5 Basel Richtung Karlsruhe ist zwischen Rastatt Nord und Karlsruhe Süd nach einem Unfall gesperrt. Die A8 Karlsruhe Richtung Stuttgart ist zwischen Pforzheim West und Pforzheim Nord wegen Bauarbeiten bis Montag früh etwa 5 Uhr gesperrt. Umgeleitet wird über die U7. A8 München Richtung Stuttgart. Die Einfahrt Mühlhausen ist wegen Bauarbeiten bis 5 Uhr gesperrt. Die A61 Ludwigshafen Richtung Hockenheim ist zwischen dem Kreuz Speyer und dem Dreieck Hockenheim wegen Bauarbeiten bis Sonntag 5 Uhr gesperrt. Die A81 Stuttgart-Singen ist zwischen Sindelfingen und Böblingen-Hulb wegen Brückenarbeiten in beiden Richtungen bis Montag früh, etwa 5 Uhr gesperrt. Eine Umleitung ist ausgeschildert. Die B36 Karlsruhe Richtung Mannheim ist zwischen Karlsruhe-Neureuth Süd, Klärwerk und Leopoldshafen wegen Bergungsarbeiten gesperrt.
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5: 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Hi, ihr Lieben.
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alles aus dem Verkehrszentrum. Tiere sind unterwegs in beiden Richtungen. Auf der 7 Würzburg-Ulm in Höhe Wörnitz und ein Fahrradfahrer ist unterwegs. Um die Uhrzeit B42 Koblenz Richtung Bonn zwischen Königswinter und Bonn-Ost in Bonn-Oberkassel. Da ist ein Fahrradfahrer. Wahrscheinlich auf dem Weg nach Hause.

0: Somebody. Wir gucken ein bisschen, was die Woche so los war. Was sehen wir hier bei unserem Discounter unserer Wahl? Aha, Ultraschall-Mückenschutzarmbänder und anziehen, die Mücken bleiben fort. Klar, Mückensaison geht los, da kann man so ein Teil für 10 Euro vielleicht ja schon mal mitnehmen. Nee, vielleicht ja eher auch nicht. Julia Nestlin aus der AD Wissenschaftsredaktion schüttelt so ein bisschen mit dem Kopf. Du bist eher so skeptisch bei den Dingern. Warum?
1: Die Idee ist, diese Armbänder zum Beispiel sollen Töne im Ultraschallbereich aussenden, also sehr hohe Frequenzen sind das. Und damit sollen sie angeblich Fressfeinde von Mücken nachahmen, zum Beispiel eine Fledermaus oder eine Libelle. Und die Mücken sollen das dann hören und Angst bekommen und wegfliegen. Wenn man genauer hinschaut oder hinhört, passt es nicht so ganz zusammen, weil Stechmücken hören nach Untersuchung ungefähr bis 2000 Hertz. Ultraschall beginnt aber erst bei 20.000 Hertz. Die Geräte arbeiten also in einem Frequenzbereich, den Mücken nach aktuellem Forschungsstand wahrscheinlich gar nicht wahrnehmen können.
0: Was wären für dich so Alternativen, die wirklich was bringen?
1: Wenn wir jetzt an die nächste Grillparty im Garten denken, hilft auf jeden Fall vorher zu duschen. Okay. Dann sind wir nämlich nicht ganz so verlockend für die Stechmücken. Und natürlich Sprays für die Haut und lange Kleidung, auch eine gute Idee. Die eine Top-Empfehlung für ein Gerät, das die Mücken vertreibt, gibt es ehrlich gesagt nicht. Aber elektrisch betriebene CO2-Fallen haben wohl einen wirklich spürbaren Effekt. Das CO2-Kohlendioxid lockt die Mücken an und die werden dann in die Falle reingesaugt. Mehrere Studien konnten da auch wirklich sehen, dass es weniger Mücken gab und weniger Stiche, aber nur, wenn man diese Teile wirklich lange, also über Wochen einsetzt. Für die eine Grillparty am Abend wird man da wahrscheinlich eher enttäuscht sein. Eigentlich sind Moskitonetze auch eine sehr gute Wahl. Mhm. Ja, aber Grillen unter Moskitonetz, das stelle ich mir dann doch etwas speziell vor.
0: Ja, das stimmt allerdings. Das ist schon, ne? Früher hat man beim Grillen einfach auf gutes Wetter gehofft. Heute hoffen wir zusätzlich, nicht von irgendeiner Insektenart entdeckt zu werden, die wir gestern noch nicht mal aussprechen konnten. Hier ist die Popnacht.

immer sehr gerne rein in die Songs ein bisschen genauer. Das machen wir jetzt auch mit unseren Lyrics der Popnacht. Und da packen wir uns wieder den Bereich Beziehungen. Wir wissen ja alle, es gibt dieses Wehtun. Das ist kein Fehler, sondern Teil davon, wie man geworden ist. Gehört ja auch irgendwie dazu für unsere Entwicklung. Und einer, der auch solche Erfahrungen gemacht hat, ist Jack Savoretti. Wir lieben ihn alle, wir lieben seine Stimme. Und er sieht solche Erfahrungen halt wirklich positiv. Er sagt, gehört auch schon irgendwie dazu. Und er lernt immer ein bisschen was, wenn die Beziehung so ein bisschen in die Brüche gegangen ist. Er weiß jetzt auch, wie sehr ihn dieser andere Mensch auch gesehen, vielleicht auch tatsächlich vorangebracht hat im Leben. Aber es braucht eben

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1: In der Nacht lässt der Regen überall nach, örtlich lockert es auf. Tiefstwerte 16 bis 11 Grad. Tagsüber sieht es deutlich freundlicher aus als am Freitag. Sonne und ein paar Wolken wechseln sich ab. Dazu ist es im Süden ein ganzes Stück wärmer als im Norden von SWR Dreiland. Die Höchstwerte liegen zwischen 18 Grad im Westerwald und 28 Grad im Markgräflerland.
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2: Vorsicht bitte auf der B266 Bad 9a Linz. Zwischen der B9, Sinzig und Kripp befindet sich eine ungesicherte Unfallstelle. Die A8 Karlsruhe Richtung Stuttgart ist zwischen Pforzheim West und Pforzheim Nord wegen Bauarbeiten bis Montag früh etwa 5 Uhr gesperrt. Umgeleitet wird über die U7. A8 München Richtung Stuttgart. Die Einfahrt Mühlhausen ist wegen Bauarbeiten bis 5 Uhr gesperrt. Die A61 Ludwigshafen Richtung Hockenheim ist zwischen dem Kreuz Speyer und dem Dreieck Hockenheim wegen Bauarbeiten bis Sonntag 5 Uhr gesperrt. Die A81 Stuttgart-Singen ist zwischen Sindelfingen und Böblingen-Hulb wegen Brückenarbeiten in beiden Richtungen bis Montag früh, etwa 5 Uhr gesperrt. Eine Umleitung ist ausgeschildert. Die B36 Karlsruhe Richtung Mannheim ist zwischen Karlsruhe-Neureuth Süd, Klärwerk und Leopoldshafen wegen Bergungsarbeiten gesperrt.
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3: 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Hi ihr Lieben.

One Republic und Need Your Love in der Popnacht. Und wenn wir so im Netz unterwegs sind, dann kommt uns wieder und wieder Musik entgegen, von der wir sagen, wow, das klingt ja einfach gut. Was ist das?

Das Wochenende mit der Popnacht und das heißt, wir sind hier zusammen für euch unterwegs. HR3, MDR Jump, NDR 2, Bremen 4, RBB 88.8, SR1, WDR 2 und SWR 3. Alle zusammen für euch da.

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1: Um 4 Uhr mit Klaus Reginek. Für die Ukraine und Moldau rückt ein EU-Beitritt näher. Wie EU-Kommissionspräsidentin von der Leyen und Ratspräsident Costa mitteilten, haben alle EU-Mitgliedstaaten zugestimmt, die dafür nötigen Gespräche zu beginnen. Aus der Nachrichtenredaktion dazu Xaver Schäffer.
2: Der erste Verhandlungsblock soll am Montag losgehen. Dann wird es um die Werte und Grundprinzipien gehen, die für die EU-Mitglieder gelten. Costa sieht die Gespräche als Zeichen der Anerkennung für die Ukraine und Moldau, für ihre Entschlossenheit und die harte Arbeit bei der Umsetzung von Reformen. Die Ukraine zeigte sich erfreut über den Schritt hin zu einem EU-Beitritt. Präsident Zelensky sprach von einer, Zitat, bedeutenden politischen und moralischen Unterstützung für unseren Staat und unser Volk. Damit ein Staat als EU-Mitglied anerkannt wird, müssen etliche Themen erfolgreich verhandelt werden. Am Ende braucht es außerdem die Zustimmung aller 27 EU-Staaten.
1: Die Zahl der Straftaten gegen Obdachlose ist im vergangenen Jahr deutlich gestiegen. Das zeigen Zahlen des Innenministeriums, über die Rheinische Post berichtet. Demnach gab es 2025 ein Plus von 17%. Insgesamt waren es mehr als 2500 Straftaten gegen Obdachlose. Die Bundestagsabgeordnete

0: der linken Miro sprach von einer, Zitat, Gewalteskalation gegen wohnungslose Menschen. Die Übernahme des US-Medienkonzerns Warner Brothers Discovery durch den Konkurrenten Paramount Skydance ist genehmigt. Das Justizministerium hat der Fusion nach einer monatelangen Prüfung zugestimmt. Wettbewerbsbedenken gebe es nicht, hieß es. Paramount kauft damit auch den Nachrichtensender CNN. Paramount-Chef David Ellison ist Unterstützer von US-Präsident Trump. Kritiker der Fusion fürchten deshalb um die redaktionelle Unabhängigkeit von CNN. Bei der Fußball-WM sind jetzt auch die USA dabei. Mit einer großen Eröffnungsshow startete der letzte der drei Gastgeber in das Turnier. Zur Stunde spielt das US-Team gegen Paraguay. Aus den USA, ARD-Sportreporter Jakob Rüger.
1: US-Superstar Katy Perry war der musikalische Hauptakt der Eröffnungsfeier auf amerikanischem Boden. Sie trat mit anderen Musikern vor dem ersten Spiel der USA gegen Paraguay vor 90.000 Zuschauern in Los Angeles auf. Zuvor ist Co-Gastgeber Kanada mit einem 1:1 Unentschieden gegen Bosnien und Herzegowina in das Turnier gestartet. Die Nordamerikaner warten weiter auf ihren ersten WM-Sieg. In Manhattan wurde das German House of Soccer offiziell eröffnet. Es dient dem DFB in New York als Begegnungsstätte für Fans, Medien und Partner.
0: Das Wetter in Deutschland. Nachts zieht von Osten nach Südosten Regen durch bei 16 bis 10 Grad. Tagsüber im Norden wechselnd bewölkt mit Schauern, im Süden freundlich bei bis zu 28 Grad. 4:03 Uhr.
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3: Die A8 Karlsruhe Richtung Stuttgart ist zwischen Pforzheim West und Pforzheim Nord wegen Bauarbeiten bis Montag früh etwa 5 Uhr gesperrt. Umgeleitet wird über die U7. A8 München Richtung Stuttgart. Die Einfahrt Mühlhausen ist wegen Bauarbeiten bis 5 Uhr gesperrt. Die A61 Ludwigshafen Richtung Hockenheim ist zwischen dem Kreuz Speyer und dem Dreieck Hockenheim wegen Bauarbeiten bis Sonntag 5 Uhr gesperrt. Die A81 Stuttgart-Singen ist zwischen Sindelfingen und Böblingen-Hulb wegen Brückenarbeiten in beiden Richtungen bis Montag früh, etwa 5 Uhr gesperrt. Eine Umleitung ist ausgeschildert.
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4: Der Morgen rückt so langsam näher hier in der Popnacht mit Annetta Politti. Hi ihr Lieben, wir packen neuen Sound dazu, um gut rauszukommen in den Tag. Gracie Abrams, Hit the Wall, aber erstmal Kamerad, Hug Yourself.
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Samstagmorgen, so kurz bevor die Sonne dann aufgeht, holen wir uns ganz frischen Sound hier in die Popnacht rein. Machen wir direkt aus Los Angeles, Kalifornien von Gracie Abrams. Hit the Wall, unbedingt merken.

das Wochenende mit der Popnacht hier und ihr seid da unterwegs. Zum einen weltweit freuen wir uns immer, wenn wir so einen kleinen Anker liefern können für euch in die Heimat. Zum anderen nicht wie hier aus der Schweiz mit dabei, Adin, der sagt, hi lieber Netter, danke für den tollen Sound, bastel gerade an einem Bootsmotor. Ja, das wird noch eine lange Nacht, aber danke. Mit dem Sound der Popnacht läuft das natürlich sehr gut, freut uns sehr und das Wetter wird dann ja die nächsten Tage, sodass wir ein Bötchen auch mal

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4: In der Nacht lässt der Regen überall nach, örtlich lockert es auf. Tagsüber sieht es deutlich freundlicher aus als am Freitag. Sonne und ein paar

0: Wolken wechseln sich ab. Die Höchstwerte liegen zwischen 18 Grad im Westerwald und 28 Grad im Markgräflerland.
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2: Vorsicht bitte auf der A8 München Richtung Stuttgart. Im Kreuz Ulm-Elchingen befindet sich eine ungesicherte Unfallstelle. Vorsicht bitte auf der A61 Ludwigshafen Richtung Koblenz. Zwischen Dorsheim und Waldlaubersheim steht ein defektes Fahrzeug. Vorsicht bitte auf der B33 Konstanz Richtung Singen. Zwischen Hegne und Allensbach Mitte liegen Gegenstände. Die A8 Karlsruhe Richtung Stuttgart ist zwischen Pforzheim West und Pforzheim Nord wegen Bauarbeiten bis Montag früh etwa 5 Uhr gesperrt. Umgeleitet wird über die U7. A8 München Richtung Stuttgart. Die Einfahrt Mühlhausen ist wegen Bauarbeiten bis 5 Uhr gesperrt. Die A61 Ludwigshafen Richtung Hockenheim ist zwischen dem Kreuz Speyer und dem Dreieck Hockenheim wegen Bauarbeiten bis Sonntag 5 Uhr gesperrt. Die A81 Stuttgart-Singen ist zwischen Sindelfingen und Böblingen-Hulb wegen einer Baustelle bis Montag ca. 5 Uhr in beiden Richtungen gesperrt.
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3: 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Hi.

0: Weihnachtsnacht für euch und die ihr jetzt am Morgen sehen werdet. Und da ist eine was? So, David Beckham hat jetzt einen Stern auf dem Hollywood Walk of Fame bekommen. Antje Sieb, CR3 Hollywood-Korrespondentin. Der Mann, der war doch Profifußballer.
1: Das ist schon vor allem seine Rolle insgesamt für den Fußball. Tom Cruise, der auch da war, der hat es in seiner Rede so ausgedrückt, er hätte sozusagen eine Vorreiterrolle gehabt und ohne Beckham damals gäbe es heute keinen Leo Messi in der amerikanischen Liga.
2: There is no Messi in this league, if not for David Beckham. If he doesn't decide to come here first, that's the impact we're celebrating today.
1: Es gibt mehrere Kategorien, in denen man geehrt werden kann mit so einem Stern auf den Walk of Fame. Und bei Beckham ist es Sports Entertainment, also Sportunterhaltung. Und das ist noch eine ziemlich neue Kategorie.
0: Mhm, aber ich meine jetzt für reine Anwesenheit in der Nähe von Hollywood gibt es natürlich keinen Stern. Muss man vorgeschlagen werden. Und ab dann ist es America-like auch ein Geschäft, aber auch eine geniale Marketing-Idee, oder?
1: Denn die Kosten für Stern- und Instandhaltung, die tragen die Geehrten selber oder auch Sponsoren. Und das sind zurzeit so ungefähr $85.000.
0: Wow.
1: Und natürlich locken die Sterne jetzt nach wie vor viele Touristen und Fans an, die dann an den Hollywood Boulevard kommen. Genauso wie auch die Einweihungszeremonie immer, wo die Stars dann selbst vor Ort sind.
3: To see soccer in this country finally take its place on the main stage makes me extremely proud of the small part that I have played.
1: Sagt Beckham, er sei stolz drauf, dass er eine kleine Rolle dabei gespielt hat, dass Fußball heute in den USA populärer ist als früher.
0: Mhm. Welch Zufall, dass dann heute auch noch die Eröffnungsgeschichte war in Sachen USA und Fußball-Weltmeisterschaft. Aber wir konstruieren da keine Zusammenhänge.

Farbnacht am Wochenende. Das heißt H3 MDR Jump in der 2, Bremen 4 RBB 88.8, SR1 WDR 2 und SWR 3. Wir sind alle zusammen für euch unterwegs.

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1: Um 5 Uhr mit Klaus Regineck. Die USA und der Iran stehen offenbar kurz vor einem Abkommen. Vermittler Pakistan spricht bereits von einem abgestimmten Text. Und ein US-Regierungsvertreter schätzt die Chancen auf eine Einigung in den nächsten Tagen auf bis zu 85%. Aus Washington ARD-Korrespondentin Anne Schneider.
2: Auffällig ist diesmal die offene Kommunikation. US-Vizepräsident J.D. Vance spricht von großen Fortschritten und Präsident Trump hat sogar einen Beitrag des iranischen Außenministers geteilt. Geplant ist kein Friedensvertrag, sondern ein Vorababkommen mit Waffenstillstand, Wiederöffnung der Straße von Hormuz und wirtschaftlichen Erleichterungen für den Iran. Trotzdem bleibt die Lage fragil, denn Misstrauen und militärische Zwischenfälle könnten den Durchbruch jederzeit gefährden.
1: Nach Aussage der Wirtschaftsweisen Veronika Grimm sind die Reformpläne der Bundesregierung nicht genug. Was derzeit angedacht sei, reiche bei weitem nicht aus, um Deutschland wieder auf einen Wachstumspfad zu bringen, sagte sie der Welt am Sonntag. Grimm forderte deshalb unter anderem mehr Unterstützung für Erfinder und einen flexibleren Arbeitsmarkt. Die Zahl der Straftaten gegen Obdachlose ist im vergangenen Jahr deutlich gestiegen. Das zeigen Zahlen des Innenministeriums, über die die Rheinische Post berichtet. Demnach gab es 2025 ein Plus von 17%. Insgesamt waren es mehr als 2500 Straftaten gegen Obdachlose. Die Bundestagsabgeordnete der Linken, Miro, sprach von einer, Zitat, Gewalteskalation gegen wohnungslose Menschen. Auch die beiden Gastgeberländer Kanada und die USA sind in die Fußball-WM gestartet. Mit Eröffnungsshows in beiden Ländern und den Auftaktspielen der kanadischen und der US-Mannschaft. ARD-Sportreporterin Silke Heine.
3: Auch in Los Angeles hat es vor Anpfiff der Partie eine Eröffnungsshow gegeben, die dritte bei dieser WM, die bescheidener ausfiel als erwartet. Popstar Katy Perry heizte den Fans ein, stürmisch begrüßt wurden prominente Gäste wie beispielsweise Tom Cruise. Im ersten Spiel des Tages hat sich Kanada den ersten Punkt bei einer WM geholt. Noch ohne Bayern-Star Alphonso Davies erkämpfte der

0: Co-Gastgeber in Toronto gegen Bosnien-Herzegowina ein spätes 1:1. Die Eröffnungsfeier hier, unter anderem mit Grammy-Preisträger Michael Bublé, hatte zuvor vor halbleeren Rängen begonnen, weil viele Fans nicht rechtzeitig im Stadion waren.
1: In der Partie USA gegen Paraguay steht es kurz vor Ende 4:1 für die Vereinigten Staaten. Das waren die Nachrichten mit Klaus Regineck. Das Wetter in Deutschland? Nachts stark bewölkt, später im Südwesten örtlich aufgelockert. Tagsüber im Norden und Osten Deutschlands wechselnd bewölkt mit Schauern, im Nordosten auch Gewitter. In der Mitte kaum Schauer und im Süden freundlich. Maximal 16 bis 28 Grad. Die Zeit? 5.03 Uhr.
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3: Die A8 Karlsruhe Richtung Stuttgart ist zwischen Pforzheim West und Pforzheim Nord wegen Bauarbeiten bis Montag früh etwa 5 Uhr gesperrt. Umgeleitet wird über die U7. Die A61 Ludwigshafen Richtung Hockenheim ist zwischen dem Kreuz Speyer und dem Dreieck Hockenheim wegen Bauarbeiten bis Sonntag 5 Uhr gesperrt. A61 Ludwigshafen Richtung Koblenz zwischen Dorsheim und Waldlaubersheim ist die rechte Spur gesperrt bis ca. 6 Uhr. Die A81 Stuttgart-Singen ist zwischen Sindelfingen und Böblingen-Hulb wegen einer Baustelle bis Montag ca. 5 Uhr in beiden Richtungen gesperrt.
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4: Hey, an diesem Wochenende mit Annetta Politik. Guten Morgen, ihr Lieben. Wir schauen gleich ein bisschen, was der Tag so für uns bereithält. Und neuen Sound packen wir auch dazu von Connor Skinner, Find You. Aber jetzt geht's erstmal los. Ray Dalton, Blood Running.
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1: Woo! Wir schauen ein bisschen in den Tag heute hier in der Popnacht. Es ist ja Samstag, der 13. Juni. Kalena steht eigentlich nur eins, Fußball-Weltmeisterschaft, aber Steffi Linkscheid aus dem ARD-Popnacht-Team. Du hast noch einen skurrilen Termin im Kalender gefunden. Welchen?
2: Das ist die World Custard Pie Championship. Also übersetzt sowas wie die Weltmeisterschaft im Pudding-Torten-Werfen im britischen Maidstone. Die skurrile Tradition, die gibt es seit 1967, inspiriert von den Tortenschlachten in den alten Charlie Chaplin-Filmen. Da wollte so ein Stadtrat Spenden sammeln für den Bau eines Gemeindezentrums und dachte, genau das ist die richtige Methode. Seitdem treten da die Teilnehmenden in Viererteams gegeneinander an und bewerfen sich unter sehr strengen Regeln mit speziellen Wurfgebäckstücken.
1: Sahnetorten?
2: Ehrlicherweise nicht. Die Teile sind aus einer ganz streng geheimen, aber harmlosen Mehl-Wasser-Mischung. Werfen ist übrigens nur mit der linken Hand erlaubt. 6 Punkte gibt's für einen direkten Treffer ins Gesicht, 3 für den Oberkörper, 1 für einen Treffer auf dem Arm.
1: Boah. Außerdem feiert Großbritannien mit Trooping the Colour einen Termin, bei dem die Insta-Zahlen des britischen Königshauses immer regelmäßig explodieren.
2: Das ist sowas wie die militärische Geburtstagsparty für König Charles III. Der hat ja eigentlich erst am 14. November Geburtstag. Aber da ist das Wetter bekanntlich ja schon britisch fies. Deswegen ist die Parade traditionell am 2. Juni-Wochenende. Hunderte Beteiligte führen dabei ein monatelang bis ins Detail einstudierte Parade aus. Mit dabei sind Soldaten zu Fuß, zu Pferd oder mit Instrumenten. Zum Finale gibt es noch einen Überflug der britischen Luftwaffe. Und das Ganze so, dieses Zeigen der Fahnen, ist ein Erbe aus dem 17. Jahrhundert. Da ging es darum, dass die Soldaten im Kampf besser erkennen, unter welcher Flagge sie da eigentlich marschieren und in wessen Namen sie da in den Krieg ziehen.
1: Also ab 11:30 geht's dann los. Hier ist

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1: In der Nacht lässt der Regen überall nach, örtlich lockert es auf. Tiefstwerte 16 bis 11 Grad. Tagsüber sieht es deutlich freundlicher aus als am Freitag. Sonne und ein paar Wolken wechseln sich ab. Die Höchstwerte liegen zwischen 18 Grad im Westerwald und 28 Grad im Markgräfler Land.
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2: Vorsicht bitte auf der A3 Frankfurt Richtung Würzburg. Zwischen Weibersbrunn und Rohrbrunn steht ein defekter PKW. Vorsicht bitte auf der A6 Heilbronn Richtung Nürnberg. Zwischen Bretzfeld und Öhringen liegt ein Hammer. Vorsicht bitte auf der A8 Stuttgart Richtung Karlsruhe. Zwischen Pforzheim Süd und Pforzheim Ost liegen mehrere Leitbahnen. Vorsicht bitte auf der B19, B308 Kempten-Oberstdorf. Zwischen Immenstadt Süd und Rieden sind Personen auf der Fahrbahn. A6 Heilbronn Richtung Nürnberg. Zwischen Rastplatz Kochertalbrücke Süd und Kirchberg Brückenarbeiten bis 19. Juni. Die A8 Karlsruhe Richtung Stuttgart ist zwischen Pforzheim West und Pforzheim Nord wegen Bauarbeiten bis Montag früh etwa 5 Uhr gesperrt. Umgeleitet wird über die U7. Die A61 Ludwigshafen Richtung Hockenheim ist zwischen dem Kreuz Speyer und dem Dreieck Hockenheim wegen Bauarbeiten bis Sonntag 5 Uhr gesperrt. Die A81 Stuttgart-Singen ist zwischen Sindelfingen und Böblingen-Hulb wegen einer Baustelle bis Montag ca. 5 Uhr in beiden Richtungen gesperrt.
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3: Ja, Samstagmorgen mit der Popnacht und Annetta Politi. Hi, guten Morgen, ihr Lieben.

0: Freunde, Herr Netter, du hattest relativ zu Beginn eine junge Comedy-Newcomerin vorgestellt. Wer war das nochmal? Josefa Walter aus Berlin. Haben wir gehört schon heute Nacht. Die hat ja auch schon mal als Schauspielerin gearbeitet, hat sich dann irgendwann entschieden, hey, weißt du was? Stand-up-Comedy, das ist schon mein Ding.
1: Ich bin jetzt mit meinem Freund schon seit fast 5 Jahren zusammen. Und das heißt, wir haben jetzt so eine Phase erreicht in unserer Beziehung. Wir sind jetzt ehrlich zueinander, okay? Wir sind jetzt ehrlich und ich hatte vor kurzem ein neues Parfüm. Und er hat so gerochen und meinte, nee, riecht nicht gut, riecht irgendwie nach Keller. Riecht nicht gut, riecht nach Keller. Und ich meinte, ja, gut, dann lass mich doch mal

raus. Kleiner Spaß. Nein, das ist mit meinem Freund und mir, das läuft wirklich gut. Es läuft manchmal so gut, dass ich denke, ah, es könnte mal wieder was los sein. Macht aber nichts. Ich habe ein neues Hobby für mich entdeckt. Ich gucke jetzt einfach anderen Pärchen beim Streiten zu. Und ich liebe es, es ist so schön. Ich war letztens in der Bar und da war so ein Pärchen. Und der Typ hatte eine Wasserflasche in der Hand. Und die Wasserflasche war nass. Das fand er nicht so gut. Und dann hat er seiner Freundin so vorgeworfen, meinte so, ey, die Flasche ist nass, du hast die offen gelassen. Sie meinte, nein, ich habe die nicht offen gelassen. Und dann hat er so die Flasche vor ihr Gesicht gehalten und meinte so, aha. Und warum kann ich dann jetzt hier den Deckel noch zweimal drehen? Aber sie hat das Beste rausgeholt, was man aus der Situation rausholen konnte. Er steht so vor ihr mit dieser Flasche und ist so, ah, warum kann ich jetzt hier noch zweimal drehen? Und so. Und sie guckt ihn an und sagt, weil du so stark bist.

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1: Um 6 Uhr mit Lisa Kupper. Die EU beginnt Beitrittsverhandlungen mit der Ukraine und Moldau. Die USA erwischen einen Traumstart in die Fußball-Weltmeisterschaft. Das Wetter zunächst bewölkt, später immer mehr Sonne, maximal 18 bis 28 Grad. Für die Ukraine und Moldau rückt ein EU-Beitritt näher. Kommissionspräsidentin von der Leyen und Ratspräsident Costa haben mitgeteilt, dass alle EU-Mitgliedstaaten zugestimmt haben, die dafür nötigen Gespräche aufzunehmen. Aus der Nachrichtenredaktion Xaver Schäffer.
2: Der erste Verhandlungsblock soll am Montag losgehen. Dann wird es um die Werte und Grundprinzipien gehen, die für die EU-Mitglieder gelten. Costa sieht die Gespräche als Zeichen der Anerkennung für die Ukraine und Moldau, für ihre Entschlossenheit und die harte Arbeit bei der Umsetzung von Reformen. Die Ukraine zeigte sich erfreut hin zu einem EU-Beitritt. Präsident Zelensky sprach von einer, Zitat, bedeutenden politischen und moralischen Unterstützung für unseren Staat und unser Volk. Damit ein Staat als EU-Mitglied anerkannt wird, müssen etliche Themen erfolgreich verhandelt werden. Am Ende braucht es außerdem die Zustimmung aller 27 EU-Staaten.
1: Die US-Armee hat nach eigenen Angaben mehrere iranische Drohnen in der Straße von Hormus abgeschossen. Der Iran habe damit Handelsschiffe in der Meerenge angreifen wollen, schreibt das zuständige Regionalkommando. Unterdessen rückt ein Abkommen zwischen den USA und Iran in greifbare Nähe. Der Vermittler Pakistan spricht bereits von einem abgestimmten Text. Dieser soll einen Waffenstillstand, die Wiedereröffnung der Straße von Hormus und wirtschaftliche Erleichterungen für den Iran enthalten. Die bisherigen Reformpläne der Bundesregierung sind in den Augen der Wirtschaftsweisen Grimm nicht genug. Was derzeit geplant sei, reiche bei weitem nicht aus, um Deutschland wieder zu Wachstum zu verhelfen, sagte sie der Welt am Sonntag. Ausgerechnet beim wichtigsten Hebel, dem technologischen Fortschritt, werde systematisch gebremst. Grimm forderte deshalb unter anderem mehr Unterstützung für Erfinder und einen flexibleren Arbeitsmarkt. Auch die beiden Gastgeberländer Kanada und die USA sind in die Fußball-WM gestartet. Die US-Mannschaft feierte einen 4:1-Sieg gegen Paraguay. Sportreporterin Silke Heine berichtet.
3: Den US-Amerikanern ist ein Traumstart in ihr Heimturnier gelungen. Mit einer eindrucksvollen und nie gefährdeten Vorstellung gewann das Team in Los Angeles gegen Paraguay 4:1. Vor Anpfiff hatte es genau wie beim Auftaktspiel der Mexikaner und der Kanadier eine Eröffnungsshow gegeben. Kanada hat in seinem Auftaktspiel zuvor zwar den ersten Sieg

0: seiner WM-Historie verpasst, aber zumindest den ersten Punkt überhaupt erkämpft. Mit einem 1:1 gegen Bosnien-Herzegowina warten beide Teams zum Start die Chance auf den erstmaligen Einzug in eine WM-K.O.-Runde.
1: Und zum Abschluss noch die Zeit. Es ist gleich 6.03 Uhr.
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3: Heute früh haben wir noch ein paar Wolken, aber immerhin kein Regen. Im Laufe des Tages dann immer mehr Sonne. Nur ganz im Norden von Rheinland-Pfalz, da ist es ein bisschen wolkiger. Die Temperaturen, die steigen auf 18 Grad in der Hohen Eifel und bis zu 28 am Kaiserstuhl. Morgen, da wird es sogar noch schöner, bei bis zu 26 Grad. 3 Minuten nach 6, hier ist das Neueste aus dem SWR3-Verkehrszentrum. Bitte Vorsicht auf der A5 Basel Richtung Karlsruhe zwischen Lahr und Offenburg. Da ist eine ungesicherte Unfallstelle auf dem Standstreifen. Die A61 Ludwigshafen Richtung Hockenheim ist zwischen dem Kreuz Speyer und dem Dreieck Hockenheim wegen Bauarbeiten bis morgen früh um 5 gesperrt. Die A8 Karlsruhe Richtung Stuttgart zwischen Pforzheim West und Pforzheim Nord wegen Bauarbeiten bis Montag früh etwa 5 Uhr gesperrt. Umleitung über die U7. Und die A81 Stuttgart-Singen ebenfalls gesperrt zwischen Sindelfing-Ost und Böblingen-Hulb wegen einer Baustelle auch bis Montagmorgen ungefähr 5 Uhr in beiden Richtungen. Das war's. Euch eine gute Fahrt.
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3: Mit Kemal Goga und natürlich mit euch. Guten Morgen rein in diesen endlich sonnigeren Samstagmorgen in SWR 3 Land. Da sind ja schon die ersten, ja, ich sag mal, die ersten Sonnenaufgänge durch. Ne? Und falls ihr gerade auch draußen seid, dann gerne mal ein Foto ins Studio schicken über die 07-221-2011. Hier gibt es nämlich nur Studio statt Sonnenlicht. Dafür aber gleich natürlich Sonne aus dem Radio. Mit Calvin Jones und gleich mit Pink.
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3: Na?

ganz großes Dankeschön, SWR3-Land. 10 nach 6, hier ist SWR3 Fit, die Frühaufsteher-Show. Ihr seid wirklich der Hammer. Ne? Wir hatten es ja gerade vom Sonnenaufgang. Den kriege ich ja hier im Studio nicht mit. Und ihr habt mich geflutet mit Licht, mit Sonnenlicht. Hier zum Beispiel aus Geisenheim-Marienthal. Hat Alex gleich ein paar Bilder geschickt und sogar ein Video. Das ist so ein Zeitraffer-Video. Da sieht man, wie die Sonne über den Dächern in Geisenheim aufgeht. Dann schreibt uns hier Petra Klan. Guten Morgen, Kemal. Bin seit 5:30 beim Laufen und ich kann mich gar nicht entscheiden, welches Bild ich nehmen soll für den Sonnenaufgang. Jedes Bild noch schöner hier in Niederbiegen. Da ist sie wirklich im Wald und man sieht so eine Birke und hinter dieser Birke strahlt so die Sonne so ganz leicht durch. Ein tolles Bild, ganz viel Grün und ganz viel Gelb, ganz viel Sonnenstrahl. Nicole schickt uns hier auch gerade eben noch ein ja eher wolkenbehangenes Sonnenaufgangsfoto. Sieht auch toll aus, da sieht man, wie so die Sonnenstrahlen durch die Wolke brechen. Also herrlichen Dank, herzlichen Dank dafür für eure herrlichen Sonnenaufgangsbilder. Wie gesagt, hier im Studio ja nur Studio Licht. Und ihr seid richtige Sonnenscheine. Hier ist SWR3, guten Morgen.

0: Evangelische Kirche.
1: Wir sind ständig Erwartungen von Menschen ausgesetzt. Das gehört zum Alltag dazu und es macht müde. Josephine Teske kennt das. Die Pfarrerin hat für solche Situationen ein Gebet geschrieben. Gott, mich macht es müde, wenn ich daran denke, mich irgendwie verändern zu müssen. Zum Besseren oder was auch immer, mich neu zu denken. Was ich brauche, ist keine Perfektion. Was ich brauche, ist Liebe. Freiwillig sein von der Erwartung, das Leben müsste besser sein. Von den Rechnungen, Sorgen, meinen Rollen. Dich brauche ich, Gott, dass du in mir wirkst.

Halb sieben, hier ist das Neueste aus dem SWR3-Verkehrszentrum. Die A61 Ludwigshafen Richtung Hockenheim ist zwischen dem Kreuzspeyer und dem Dreieck Hockenheim wegen Bauarbeiten bis morgen früh 5 Uhr gesperrt. Bis Montagmorgen 5 Uhr gesperrt ist die A8 Karlsruhe Richtung Stuttgart zwischen Pforzheim West und Pforzheim Nord wegen Bauarbeiten. Umgeleitet wird dort über die U7 und ebenfalls gesperrt die A81 Stuttgart-Singen zwischen Sendelfingen Ost und Böblingen-Hulb wegen einer Baustelle bis Montagmorgen 5 Uhr in beiden Richtungen. Das war's, euch eine gute Fahrt. Hier ist SWR3 Fit, die Frühaufstehershow am Samstagmorgen mit Kemal Goga und jetzt mit Michael Schulte. 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

0: SWR3-Fit hier mit Kemal Goga rein in den Samstagmorgen um 6 Uhr gleich 38. Aber was bringt denn euch dieser 13. Juni? Wie sehen so eure Planungen aus, eure To-Dos, egal jetzt ob sportlich, Arbeit, Freizeit, Familie? Erzählt uns über die 07221 2011 oder auch eine Sprachnachricht. Guten Morgen.
1: Einen wunderschönen guten Morgen von der A3. Mein Name ist Kati und ich komme aus Anhausen. Ich wollte nur allen Teilnehmern vom Fight Club Westerwald für das heutige Turnier in Düsseldorf ganz, ganz viel Erfolg wünschen. Ich weiß, dass ihr das könnt. Ich weiß, wie stark ihr seid. Also, let's rock und zeigt den anderen, wo der Hammer hängt.
0: So machen die das, der Fight Club Westerwald. Also heute ein Karate-Turnier in Düsseldorf. Und ihr, 07221 2011, was steht bei euch so an?

0: bei Finn, die Frühaufsteher-Show hier um 6:45 oder wie die zwei hier sagen, 7:45.
1: Tutengag.
0: Tutengag, Schütteböen.
1: Haben Sie das mitbekommen? Im Meermittel wurde ein heißer Wai gesichtet.
0: Ein heißer Wai? Ja, hey, ist das nicht so ein berüchtigter V-Presch?
1: Ja, so ist es. Seit den heißen Wai-Filmen hat er zumindest einen rechten Schluf.
0: Ich bin ja kein Kischfundler, aber vielleicht ist der heiße Wai nagicht so gefährlich.
1: Naja, ich denke, wenn er Hangerhut, schon.
0: Wenn Taubriere Hangerhuben, ist mit keinem Kut Girschen essen.
1: Das stimmt. Zumal Taubriere wie der heiße Wai dann eher Fleisch statt Kirschen essen.

0: 6.49 Uhr, SWR3 Fit hier, 0722 1 20 11, immer erreichbar für euch. Hier Alexandra schreibt uns, sie bereitet gerade alles für den Garagenflohmarkt 2.0 in Leutesdorf vor. Der findet nämlich morgen statt, das heißt also heute bereitet sie alles noch dafür vor. Und ihr, was macht ihr so? 0722 1 20 11, guten Morgen.
1: Ja, guten Morgen, Kemal, Hans-Ulrich Braun aus Wolfenhausen. Ich sitze zu früher Morgenstunde auf dem Traktor. Die Heuernte beginnt, SWR3 sagt gutes Wetter voraus, was soll's mehr?
0: Ja, die Ernte, die soll natürlich mehr, die soll dir natürlich viel, viel, viel Ertrag bringen.
1: Ja, das ist ganz gut. Ja, wir mähen unsere artenreichen Wiesen. Das Drohnenteam vom Jagdverband war jetzt vor Ort, hat alles abgeflogen.
0: Keine Rehe, keine Kitze, keine anderen Tierchen oder sonstigen Menschenwesen oder wie auch immer in den Feldern, ne?
1: Ja, bis jetzt ist alles sauber.
0: Super.
1: Das kann ja noch kommen. Ja, ich wünsche euch einen schönen Tag und schönstes Wetter für die nächsten 4 Tage.
0: Alles klar, danke dir natürlich auch, ne?
1: Ja, ciao.

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1: Um 7 Uhr mit Lisa Kupper. Die USA und Iran haben sich offenbar auf ein Abkommen verständigt. David Beckham hat nun einen Stern auf dem Walk of Fame. Das Wetter zunächst bewölkt, später immer mehr Sonne, maximal 18 bis 28 Grad. Die USA und der Iran stehen offenbar kurz vor einem Abkommen. Vermittler Pakistan spricht bereits von einem abgestimmten Text. Und ein US-Regierungsvertreter schätzt die Chancen auf eine Einigung in den nächsten Tagen auf bis zu 85%. Washington-Korrespondentin Anne Schneider.
2: Auffällig ist diesmal die offene Kommunikation. US-Vizepräsident J.D. Vance spricht von großen Fortschritten und Präsident Trump hat sogar einen Beitrag des iranischen Außenministers geteilt. Geplant ist kein Friedensvertrag, sondern ein Vorababkommen mit Waffenstillstand, Wiedereröffnung der Straße von Hormuz und wirtschaftlichen Erleichterungen für den Iran. Trotzdem bleibt die Lage fragil, denn Misstrauen und militärische Zwischenfälle könnten den Durchbruch jederzeit gefährden.
1: Die EU beginnt am Montag Beitrittsverhandlungen mit der Ukraine und Moldau. Das hat die zyprische Ratspräsidentschaft mitgeteilt. Demnach haben die Mitgliedstaaten eine gemeinsame Position für den ersten Verhandlungsabschnitt vereinbart und damit die notwendigen Vorbereitungen abgeschlossen. Die beiden Länder müssen jetzt unter anderem zeigen, dass ihr Justizsystem und die öffentliche Verwaltung den EU-Standards entsprechen. Im vergangenen Jahr hat es deutlich mehr Straftaten gegen Obdachlose gegeben. Das zeigen Zahlen des Innenministeriums aus der Nachrichtenredaktion Steffi Linkscheid.
3: Die Bundestagsfraktion der Partei Die Linke hatte vom Innenministerium Auskunft über das Thema verlangt, wie die Rheinische Post berichtet. Das Ergebnis: 2025 hat es 17% mehr Straftaten gegen Obdachlose gegeben. Insgesamt waren es über 2500. Und die Dunkelziffer liegt laut Experten noch höher, denn die meisten Opfer zeigen die Taten gar nicht erst an. Die Bundestagsabgeordnete Miro von den Linken spricht daher von einer Spitze des Eisbergs und einer, Zitat, Gewalteskalation gegen wohnungslose Menschen.
1: Die britische Fußballikone David Beckham ist in Los Angeles geehrt worden. Kurz vor dem ersten WM-Spiel der USA enthüllte er seinen Stern auf dem legendären Walk of Fame in Hollywood. An der feierlichen Zeremonie nahm auch Filmstar Tom Cruise teil. Beckham bestritt für die englische Nationalmannschaft 115 Spiele. Heute ist der 51-Jährige Mitbesitzer des US-Clubs Inter Miami. Auch die beiden Gastgeberländer Kanada und die USA sind in die Fußball-WM gestartet mit Eröffnungsshows in Toronto und Los Angeles und den Auftaktspielen der kanadischen und der US-Mannschaft. Kanada und Bosnien-Herzegowina trennten sich 1:1. Die US-Mannschaft besiegte Paraguay mit 4:1. Und noch die Zeit, es ist 7.03 Uhr.
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4: Blick aufs Wetter, heute früh gibt es noch ein paar Wolken hier und da, aber immerhin kein Regen. Das heißt, im Laufe des Tages kommt immer mehr die Sonne raus. Nur ganz im Norden von Rheinland-Pfalz, da ist es noch so ein bisschen wolkiger. Temperaturen steigen dann auf 18 bis 28 Grad. Morgen wird es auch noch schöner bei bis zu 26 Grad. 7.03 Uhr, hier ist das Neueste aus dem SWR3-Verkehrszentrum. Vorsicht bitte im Kreis Heilbronn auf der Straße zwischen Richen und Bärwang.

0: Rennen, da ist ein Pferd auf der Fahrbahn. Die A3 Frankfurt Richtung Würzburg zwischen Weibersbrunn und Rohrbrunn. 2 Kilometer Stau, dauert bis zu einer Viertelstunde mehr. Die A61 ist gesperrt, Ludwigshafen Richtung Hockenheim, und zwar zwischen dem Kreuz Speyer und dem Dreieck Hockenheim wegen Bauarbeiten bis Montagmorgen um 5. Die A8 auch gesperrt, Karlsruhe Richtung Stuttgart zwischen Pforzheim West und Pforzheim Nord wegen Bauarbeiten bis Montag früh auch 5 Uhr. Umleitung über die U7 und bis Montagmorgen 5 Uhr auch gesperrt die A81 Stuttgart-Singen zwischen Sindelfingen Ost und Böblingen-Hulb wegen einer Baustelle auch in beiden Richtungen. Das war's, euch eine gute Fahrt.
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0: Mit Kemal Guga, guten Morgen, und natürlich auch mit euch, ganz egal, was die Samstagsplanung angeht. Hier zum Beispiel aus Ettlingen, Sibylle freut sich auf die Electric Barock-Veranstaltung heute in Waghäuse. Wir wollen wissen, was bei euch noch los ist. Gleich nach Sarah Larsson, vorher gibt es aber noch den ganz neuen Hit für Martin Garrix zusammen mit Ed Sheeran und Repeat It.
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0: müssen Sven aufmuntern. Hier ist SWR 3 für die Frühaufsteher-Show. Wir sagen mal Kopf hoch um 7.10 Uhr. Guten Morgen, Kemal, schreibt er über die 072211. Ich reise leider jetzt vom Weißenhäuser Strand auf Fehmarn ab. Seitdem habe ich schlechte Laune. Jetzt habe ich die Koffer gepackt, höre deine gute Laune und freue mich endlich auf den Weg in Richtung Mönchengladbach. Du hast in mir die gute Laune geweckt. Ja, liebe Grüße an die Ostsee. Wir hoffen natürlich, bei euch ist überall gute Laune angesagt. Ganz egal, was ihr heute vorhabt, erzählt es uns über die 072211.
1: Ja, guten Morgen, hier ist der Dennis aus Neuwied. Ich reise heute mit der B-Jugend des SV Feldkirchen zum Kreispokalfinale nach Puderbach, wo die Jungs nach einer überragenden Meisterschaft mit dem Sieg im Pokal ihr Double krönen könnten. Ich drücke den Jungs ganz fest die Daumen und glaube an sie. Herr SVF, liebe Grüße ins SWR 3 Land.
0: Yes, das schafft ihr schon. Und ihr? 07 221 2011. Gerne auch anrufen.

0: Es wäre ein Fit hier am Samstagmorgen und ihr seid schon richtig hart unterwegs und freuen uns natürlich auch immer über eure Sprachnachrichten, die ihr uns hier reinschickt über die 0722211. Eine wiederum, die kam von Boris und die wollen wir euch nicht vorenthalten.
1: Juhu! Eisige Fritti-Sachen geht heute auf den Berg. Das wird richtig gut, die Sonne scheint und wir wünschen allen Bergsteigern einen ganz tollen Tag.
0: Wollen wir euch natürlich auch wünschen und wir würden uns freuen, wenn ihr noch mehr von diesen Jodlern uns dann später noch zukommen lasst. Juhu, ich kann das nicht.

Minuten vor halb acht. Hier ist SWR 3 und wir holen uns neue Musik aus London von Sky Newman. Hat Jazzmusik gelernt bei ihrer Tante. Mittlerweile macht sie R&B und ist sogar in den Top 5 der Charts gelandet.

7.31 Uhr, hier ist das Neueste aus dem SWR3-Verkehrszentrum. Vorsicht auf der A61 Koblenz Richtung Ludwigshafen zwischen Koblenz-Dieblich und Koblenz-Waldesch. Da steht ein defekter LKW auf der rechten Spur und dem Standstreifen. Vorsicht nochmal auf der A61, diesmal Ludwigshafen Richtung Speyer zwischen Schifferstadt und Kreuzspeyer. Da ist eine ungesicherte Unfallstelle auf der linken Spur. Vorsicht auf der A8 München Richtung Stuttgart zwischen Günzburg und Leipheim. Da liegt ein Rohr auf der linken Spur. Die A61 Ludwigshafen Richtung Hockenheim, die ist zwischen dem Kreuzspeyer und dem Dreieck Hockenheim wegen Bauarbeiten bis Montagmorgen um 5 gesperrt. Ebenfalls gesperrt bis Montagmorgen um 5 die A8 Karlsruhe Richtung Stuttgart. Hier zwischen Pforzheim West und Pforzheim Nord wegen Bauarbeiten. Dort wird umgeleitet über die U7. Und auch gesperrt die A81 Stuttgart-Singen zwischen Sindelfingen Ost und Böblingen-Hulb wegen der Baustelle bis Montagmorgen auch 5 Uhr in beiden Richtungen. Das war's. Euch eine gute Fahrt. Hier ist SWR 3 Fit am Samstagmorgen mit Kemal Goga und jetzt Olivia Rodrigo und Drop Dead.

0: Morgen, 7.38 Uhr, hier ist SWR 3 Fit und ja, es geht natürlich um dich und unseren allerersten Elch des Tages. Den hauen wir jetzt raus über die 0722 1211, denn wir spielen... So sieht's aus. Ihr sagt uns, welchen Star, welche Künstlerin, welche Gruppe wir suchen über die 0722 1211, vielleicht sogar noch den Song. Wenn ihr, wie gesagt, richtig löst, freut sich unser SWR3-Elch auf euch. 0722 1211, jetzt aufpassen.
1: Er kommt aus SWR3-Land, genauer gesagt aus Oberkirch in der Ortenau. Sein Künstlername setzt sich aus seinen beiden Vornamen zusammen. Einer der Namen ist Yannick. Er hat schon mit einigen Stars zusammengearbeitet, wie Shirin David und Mike Singer. Und in seinem neuen Song geht es um ein Versprechen.
0: Welcher Star könnte das sein hier aus SWR3-Land? Der Yannick. 0722 1211.

0: 8:48. Es wäre dann für dir die Frühaufsteher-Show in unserem kinderleichten Rätsel. Da geht es ja um folgende Person.
1: Er kommt aus SWR3-Land. Genauer gesagt aus Oberkirch in der Ortenau. Sein Künstlername setzt sich aus seinen beiden Vornamen zusammen. Einer der Namen ist Yannick. Er hat schon mit einigen Stars zusammengearbeitet, wie Shirin David und Mike Singer. Und in seinem neuen Song geht es um ein Versprechen.
0: Na, wer ist das wohl? 07221 2011, hallo, wer ist da?
2: Ich bin's, Alex. Hallo, mal. Es müsste der Fajan mit Versprich mir, dass du bei mir bleibst.
0: Da freut sich aber jemand auf dich. Ja, doch.
2: Ja, nee, das ist bei dir gewinnen.
0: Ha, toll. Fabian Yannick, ne, heißt der Fajan.
2: Ja, genau.
0: So ist es. Und den gibt's jetzt für uns alle. Für dich, wie versprochen, den Elch. Und versprich mir jetzt von Fajan für uns alle.
2: Danke.
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1: 8 Uhr, alles Wichtige jetzt mit Andreas Hein.
2: WM-Gastgeber USA feiert sein Auftaktspiel. Wegen einer Panne muss Papst Leo das Flugzeug wechseln. Das Wetter zunächst bewölkt, später immer mehr Sonne, maximal 18 bis 28 Grad. Gastgeberland USA ist mit einem klaren Sieg und einer großen Eröffnungsfeier in die Fußball-WM gestartet. Gegen Paraguay war das US-Team klar überlegen und gewann 4:1. Direkt davor gab es den dritten Teil der WM-Eröffnungsshow. SWR3-Sportreporter Jens-Jörg Rieck berichtet aus Los Angeles.
3: Das war auf jeden Fall schon bei der Eröffnung ganz großes Kino. Nach den Shows in Mexiko und Toronto, wo Shakira und Michael Bublé glänzten, war jetzt Katy Perry der Star im SoFi Stadium. Sie hat mit einigen Rappern wie Future die 70.000 in der ausverkauften Arena auch wirklich gerockt. Und die Amis, das muss man ihnen wirklich lassen, gehen dann noch komplett durch die Decke. Besonders, wenn auf dem utopisch großen Leinwandring die Promis auftauchen und natürlich auch die große Politik mit US-Außenminister Marco Rubio an der Spitze. Der US-Präsident Donald Trump, der war übrigens nicht hier, das war lange vorher klar. Er hat den Auftakt verpasst. Kalifornien ist nicht so sein Ding.
2: Obwohl es Gerüchte über eine Einigung zwischen dem Iran und den USA gibt, beruhigt sich die Lage im Nahen Osten nicht. Die US-Armee hat wieder mehrere iranische Drohnen in der Straße von Hormus abgeschossen. Das zuständige Regionalkommando schreibt, dass der Iran damit Handelsschiffe in der Meerenge angreifen wollte. Kurz vorher hatte es aus dem Vermittlerland Pakistan geheißen, dass es bald ein Abkommen zwischen den USA und dem Iran geben könnte, inklusive Waffenstillstand und der Wiedereröffnung der Straße von Hormus. Obdachlose Menschen werden in Deutschland immer öfter angegriffen. Die Rheinische Post berichtet über Zahlen des Innenministeriums. So hat es im vergangenen Jahr fast 2600 solcher Straftaten gegeben, 70% mehr als im Jahr davor. Die Behörden gehen aber von einer noch viel höheren Dunkelziffer aus, weil Obdachlose oft keine Anzeige erstatten. Und gleichzeitig werden Straftaten gegen sie auch seltener aufgeklärt als im Durchschnitt. Papst Leo XIV. Hat seine Spanienreise beendet. Allerdings ist er erst viel später als erwartet nach Rom zurückgekehrt, weil es Probleme mit dem Flugzeug gab. Spanien-Korrespondent Marc Dugge.
4: Der Abflug von Teneriffa nach Rom hatte sich um gut 2 Stunden verzögert. Grund war eine technische Panne des Flugzeugs der spanischen Fluglinie Iberia. Die Triebwerke wollten einfach nicht anspringen. Der spanische König Felipe bot ihm daraufhin kurzerhand seine offizielle Maschine an. Das Gefolge des Papstes wird so erst später in Rom eintreffen.
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1: Heute Morgen noch ein paar Wolken, aber immerhin kein Regen. Im Laufe des Tages gibt es dann mehr Sonne in Rheinland-Pfalz, im Norden von Rheinland-Pfalz. Da ist es ein bisschen wolkiger, Temperaturen zwischen 18 und 28 Grad. 8:03 Uhr, hier ist das Neueste aus dem SWR 3 Verkehrszentrum. Vorsicht bitte auf der B311 Riedlingen-Meßkirch zwischen Riedlingen und Erdingen. Da ist eine Entenfamilie auf der Fahrbahn. Dann noch die Sperrungen, wir haben es ja schon ein paar Mal gesagt, die A61 zum Beispiel, Ludwigshafen Richtung Hockenheim, zwischen dem Kreuzspeyer und dem Dreieck Hockenheim, wegen Bauarbeiten bis Montag früh 5 Uhr gesperrt. Dann die A8 Karlsruhe Richtung Stuttgart, zwischen Pforzheim West und Pforzheim Nord, wegen Bauarbeiten bis Montagmorgen auch 5 Uhr gesperrt. Vor der Ausleitung gibt es mittlerweile 2 Kilometer Stau. Umgeleitet wird dann über die U7 und dann noch die Sperrung auf der A81 Stuttgart-Singen zwischen Sindelfingen-Ost und Böblingen-Hulb. Wegen der Baustelle bis Montagmorgen 5 Uhr in beiden Richtungen gesperrt. Das war's. Euch eine gute Fahrt.
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1: Mit Kemal Goga, guten Morgen und natürlich mit euch und euren Samstagsplanungen. Ganz egal, ob Urlaub, Sport, Familie, was alles ansteht, hören wir gleich von euch nach Kanan, J-Lo und David Guetta.
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0: bringt so ein bisschen BM-Vibes hierher ins Studio. SWR 3 hier um 8.10 Uhr und wir sind natürlich immer erreichbar für euch über die 07221 2011. Elisa zum Beispiel, die hat gerade eben geschrieben, gleich geht's für mich nach Ida Oberstein auf den Tag der offenen Tür bei der Bundeswehr von der Artillerieschule Ida Oberstein. Und danach geht's endlich in den Urlaub. Ihre erste Kreuzfahrt in Richtung Finnland steht an. Liebe Grüße nach Glanbrücken zu dir, Elisa. Und wen haben wir noch? 07221 2011.
1: Hallo, hier ist Doris.
0: Guten Morgen, Doris. Na, was steht bei dir an?
1: Bei mir steht an, dass ich heute mit den Johannitern einen Sanitätsdienst mache beim Deadly Dozen in Stuttgart. Mhm. Und das Spannende daran ist, dass meine Tochter an diesem Wettkampf morgens Richterin ist und nachmittags selber teilnimmt und sich selber aber auch schon für die Weltmeisterschaft im September beim Deadly Dozen qualifiziert hat. Und ich freue mich wahnsinnig drauf. Und die Sonne scheint und alles ist toll und eure tolle Musik. Ich finde es klasse.
0: Dann freuen wir uns.
1: So.
0: Dankeschön und wünschen natürlich deiner Tochter beim Deadly Dozen alles, alles Gute.
1: Super, vielen Dank. Schönen Tag noch. Tschüss.

Boss in SWR 3, 8.18 Uhr. Nach der lauten Gitarre braucht ihr eine leise? Kein Problem, haben wir mit Clueso. Ganz neu, immer, wenn du nicht da bist. Schönen guten Morgen.

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8.30 Uhr. Hier ist das Neueste aus dem SWR3-Verkehrszentrum. Nur die bekannten Sperrungen übers Wochenende. Einmal die A61 Ludwigshafen Richtung Hockenheim. Die ist ja zwischen dem Kreuz Speyer und dem Dreieck Hockenheim wegen Bauarbeiten bis morgen früh um 5 gesperrt. Dann die A8 Karlsruhe Richtung Stuttgart zwischen Pforzheim West und Pforzheim Nord wegen Bauarbeiten bis Montagmorgen 5 Uhr gesperrt. Vor der Ausleitung mittlerweile 3 Kilometer Stau. Die Umleitung ist dann die U7. Und die A81 Stuttgart-Singen zwischen Sindelfingen, Ost und Böblingen, Hulb wegen der Baustelle bis Montagmorgen 5 Uhr in beiden Richtungen gesperrt. Und jetzt kommt gerade noch ganz aktuell rein die A98 Stockach Richtung Schaffhausen. Vorsicht hier bitte zwischen Stockach Ost und Stockach West, da eine ungesicherte Unfallstelle. Das war's, euch eine gute Fahrt. Hier ist der Samstagmorgen mit Kemal Goga und jetzt Bibi Rexha.

0: 38. Hi, ihr Frühaufsteher, schreibt uns hier Bernie aus Vilsbiburg bei Landshut in Bayern. Wie heißt die Sportart, welche Doris gerade genannt hatte, deren Tochter sowohl als Schiedsrichterin als auch als Teilnehmer teilnimmt? Das war das Deadly Dozen Event in Stuttgart, lieber Bernie. Ja, da ist die mit dabei. Das ist so eine, ja, eher so eine Gym- und Fitness-Nummer. Für ganz stark, also nichts für mich. Deswegen, nee, ich bin da raus. Was macht ihr sonst noch so an diesem Samstagmorgen? Meldet euch gerne über die 07221 2011.
1: Hallo SWR3, hier ist der Roland aus Koblenz. Ich befinde mich mit meiner Frau Mareike auf dem Weg nach Spanien in den Urlaub. Vorneweg fahren meine Stieftochter mit ihrem Freund. Die sind vor uns in ein paar Minuten da. Und wir genießen dann 14 Tage Spanienurlaub. Schöne Grüße an SW3-Land.
0: Dankeschön, Roland. Ja, natürlich, Urlaub ist immer gut. 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

0: fit, die Frühaufsteher-Show. Na, was bringt der Samstag euch? 0721 2011?
1: Ja, guten Morgen. Geh mal, hier ist der Uwe. Ich bin unterwegs zum Golden Goal Turnier. Das ist ein Zusammentreffen vieler Mädchen mit und ohne Migrationshintergrund im Saarland. Es sind 11 saarländische Grundschulen heute am Start. Und wir freuen uns auf einen schönen Tag. Wir spielen Fußball und haben einfach Spaß. Bis dann, ciao.

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1: Das Neueste um 9 Uhr mit Andreas Hein.
2: Die Gastgeberländer Kanada und USA feiern den WM-Start. Innenminister Dobrindt warnt vor zunehmender Gefahr durch Drohnenangriffe. Das Wetter zunächst bewölkt, später immer mehr Sonne, maximal 18 bis 28 Grad. Die WM-Gastgeberländer Kanada und USA sind jetzt auch ins Turnier gestartet. Vor den Spielen in Toronto und Los Angeles gab es jeweils eine Eröffnungsshow. Aus der SWR3-Sportredaktion berichtet Silke Heine.
3: Vor den Augen von Außenminister Marco Rubio feierten die US-Boys in Los Angeles einen nie gefährdeten 4:1-Erfolg gegen Paraguay. Für die große Show vor Anpfiff des Auftaktspiels hatte unter anderem Popstar Katy Perry gesorgt. Auch Kanada kann weiter vom erstmaligen Einzug in eine WM-K.O.-Runde träumen. Der Co-Gastgeber, der bei seiner Eröffnungsfeier von Grammy-Preisträger Michael Bublé in Stimmung gebracht wurde, erkämpfte sich gegen Bosnien-Herzegowina ein 1:1 und damit den allerersten Punkt bei einer WM.
2: Bundesinnenminister Dobrindt warnt vor einer steigenden Gefahr möglicher Drohnenangriffe auf den Bundestag und andere Verfassungsgebäude. Es gebe immer mehr Drohnensichtungen, sagte der CSU-Politiker der Rheinischen Post. Welche Folgen das hat, schildert Andreas Gerlach aus der SWR3 Nachrichtenredaktion.
4: Deshalb habe Bundestagspräsidentin Klöckner bei ihm angefragt, ob die Bundespolizei mit ihrer neuen Drohnenabwehreinheit die Gebäude schützen könne. Laut Dobrindt geht das aber nur temporär als Amtshilfe, denn für die Abwehr eigentlich zuständig sei die Berliner Landespolizei. Die Bundestagsverwaltung habe dort schon um ein wirksames Konzept zur Drohnenabwehr gebeten. Das müsse auch zügig umgesetzt werden können. Es soll schon erste Gespräche gegeben haben.
2: Das US-Justizministerium hat einen der größten Mediendeals genehmigt. Paramount darf Warner Bros. Kaufen. Wettbewerbsbedenken gäbe es nicht. Dadurch werden auch die Streaming-Dienste Paramount Plus und HBO Max zusammengelegt. Außerdem kauft Paramount auch den Nachrichtensender CNN. Kritiker fürchten um die Unabhängigkeit des Nachrichtensenders, weil Paramount-Chef David Ellison ein großer Unterstützer von US-Präsident Trump ist. In einem Freibad in Rheinland-Pfalz wird 25 Stunden nonstop geschwommen. Um 10 Uhr geht's los bis 11 Uhr morgen früh. Mit der Aktion will der Schwimmverein von Gimsheim im Kreis Alzey-Worms Geld sammeln für die Sanierung des Schwimmbads. Im nächsten Jahr soll das alte Becken ersetzt werden. Das kostet mehr als 1 Million Euro. 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
1: Das Wetter in SWR3-Land wird jetzt immer besser. Sonne und Wolken wechseln sich ab und die Sonne setzt sich immer häufiger durch. Die Höchstwerte am Nachmittag liegen zwischen 18 Grad im Westerwald und 28 Grad im Markgräfler Land. Morgen und auch zu Beginn der neuen Woche viel Sonne, ein paar Wolken, oft freundlich und warm. 9.03 Uhr, das Neueste aus dem SWR3-Verkehrszentrum. Vorsicht auf der A661 Oberursel Richtung Egelsbach. Zwischen Frankfurt-Eckenheim und Preungesheimer Dreieck eine ungesicherte Unfallstelle auf dem linken und mittleren Fahrstreifen. Die A61 Ludwigshafen Richtung Hockenheim ist zwischen dem Kreuzspeyer und dem Dreieck Hockenheim wegen Bauarbeiten noch bis morgen früh 5 Uhr gesperrt. Die A8 Karlsruhe Richtung Stuttgart ist zwischen Pforzheim-West und Pforzheim-Nord wegen Bauarbeiten bis Montag früh gesperrt. Vor der Ausleitung aktuell 3 Kilometer Stau. Umgeleitet wird dann über die U7. Die A81 Stuttgart Richtung Singen ist zwischen Sindelfingen Ost und Böblingen Hulb wegen einer Baustelle bis Montag 5 Uhr in beiden Richtungen gesperrt. Und die A98 Stockach Richtung Schaffhausen ist zwischen Stockach Ost und Stockach West wegen eines Rettungseinsatzes gesperrt. Hier landet gleich ein Rettungshubschrauber. Kommt gut an.
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1: Mit Nicola Müntefering. Guten Morgen zusammen. Hier ist Teddy Swims mit Mr. Know-It-All.
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0: Willkommen, SWR 3 Now ist hier am Samstagvormittag. Was steht heute auf eurer To-Do-Liste? Vielleicht ein Partner-Tattoo stechen lassen? Ist ja nicht jedermanns Sache, ne? Wir haben drüber gesprochen diese Woche hier am Vormittag. Die einen sagen auf gar keinen Fall, die anderen lieben es, wobei es ja auch verschiedene, ich sag mal, Risikostufen gibt, ne? Was Abstraktes, was auch für sich alleine stehen kann, ist das eine. Sich Gesichter oder Namen tätowieren lassen, das ist natürlich was anderes, das ist schon eher High Risk. Silvia aus Stuttgart, wie siehst du die Sache?
1: Wenn man natürlich den Namen vom Partner tätowieren lässt oder so, das finde ich auch ein bisschen High Risk. Ich habe eine Scheidung hinter mir, ich habe einen neuen Partner und irgendwie, ich wollte neu anfangen. Ich habe ein Symbol auf dem Rücken, das ihn symbolisiert, das eben sein Zeichen ist. Und damals war gerade Fanta 4, wie weit willst du gehen im Radio? Und ich finde dieser Song drückt es auch so aus. Und ich habe mir in Spanisch, wie weit willst du gehen, auf die Wirbelsäule tätowieren lassen.
0: Wie heißt das denn auf Spanisch?
1: Que tan lejos quieres ir.
0: Er hat's auch?
1: Nein, bis jetzt noch nicht.
0: Das ist jetzt wieder noch eine Weiterentwicklung. Es gibt sozusagen ein Partnerschaftstattoo, das nur einer hat, das aber trotzdem für die Partnerschaft steht.
1: Ja, man weiß eben nicht, wie weit es geht. Und ich fand, das wollte ich irgendwie ausdrücken.
0: So weit wollen wir gehen.
1: Ja.
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9.30 Uhr, das Neueste aus dem SWR3-Verkehrszentrum. Vorsicht auf der A61 Hockenheim Richtung Speyer. Zwischen Dreieck Hockenheim und Hockenheim ist eine Schildkröte auf der Fahrbahn. A3 Frankfurt Richtung Würzburg zwischen Weibersbrunn und Rohrbrunn eine Unfallaufnahme. 2 Kilometer Stau, dauert Viertelstunde länger. Die A61 Ludwigshafen Richtung Hockenheim ist zwischen dem Kreuz Speyer und dem Dreieck Hockenheim wegen Bauarbeiten bis morgen früh 5 Uhr gesperrt. Die A8 Karlsruhe Richtung Stuttgart ist zwischen Pforzheim West und Pforzheim Nord wegen Bauarbeiten bis Montag früh gesperrt. Vor der Ausleitung momentan 2 Kilometer Stau. Es gibt eine Umleitung, nämlich die U7. Die A81 Stuttgart-Singen ist zwischen Sindelfingen Ost und Böblingen-Hulb wegen einer Baustelle noch bis Montag in beiden Richtungen gesperrt. Dann Neuigkeiten für die A98 Stockach Richtung Schaffhausen. Zwischen Stockach Ost und Stockach West ist die Unfallstelle geräumt. Die Autobahn ist nicht mehr gesperrt. Und Vorsicht auf der B296 Tübingen Richtung Bad Wildbad. Zwischen Gipswerkstraße und dem Abzweig nach Gülstein liegt ein Besen auf der Fahrbahn. Gute Fahrt. SWR3 Now ist hier am Samstagvormittag mit Nicola Müntefering. Schönes Wochenende.

Hier ist SWR 3. Wir sind mittendrin in der Kaffeetrinkzone, denn nach wie vor ist Kaffee das Lieblingsgetränk der Deutschen. 3,2 Tassen trinken wir durchschnittlich am Tag, aber nicht immer. Es gibt nämlich eine magische Grenze. Für 20% ist ab dem späten Nachmittag Schluss mit Kaffee, sagt der aktuelle Kaffee-Report. Der erste Kaffee des Tages, der ist heilig, genauso wie die Tasse. 56% sagen, ja, meine Lieblingstasse ist wichtig beim Kaffeetrinken und gehört mit zum Ritual. Also, wir hoffen, ihr trinkt gerade aus eurer Lieblingstasse. Euren Lieblingssender hört er ja sowieso. Und jetzt kommt noch Lieblingsmusik dazu von Kygo zusammen mit Khalid. Save My Love, neu in SWR 3.

0: Der Samstagvormittag in SWR 3 Now. Das war bis hierher eine ziemlich durchwachsene Woche. Viele Wolken, immer mal wieder nass. Aber Hartmut Mühlbauer aus dem SWR 3 Wetterteam. Aber am Wochenende kommt die Wetterwende.
1: So ist es und die kommt mit einem neuen Hoch. Falk heißt das und das bringt uns den Sommer zurück. Jetzt erstmal ein bisschen moderater Sommer. Das ist aber immer schon so, dass es auflockert. Die Wolken, die werden immer weniger jetzt und dann wird es auch immer sonniger. Es ist heute so eine Mischung aus Sonne und Wolken insgesamt. Und bei den Temperaturen geht es auch schon mal ein deutliches Stück nach oben. Bis 28 Grad sind es heute zum Beispiel im Markgräflerland, 18 Grad im Westerwald. Allerdings kommt es uns vielleicht nicht ganz so warm vor, weil noch ein ziemlich böiger Westwind weht. Also der ist in Böen sogar richtig stark, vor allem auf den Höhen. Deswegen im Wind empfinden wir es ein bisschen kühler, windgeschützt. In der Sonne sieht es aber super aus.
0: Wie geht's dann morgen weiter? Wir interessieren uns natürlich vor allen Dingen fürs Public Viewing Wetter zum Deutschlandspiel.
1: Morgen ist es ähnlich, so eine Mischung aus Sonne und Wolken, also meist freundliches Wetter. Die Temperaturen liegen so zwischen 16 und 26 Grad und um 19 Uhr dann so gegen Abend, da bleibt sonnig. Da lässt auch der Wind, der auch morgen ein bisschen flott unterwegs ist, insgesamt nach. Also eigentlich gutes Wetter und es ist auch fast überall über 20 Grad, nur auf den Höhen nicht. Also kann man draußen locker was anfangen und in die neue Woche hinein geht's auch mit dem Hoch weiter. Also Sonnenschein, ein paar Wolken und angenehme Temperaturen.
0: Wir können uns nicht beschweren und sind zufrieden. Hier in SWR 3.

schönes Wochenende mit SWR 3. Und jetzt mit einem eurer absoluten Lieblingshits zur Zeit. Tame Impala zusammen mit Jenny. Dracula.

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0: Vor Jahren war das Institut von einer Differenz von knapp 3 Millionen ausgegangen. Als Gründe für den Anstieg nennt das IW die immer älter werdende Bevölkerung sowie die geringe Zuwanderung, bedingt unter anderem durch die Migrationswende der Bundesregierung. Außerdem nehme das Interesse an Deutschland wegen der anhaltend schwachen Wirtschaft ab. Die Experten fordern die Politik daher auf, die Arbeitszeiten auszuweiten und mehr ausländische Fachkräfte anzuwerben.
1: Obwohl es Gerüchte über eine Einigung zwischen dem Iran und den USA gibt, beruhigt sich die Lage im Nahen Osten nicht. Die US-Armee hat wieder mehrere iranische Drohnen in der Straße von Hormuz abgeschossen. Kurz vorher hat es aus dem Vermittlerland Pakistan geheißen, dass es bald ein Abkommen zwischen den USA und dem Iran geben könnte, inklusive Waffenstillstand und der Wiedereröffnung der Straße von Hormuz. Das US-Justizministerium hat einen der größten Mediendeals genehmigt. Paramount darf Warner Bros. Kaufen. Wettbewerbsbedenken gäbe es nicht. Dadurch werden auch die Streamingdienste Paramount Plus und HBO Max zusammengelegt. Außerdem kauft Paramount auch den Nachrichtensender CNN. Kritiker fürchten um die Unabhängigkeit des Nachrichtensenders, weil Paramount-Chef David Ellison ein großer Unterstützer von US-Präsident Trump ist. Mit dem Beginn dieser Fußball-WM haben die Videoassistenten mehr Rechte einzugreifen. Zum Beispiel bei roten und gelben Karten, falls der Schiedsrichter falsch entschieden hat. Wie sich das auf die ersten Spiele ausgewirkt hat, schildert Silke Heine aus der SWR3 Sportredaktion.
2: Im Spiel der USA gegen Paraguay, da hat der Video Assistant erstmals seine erweiterten Befugnisse genutzt. Er darf ja jetzt mehr Spielsituationen analysieren und das führte dazu, dass er eine zuvor getroffene Entscheidung über eine gelbe Karte revidierte, während das Spiel schon weiterlief. Stattdessen wurde dann ein anderer Spieler wegen einer Schwalbe verwarnt. Und auch im WM-Eröffnungsspiel zwischen Mexiko und Südafrika wurden die neuen Regeln schon umgesetzt. Bei einem der ersten Einwürfe signalisierte der Schiri dem einwerfenden Spieler mit den Fingern die Sekunden, die ihm blieben, um den Ball wieder ins Spiel zu bringen. Die FIFA will ja mit den Maßnahmen unter anderem gegen Zeitspiel vorgehen.
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4: Das Wetter in SWR3-Land wird jetzt immer freundlicher. Sonne und Wolken wechseln sich ab. Öfter kommt aber immer häufiger die Sonne durch. Die Höchstwerte am Nachmittag liegen zwischen 18 Grad im Westerwald bis 28 Grad heute im Markgräfler Land. Morgen auch viel Sonne mit ein paar Wolken. Insgesamt freundlich und warm bis 26 Grad. 10.03 Uhr, das Neueste aus dem SWR3-Verkehrszentrum. Vorsicht auf der A8. Richtung München, zwischen Ulm-West und Ulm-Ost eine ungesicherte Unfallstelle auf der linken Spur. Die A61 Ludwigshafen Richtung Hockenheim ist zwischen dem Kreuz Speyer und dem Dreieck Hockenheim wegen Bauarbeiten noch bis morgen früh 5 Uhr gesperrt. Die A8 Karlsruhe Richtung Stuttgart ist zwischen Pforzheim-West und Pforzheim-Nord wegen Bauarbeiten bis Montag früh gesperrt. Am besten der U7 folgen, vor der Ausleitung aktuell 2 Kilometer Stau. Die A81 Stuttgart Richtung Singen ist zwischen Sindelfingen Ost und Böblingen Hulb wegen einer Baustelle noch bis Montag früh in beiden Richtungen gesperrt. Und Schweiz A2 Luzern Richtung Gotthard zwischen Wassen und Göschnen 3 Kilometer Stau, dauert eine halbe Stunde länger. Gute Fahrt!
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4: Mit Nicola Müntefering, hallo zusammen. Kurze Entscheidungshilfe im Supermarkt, mal eben am Shampoo schnuppern. Ob wir es auch wirklich haben wollen oder ob es vielleicht doch einen besseren Duft gibt. Dürfen wir das? Jein! Diese und andere Zweifelsfälle im Supermarkt gehen wir durch in ein paar Minuten.
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0: SWR 3 Now ist hier, die Vormittagsshow am Samstag. Samstag, klassischer Einkaufstag. Und wenn wir dann im Supermarkt unterwegs sind, können wir uns ja manchmal nicht direkt entscheiden. Das Shampoo oder doch lieber das? Ich schnupper mal eben dran. Dürfen wir oder dürfen wir nicht? Sascha Kaub aus dem SWR 3 Team.
1: Prinzipiell ja, wir dürfen Produkte vor dem Kauf prüfen. Wichtig ist aber, dass wir das dabei nicht kaputt machen. Und das ist natürlich der Knackpunkt, weil einige Verpackungen lassen sich ja gar nicht erst aufmachen, ohne dass wir zum Beispiel dieses Siegel am Deckel beschädigen. Da sollten wir also drauf achten. Und besonders schwierig wird es ja dann zum Beispiel auch beim Deo. So mal eben kurz auf den Knopf oben drücken, ist streng genommen eine Beschädigung, weil ja auch ein Teil des Deos dadurch verbraucht wird. Am sichersten ist es dann also einfach, einen Mitarbeiter oder eine Mitarbeiterin kurz zu fragen: Hey, ist es okay, wenn ich ganz kurz mal dieses Deo hier ausprobiere?
0: Okay, wir gehen einen Gang weiter und landen vor dem Zeitschriftenregal. Dürfen wir Zeitschriften mal ebenso durchblättern?
1: Also hier gilt das Gleiche wie bei den Shampoos eigentlich. Solange wir das Produkt nicht beschädigen, dürfen wir auch so eine Zeitschrift mal kurz durchblättern. Aber die Händler, die dürfen das auch explizit verbieten. Also wenn da im Supermarkt zum Beispiel ein Schild hängt, wo drauf steht, Zeitschriften dürfen nicht durchgeblättert werden, dann müssen wir uns dann natürlich dran halten.
0: Und ein Klassiker ist natürlich auch, auf dem Preisschild im Regal steht A, an der Kasse soll ich plötzlich B zahlen. Dürfen wir auf den ausgewiesenen Preis bestehen?
1: Also das ist so ein Mythos, dass angeblich immer der Preis zählt, der auch zum Beispiel im Supermarkt am Regal steht. Aber das stimmt nicht. Der Kaufvertrag, der kommt wirklich erst an der Kasse zustande. Und wenn das Produkt da dann teurer ist als gedacht, dann haben wir kein Recht auf den günstigeren Preis.
0: Aber wieder zurückbringen dürfen wir es dann.
1: Das geht natürlich immer.
0: Okay, was ist mit Rückgeld? Wir haben zu viel davon bekommen. Darf man es behalten? Theoretisch?
1: Theoretisch ja. Also es ist jetzt keine Straftat, das Geld einfach zu behalten. Aber wenn das auffliegt, dann sind wir natürlich verpflichtet, die Kohle dann auch wieder rauszurücken.
0: Passiert aber nicht, denn sowas machen wir natürlich erst gar nicht. Haha, ist doch klar, hier ist SWR 3. Wir begleiten euch auch im Supermarkt.

0: Wochenende Fußball-WM. Morgen das erste Spiel von Deutschland gegen Curaçao um 19 Uhr. Das wissen wir schon mal, aber wir brauchen natürlich noch die Basics zu dieser WM.
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2: A wie Amerika.
3: Doppelkontinent mit unterschiedlicher Begabung für Fußball. Während in Nordamerika Menschen mit einem Fußball nicht mal einen Möbelwagen treffen, treffen Menschen in Südamerika mit dem Fußball sogar die Fliege auf der Windschutzscheibe eines Möbelwagens.
2: B wie Ball.
3: Meist rund. Siehe auch R wie rundes Leder. Oder auch D wie das Runde muss ins Eckige. Unverzichtbar für Schüsse auf Möbelwagen.
2: C wie zu teuer.
3: Gilt für alles bei dieser WM. Vom Ticket über das Hotelbett, den Parkplatz, die U-Bahn und den ganzen als Merchandise getarnten Plastikmüll.
2: D wie Deutschland wird Weltmeister.
3: Siehe auch H wie Halluzination oder M wie Märchen.
2: E wie Experte.
3: Gut bezahlter Ahnungsloser, der Dinge raushaut, die wir nie gesehen hätten. Zum Beispiel, das war nicht gut verteidigt. Gibt es auch als
2: Expertin weiblich.
3: Ähnlich gut bezahlt, ähnlich ahnungslos.
2: F wie FIFA.
3: Siehe auch C wie Camorra oder M wie Mafia.
2: G wie Goal.
3: Südamerikanischer Freudenschrei. Kann mit langgezogenem O bis zu 3 Minuten und 20 Sekunden andauern, ohne einmal Luft zu holen. Am Ende meist abgeschlossen mit einem dreifachen
4: Messi, Messi, Messi!
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10.30 Uhr, das Neueste aus dem SWR3-Verkehrszentrum. Vorsicht auf der A8 Stuttgart Richtung Karlsruhe. Zwischen Pforzheim Ost und Pforzheim Nord eine ungesicherte Unfallstelle. Die linke Spur ist blockiert. A6 Mannheim Richtung Heilbronn. Zwischen Mannheim Sandhofen und Firnheimer Dreieck 2 Kilometer stockender Verkehr. Die A61 Ludwigshafen Richtung Hockenheim ist zwischen dem Kreuz Speyer und dem Dreieck Hockenheim wegen Bauarbeiten noch bis morgen früh 5 Uhr gesperrt. Die A8 Karlsruhe Richtung Stuttgart ist zwischen Pforzheim West und Pforzheim Nord wegen Bauarbeiten bis Montag früh gesperrt. Es gibt eine Umleitung über die U7 und vor der Ausleitung aktuell 2 Kilometer Stau. A8 Stuttgart Richtung München, zwischen Ulm West und Ulm Ost ein Unfall, 3 Kilometer Stau, 15 Minuten plus. Die A81 Stuttgart-Singen ist zwischen Sindelfingen-Ost und Böblingen-Hulb wegen einer Baustelle noch bis Montag früh in beiden Richtungen gesperrt. Und Schweiz A2 Luzern Richtung Gotthard zwischen Wassen und Göschenen 3 Kilometer Stau, dauert 30 Minuten länger. Gute Fahrt! Hier ist SWR 3 Now am Samstagvormittag mit Nicola Müntefering. Schönes Wochenende!

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2: WM-Start in Mexico City mit Shakira aus Kolumbien, Burner Boy aus Nigeria, J Balvin auch Kolumbien, Danny Ocean, Venezuela. Gut also, dass der Auftakt nicht in den USA war, sonst hätten die alle gar nicht einreisen dürfen und es hätte Country Rock gegeben. Der schottische WM-Song übrigens ist It Only Takes One Lion von den Indie-Veteranen Belle and Sebastian. Es gibt aber noch einen cooleren.
3: I think that we might lose, but I will go there.
2: The very unofficial Scotland World Cup Song von JJ Bull. Im Video performt er zu Hause live in Trikot und Sonnenbrille. Ein echter Banger mit momentan 80.000 Spotify Plays. Aber wenn Schottland gut spielt, wird das noch viral gehen. Und wer kommt ins Finale? Oasis-Chef Noel Gallagher wird im Stadion sein und er hofft auf Brasilien gegen Argentinien. Er ist Manchester City-Fan, aber bei Länderturnieren neutral. Auf die angekündigte Halftime-Show mit Shakira und Madonna und so könnte er verzichten.
3: I don't like the razzmatazz of football.
2: Die hat uns die letzten 100 Jahre auch nicht gefehlt, sagt Noel beim Sender Talksport.
3: It's been functioning perfectly for over hundreds of years.
2: Und die Acts haben nichts mit Fußball zu tun.
3: They're not really football people who are performing anyway, are they?
2: Bisschen wie Taylor Swift, die kennt ja viele Stadien, aber halt als Headliner. Diesen Mittwoch war sie beim Basketball. Die New York Knicks triumphierten bei den NBA Finals und auf Taylors Trikot stand Stevie Nicks, also die Fleetwood Mac-Sängerin, nur eben mit K wie New York Knicks. Und Taylors Freundinnen von der Band Haim trugen welche mit Knickelback. Sehr lustig. Am Tag davor sang Taylor an der gegenüberliegenden US-Küste in L.A. bei der Premiere von Toy Story 5, ihren Filmsong I Knew It, I Knew You. Was für ein Leben. Der dritte Paw Patrol-Film startet erst im August, aber der Song dazu kam diese Woche von den Backstreet Boys. Bottle Up!

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14: Alles Wichtige um 11 Uhr mit Andreas Hein.
15: Wirtschaftsfachleute sehen einen immer größer werdenden Arbeitskräftemangel. In London sind hunderte Pferde bei der Parade für König Charles dabei. Das Wetter, Sonne und zeitweise dichte Wolken, maximal 18 bis 28 Grad. Der Mangel an Arbeitskräften in Deutschland wird in den kommenden 10 Jahren deutlich größer als bislang angenommen. Das steht in einer Untersuchung des Instituts der deutschen Wirtschaft, IW, die der Rheinischen Post vorliegt. Aus der SWR3-Nachrichtenredaktion Lisa Cooper.
16: Das IW schätzt, dass bis 2036 rund 4,3 Millionen Arbeitskräfte fehlen werden.

0: forderte deshalb die dafür zuständigen Bundesländer auf, die gesetzlichen Vorgaben für Pflegeheime auf das Mindestmaß zu reduzieren. Morgen steht bei der Deutschen Bahn ein kleiner Fahrplanwechsel an. Die größte Neuerung, die Strecke zwischen Hamburg und Berlin wird wieder eröffnet. Auf ihr soll es pro Tag 52 direkte Fernverbindungen geben. Bis Ende des Monats sollen die Züge aber noch mit reduzierter Geschwindigkeit fahren. Die Strecke war im vergangenen August für eine Generalsanierung gesperrt worden. Außerdem soll es im Juli dann wieder eine Direktverbindung von Köln nach Sylt geben. In London findet heute die traditionelle Geburtstagsparade Trooping the Colour statt, zu Ehren von König Charles. Dabei werden 1400 Soldaten, 200 Pferde und mehr als 400 Musiker bei der Parade mitlaufen. König Charles hat zwar im November Geburtstag, die Zeremonie findet aber immer im Juni statt, weil dann oft das Wetter besser ist. 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
2: Heute ist T-Shirt-Wetter, die Sonne scheint, zwischendurch sind auch immer mal wieder Wolken da und die Höchstwerte am Nachmittag liegen zwischen 18 Grad im Westerwald und 28 Grad im Markgräfler Land. Morgen und auch zu Beginn der neuen Woche nach wie vor viel Sonnenschein, ein paar Wolken und insgesamt freundlich und warm, morgen bis 26 Grad. 11 Uhr, gleich 3 Minuten, das Neueste aus dem SWR3-Verkehrszentrum. Vorsicht auf der A8 Stuttgart Richtung Karlsruhe. Zwischen Pforzheim Nord und Pforzheim West. Reifenteile liegen hier und es steht ein defekter LKW. A6 Mannheim Richtung Heilbronn. Zwischen Mannheim-Sandhofen und Firnheimer Dreieck 2 Kilometer stockender Verkehr. Die A61 Ludwigshafen Richtung Hockenheim ist zwischen dem Kreuz Speyer und dem Dreieck Hockenheim wegen Bauarbeiten bis morgen früh 5 Uhr gesperrt. Die A8 Karlsruhe Richtung Stuttgart ist zwischen Pforzheim West und Pforzheim Nord wegen Bauarbeiten bis Montag früh gesperrt. Am besten der U7 folgen. Vor der Ausleitung aktuell 2 Kilometer Stau. Dann A8 Richtung München zwischen B10 Ulm West und Ulm Ost ist die Unfallstelle geräumt, aber immer noch 4 Kilometer Stau. Die A81 Stuttgart Richtung Singen ist zwischen Sindelfingen Ost und Böblingen-Hulb wegen einer Baustelle bis Montag früh gesperrt in beiden Richtungen. Vor der Ausleitung bei Böblingen-Hulb momentan 3 Kilometer Stau. Und Schweiz A2 Luzern Richtung Gotthard zwischen Wassen und Göschnen 3 Kilometer Stau, dauert eine halbe Stunde länger. Gute Fahrt!
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2: Mit Nicola Müntefering, hallo zusammen. Am Beauty-Himmel leuchten gerade ganz viele Trockenbürsten. Dry Brushing. Eine Art Ganzkörpermassage eben mit Bürsten ist der angebliche Beauty-Boost momentan. Aber ist das wirklich so gut? Die Ja-Aber-Antwort in 10 Minuten.
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0: Samstagvormittag, hier ist SWR 3 Now. Dry Brushing, Trockenbürsten, springt uns gerade auf Social Media häufig entgegen als der angebliche Beauty Booster. Dabei geht man mit einer Borstenbürste über die Haut, ohne Creme, ohne Öl oder sonst was, also ganz trocken, ganz dry. Soll die Haut besonders weich machen, gut für den Kreislauf sein, für den Stoffwechsel, fürs Immunsystem, gegen Zellulite wirken. Was ist dran? Wir fragen nach bei Dermatologin und Bestseller-Autorin Jahl Adler. Was kann Dry Brushing?
1: Trockenbürsten ist kein Wundermittel, aber ist jetzt auch nicht ganz nutzlos. Es wirkt vor allem wie ein mechanisches Peeling, also lose Hautschüppchen werden entfernt und deswegen fühlt sich die Haut danach glatter an, weicher an. Die Durchblutung wird angeregt und viele Menschen empfinden das auch als belebend, so ähnlich wie so eine Wechseldusche. Aber man muss auch sagen, es kann die Hautbarriere schwächen. Wir müssen eigentlich lose Hautschüppchen nicht mechanisch entfernen.
0: Also vor allem bei empfindlicher Haut oder auch bei Hautkrankheiten, da eher vorsichtig sein. Was empfehlen Sie ansonsten?
1: Die Haut profitiert überhaupt von Sport, von Sauna, auch mal Eisbaden, Wechseldusche. Das ist alles sehr anregend und dann auch fürs gesamte Immunsystem viel effektiver. Wir wollen die Hautbarriere auch ohnehin nicht so schwächen. Deswegen, wenn dann überhaupt eher sanfte Massagen, das kann man mit Partnerin oder Partner auch tun. Und wenn man es ein bisschen grober will, geht natürlich auch ein Peeling-Handschuh oder ein Waschlappen.
0: Also, wir halten fest hier in SWR3, es muss nicht immer die Borstenbürste sein. Wir sind beruhigt.

Schönes Wochenende, SWR 3 Now ist hier jetzt mit toller neuer Musik von Siku. Und eins muss man den Beckhams lassen, sie haben sein Potenzial früh erkannt, denn vor seiner eigentlichen Solokarriere ist Siku aufgetreten bei der Hochzeit von Brooklyn Beckham. Später ist er dann mit John Legend auf Tour gewesen und er war der jüngste Künstler, der jemals nominiert wurde für den begehrten Brit Rising Star Award. Zu Recht, er ist so toll. Dangerous Lover, Siku neu, NSWR 3.

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nach 11:30 das Neueste aus dem SWR3-Verkehrszentrum. A6 Mannheim Richtung Heilbronn, zwischen Mannheim-Sandhofen und Firnheimer Dreieck, 2 Kilometer stockender Verkehr. Die A61 Ludwigshafen Richtung Hockenheim ist zwischen dem Kreuz Speyer und dem Dreieck Hockenheim wegen Bauarbeiten bis morgen früh 5 Uhr gesperrt. Die A8 Karlsruhe Richtung Stuttgart ist zwischen Pforzheim West und Pforzheim Nord wegen Bauarbeiten bis Montag früh gesperrt. Am besten der U7 folgen, vor der Ausleitung aktuell 2 Kilometer Stau. Die A81 Stuttgart Richtung Singen ist zwischen Sindelfingen Ost und Böblingen Hulb wegen einer Baustelle bis Montag früh gesperrt in beiden Richtungen. Vor der Ausleitung bei Böblingen Hulb momentan 3 Kilometer Stau. A2 Luzern Richtung Gotthard zwischen Amsteg und Göschnen 5 Kilometer Stau, dauert fast eine Stunde länger. Und Vorsicht auf der A61 Mönchengladbach Richtung Koblenz zwischen Wehr und Mendig, ein Unfall auf der rechten Spur und Gefahr durch auslaufendes Öl. Gute Fahrt, SWR 3 Now ist hier am Samstag mit Nicola Müntefering. Gut.

0: Hier ist SWR 3 Now am Samstagvormittag. Für alle, die im Sommer dran sind mit Haustierbetreuung, wir haben in dieser Woche hier in SWR 3 eure Geschichten gesammelt. Nicht um euch abzuschrecken, nein, sondern um euch adäquat auf diesen wichtigen Job vorzubereiten. Da sind so viele Geschichten zusammengekommen, wir machen noch eine Runde. Silke zum Beispiel aus dem Ahrtal. Du warst im Urlaub, deine Freundin hat sich um eure Axolotl gekümmert. Das sind ja diese Lurche. Was war das Problem?
1: Als wir uns die angeschafft hatten, war uns so nicht bewusst, dass man da ja nicht nur ein Tier, sondern ein ganzes Ökosystem kauft. Das wurde uns besonders bewusst, als unsere Haussitter uns anriefen und meinten, ja, wir haben einen Stromausfall, was sollen wir jetzt machen mit den Tieren?
0: Müssen die es warm haben oder kalt?
1: Nee, kalt. Im Sommer hängt dann ein Kühler dran und natürlich eine Pumpe. Das Wasser muss umgewälzt werden über eine Pumpe.
0: Okay.
1: Und dann lief das alles nicht mehr, sondern muss man nach 2 Stunden die Tiere tatsächlich aus dem Aquarium evakuieren in eine Plastikbox und dann ab in den Kühlschrank.
0: In den Kühlschrank?
1: Genau, also im Kühlschrank sind die am besten aufgehoben, weil dann fährt bei denen der Kreislauf runter und das macht denen nichts aus und dann sind sie am sichersten.
0: Okay, also die Axolotl haben überlebt, aber

0: wie ging es denn den Axolotl-Sittern danach?
1: Die taten mir schrecklich leid. Also die waren wirklich unsicher und wollen auch seitdem nicht mehr diese Axolotl sitzen.
0: Verständlich. Übrigens, der Axolotl ist sowas wie die amerikanische Verwandtschaft des Grottenolms. Der wiederum ist nicht verwandt mit dem Nacktmull.

0: Die Gedanken in SWR 3 von Maike Röber, Evangelische Kirche.
1: Wenn ich in den letzten Tagen das Fenster geöffnet habe, dann ist mir manches Mal das Wasser im Mund zusammengelaufen. Vom leckeren Grillgeruch aus den Nachbargärten. Für mich jedes Mal ein Zeichen dafür, dass es endlich Sommer wird. Ich liebe es zu grillen. In unserer Familie gibt es sogar eine Art Geheimrezept für eine besonders leckere Marinade, die schon mein Opa gemacht hat. Und die übrigens nicht nur bei Koteletts, sondern auch für vegetarisches Grillgut hervorragend funktioniert. Neben dem leckeren Essen finde ich beim sommerlichen Grillen besonders auch so schön, dass alle zusammenkommen. An einem lauschigen Abend noch lange gemeinsam im Garten oder auf der Terrasse sitzen, in mehreren Etappen leckere Köstlichkeiten auf den Grill schmeißen, sich vorab schon den Bauch mit duftigem Brot vollschlagen, erzählen, zusammen WM oder einfach auch nur andächtig still gemeinsam in den sich langsam dunkler färbenden Himmel schauen. Essen hält Leib und Seele zusammen, so sagt man. Und bei solchen Grillabenden wird das für mich wieder besonders deutlich. Es geht nicht nur darum, satt zu werden. Es tut gut, miteinander am Tisch zu sitzen, Zeit zu teilen, zu lachen und zuzuhören. Vielleicht ist es das, was die Bibel meint, wenn sie so oft vom gemeinsamen Essen erzählt. Gott begegnet Menschen nicht nur in großen Worten, sondern mitten im Alltag, am Tisch, im Teilen, in der Gemeinschaft. Deshalb freue ich mich auch dieses Jahr wieder besonders auf die sommerlichen Grillabende und bin dankbar, dass ich dabei immer wieder schmecken und spüren kann, wie gut das Leben ist.

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15: Die neuesten Infos um 12 Uhr mit Andreas Hein.
16: Gesundheitsministerin Wagen weist die Forderung der Pharmabranche zurück. In Pforzheim ist die Polizei wegen mehrerer Demos im Großeinsatz. Das Wetter am Nachmittag Sonne und teils dichte Wolken bei 18 bis 28 Grad. Bundesgesundheitsministerin Wagen hält ganz offensichtlich nicht viel von den Forderungen der Pharmabranche. Die Branche kritisiert die geplante Gesundheitsreform. Wagen hält an den Plänen fest. Aus der SWR3-Nachrichtenredaktion berichtet Lydia Wagner.
17: Der Funke Mediengruppe sagte Wagen, dass es für sie nicht in Frage komme, die Pharmaindustrie von den Einsparungen der geplanten Gesundheitsreform auszunehmen. Wegen genau dieser Einsparungen hatten vor gut einer Woche zwei Pharmakonzerne angekündigt, ihre Milliardeninvestitionen in deutsche Werke zurückzufahren, nämlich Boehringer Ingelheim und Eli Lilly aus den USA. Wagen betonte, dass Deutschland ein attraktiver Standort für die Pharmabranche sei, zum Beispiel wegen guter Forschungsbedingungen im Land und weil viele Kosten für Arzneimittel von der gesetzlichen Krankenversicherung erstattet würden.
16: In Deutschland werden in den kommenden Jahren noch mehr Arbeitskräfte fehlen als bisher gedacht. Das hat das arbeitgebernahe Institut der deutschen Wirtschaft hochgerechnet, schreibt die Rheinische Post. Es geht bis in 10 Jahren von einem Mangel von rund 4,3 Millionen Arbeitskräften aus. Das sind etwa 1,3 Millionen mehr als noch vor 2 Jahren angenommen. Grund

0: Und auch die extreme Linke will protestieren. Die Polizei erwartet auch Probleme im Straßenverkehr in Pforzheim. Heute startet eine bundesweite Aktionswoche für einen bewussteren Umgang mit Alkohol. Hunderte Events sind in ganz Deutschland geplant, wie ein alkoholfreies Public Viewing zum deutschen WM-Spiel morgen im Heidelberger Haus der Jugend oder ein digitales Quiz zum Thema Alkoholkonsum von der Suchtprävention in Freiburg. 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
2: Das Wetter hat heute gute Laune, die Sonne scheint, zwischendurch sind immer ein paar Wolken unterwegs. Die Höchstwerte am Nachmittag liegen zwischen 18 Grad im Westerwald bis 28 Grad heute im Markgräfler Land. Morgen auch sonnig und teilweise wolkig, insgesamt aber freundlich bei bis zu 26 Grad. 12:03 Uhr, das Neueste aus dem SWR3-Verkehrszentrum. Vorsicht auf der A81 Stuttgart-Singen, in Höhe Villingen-Schwenningen, Sichtbehinderung durch Rauch. A6 Mannheim Richtung Heilbronn, zwischen Mannheim-Sandhofen und Firnheimer Dreieck, 2 Kilometer Stau, dauert 10 Minuten länger. Die A61 Ludwigshafen Richtung Hockenheim ist zwischen Kreuz Speyer und dem Dreieck Hockenheim wegen Bauarbeiten noch bis morgen früh gesperrt. Die A8 Karlsruhe Richtung Stuttgart, die ist zwischen Pforzheim-West und Pforzheim-Nord noch bis Montag früh gesperrt. Der Grund sind Bauarbeiten. Am besten der U7 folgen, vor der Ausleitung momentan 2 Kilometer Stau. Die A81 Stuttgart-Singen ist zwischen Sindelfingen-Ost und Böblingen-Hulpingen an der Baustelle bis Montag früh gesperrt in beiden Richtungen. Vor der Ausleitung bei Böblingen-Hulp momentan 3 Kilometer Stau. Am Bodensee auf der B31 zwischen Überlingen und Langenargen ist viel los, deshalb in beiden Richtungen immer wieder Stau und stockender Verkehr. Schweizer 2 Luzern Richtung Gotthard zwischen Amsteg und Göschnen 5 Kilometer Stau, dauert fast eine Stunde länger. Und A7 Würzburg Richtung Füssen zwischen Gingen-Herbrechtingen und Kreuz-Ulm-Elchingen 4 Kilometer Stau, dauert 15 Minuten länger. Gute Fahrt.
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2: Mit Nicola Müntefering. Hallo zusammen. Never Ending Story Stuttgart 21. Jetzt dauert es ja voraussichtlich schon bis 2031. Ihr habt's mitbekommen. Wer da jetzt neuer Projektleiter ist, der hat einen, nun ja, interessanten Job. An ihn geht unser Posting der Woche gleich in 10 Minuten.
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1: Es hört nicht auf. Ihr habt's mitgekriegt diese Woche. Stuttgart 21 dauert mal wieder länger. Wahrscheinlich jetzt bis 2031. Einer der Gründe, kilometerweise wurden falsche Kabel verlegt. Und mittendrin ist Klaus Müller, der Projektleiter von Stuttgart 21. Er macht den Job erst seit ein paar Monaten, weil, kein Witz, sein Vorgänger mittlerweile in Rente ist. Bring Stuttgart 21 zu Ende, was für ein Job. An Klaus Müller geht unser Posting der Woche von SWR3-Redakteur Jakob Reifenberger.
2: Glückwunsch, Herr Müller, zum krisensichersten Job, den es gibt. Früher sagte man, yeah, Festanstellung. Heute, yeah, Job bei Stuttgart 21. Länger geht nicht. Was stand da eigentlich in der Stellenanzeige? Anstellung bis 2031 mit Option auf Verlängerung, eventuell mehrfach, wissen wir auch nicht. Das Problem ist nur, wenn das Ding bis 2031 dauert, da sind Sie halt auch schon 63. Ich will es jetzt nicht beschreien, aber es ist Stuttgart 21, 2, 3, 5, 10 Jahre, ach komm, Peanuts. Suchen Sie sich doch lieber schon mal einen guten Praktikanten, der den Job im Zweifel weitermacht. Am besten jemand sehr Junges. Ich wünsche es Ihnen aber wirklich von Herzen, dass am Ende Sie es sind, der am Bahnhof das berühmte rote Band zerschneidet. Zum einen, weil Sie echt einen harten Job haben. Unfassbar, ey, diese Meldung mit den Kabeln. Wie erfahren Sie das eigentlich? Kommt da jemand so, ja, also Chef, wir haben eine gute Nachricht. Wir haben schon mehr als 1000 Kilometer Kabel verlegt. Die schlechte ist, das waren die falschen. Also den Großteil müssen wir tauschen. Es dauert aber nur ein paar Jahre. Alter, Sie brauchen wirklich gute Nerven. Wir aber auch. Echt gar keinen Bock mehr, am Stuttgarter Bahnhof durch diesen Umleitungstunnel zu laufen. Deshalb, lieber Herr Müller, mögen Sie der letzte Projektleiter sein. Daumen sind gedrückt, Ihr Jakob Reifenberger.

0: Ihr wollt ein ausgezeichnetes Naturfoto sehen? Ist doch gar kein Problem. Geht mal auf swr3.de und dann weiter in den Live-Blog. Da seht ihr ein ausgezeichnetes Bild, also wirklich ausgezeichnet, von der großen Nature-Zeitschrift. Es zeigt zwei Frauen, die auf einer Art Fahrrad mit Fallschirm einem Vogelschwarm hinterherfliegen. Und geschossen wurde das Bild von einem Fotografen aus Koblenz, der jetzt eben einen Preis dafür bekommen hat. Linda Molitor aus dem SWR3-Team, ja, tolles Bild, aber noch toller ist die Geschichte dahinter. Und wir schwören euch jetzt schon, danach werden alle sagen, oh, wie süß.
1: Ja, aber erstmal fragt man sich, okay, was machen die da? Die zwei Frauen, die sind auf einem Ultraleichtfluggerät mit Paraschirm drauf. Du hast recht, es sieht so ein bisschen aus wie so ein Tandem mit Gleitschirm. Und sie sind voll fokussiert auf diesen Vogelschwarm. Das sind übrigens Waldrappen. Seit Jahrzehnten eigentlich so gut wie ausgestorben in Europa. Und die werden jetzt nach und nach wieder angesiedelt.
0: In Zoos sieht man diese Waldrappen ja häufiger mal. Das sind doch diese dunklen, kranichartigen Vögel.
1: Ja, genau. Und die Zoos, die geben jedes Jahr ein paar Eier ab, die dann von Forscherinnen oder Forschern wie auf dem Bild aufgezogen werden. Und das ist die Story dahinter. Die Forscherinnen ziehen diese Vögel auf mit dem Ziel, sie auszuwildern. Und da gehört eben auch zu, sie ins Winterquartier zu begleiten. Vom Bodensee zum Beispiel nach Spanien fliegen die dann.
0: Die fliegen mit denen wie Vogelmamas halt.
1: Ja, irgendjemand muss ihnen ja zeigen. Und feuern die Tiere an und gucken, ob alle mitkommen. Und diese Situation hat Gunnar Hartmann, Hobbyfotograf aus Koblenz, festgehalten.
2: Der Start am frühen Morgen oder relativ frühen Morgen. Das Fluggerät, wie es Lärm macht. Das Megafon, was man auf dem Foto sieht, wo Helena Wehner ruft und die Vögel quasi motiviert mitzufliegen. Und die Vögel, wie sie an dem Fluggerät dran sind und da die Nähe zu ihrer Ziehmutter suchen und eben gemeinsam in den Süden fliegen. Das ist auf jeden Fall magisch.
0: Guckt euch dieses magische und ausgezeichnete Bild an im Liveblog auf swr3.de. Und wir alle dann so, oh, wie süß.
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Sind das die neuen Spice Girls? Wird ihnen auf jeden Fall nachgesagt. Girl Group aus Großbritannien. Flow mit Leak It. Ganz neu. NSWR 3.

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5: Kurzes Wetterupdate für SWR 3 Land. In Bärmkastel-Kues ist es leicht bewölkt bei 21 Grad. 22 Grad in Pforzheim, auch hier ein paar Wolken. Und in St. Augustin leichte Bewölkung bei 19 Grad. Ganz genau 12.30 Uhr, das Neueste aus dem SWR3-Verkehrszentrum. Vorsicht auf der A7 Füssen Richtung Ulm. Zwischen Illertissen und Föhringen eine ungesicherte Unfallstelle. Die linke Spur ist blockiert. A6 Mannheim Richtung Heilbronn. Zwischen Mannheim-Sandhofen und Firnheimer Dreieck 2 Kilometer Stau, dauert 10 Minuten länger. Die A61 Ludwigshafen Richtung Hockenheim ist zwischen dem Kreuz Speyer und dem Dreieck Hockenheim wegen Bauarbeiten noch bis morgen früh 5 Uhr gesperrt. A7 Würzburg Richtung Füssen. Zwischen Gingen-Herbrechtingen und Kreuz-Ulm-Elchingen 4 Kilometer Stau, dauert 15 Minuten länger. Die A8 Karlsruhe Richtung Stuttgart ist zwischen Pforzheim-West und Pforzheim-Nord wegen Bauarbeiten bis Montag früh gesperrt. Am besten der U7 folgen, vor der Ausleitung momentan 1 Kilometer Stau. Die A81 Stuttgart-Singen ist zwischen Sindelfingen-Ost und Böblingen-Hulb wegen einer Baustelle bis Montag früh gesperrt in beiden Richtungen. Am Bodensee auf der B31 zwischen Überlingen und Langenargen ist viel los, in beiden Richtungen immer wieder Stau und stockender Verkehr. Die B9 Mainz Richtung Ludwigshafen ist zwischen Alzheim und Mettenheim gesperrt. Schweiz A2 Luzern Richtung Gotthard zwischen Amsteg und Göschnen 5 Kilometer Stau, dauert fast eine Stunde länger. Und im Stadtgebiet Pforzheim kommt es zu erheblichen Verkehrsbehinderungen. Grund sind mehrere Demonstrationen, außerdem zusätzlicher Ausweichverkehr wegen einer Autobahnsperrung. Wenn möglich, das Stadtgebiet Pforzheim meiden. Gute Fahrt! SWR 3 Now ist hier am Samstagmittag mit Nicola Müntefering. Schönes Wochenende.

Ganz viele von uns können zaubern. Wir befüllen die Waschmaschine und wenn wir sie da aufmachen, fehlen Socken. Immer. Warum ist das so? Ha, kurze Frage, kurze Antwort. Warum die Socken immer wieder verloren gehen, gleich hier in SWR3.

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1: Na, heute schon gewaschen und am Ende sind wieder Socken verloren gegangen? Ach, das passiert den Besten immer wieder. Aber warum ist das so? Warum verschwinden Socken in der Waschmaschine, bitteschön? Das wollten einige SWR3-Hörer wissen, zum Beispiel Matthias Schneidenhahn. Die Antwort kommt von Joshua Jahn, Projektleiter Energieberatung bei der Verbraucherzentrale Brandenburg. Was ist jetzt mit den Socken?

0: Also es kann vorkommen, dass so eine Socke in der Waschmaschine verschwindet. Es gibt so zwischen der Gummidichtung und der Trommel, da ist so ein kleiner Schlitz. Und wenn die Waschmaschine sehr vollgestopft wird, dann kann es sein, dass eben die Socke da drin reingezogen wird und dann für immer eben in der Waschmaschine verschwindet. Das ist allerdings nicht sehr wahrscheinlich. Also die Wahrscheinlichkeit, dass die Socke irgendwie unterm Bett verschwunden ist oder sich noch in der Sporttasche befindet, die ist viel größer, als dass sie wirklich in der Waschmaschine noch ist. Aber es kann auch wirklich vorkommen. Und man kann es auch verhindern. Es gibt so, kann man im Internet auch so Sockenklammern kaufen, dann klammert man die Lieblingssocken zusammen oder man packt die in den Wäschebeutel oder man kauft auch nur eine Art von Socken. Dann fällt es auch nicht so viel auf, wenn man dann nur eine Socke davon verschwindet.
1: Wir wissen ganz genau, was jetzt in SWR3-Land passiert. Alle überprüfen den magischen Sockenschlitz in der Waschmaschine.

feiern, was ich bin. In SWR3 Now. Und hier noch ein Nachtrag von wegen verschwundene Socken. Seit meine Männer aus dem Haus sind, fehlen keine Socken mehr. Fazit: ohne Männer kein Sockenverlust, schreibt Melitta.

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5: 13 Uhr, die wichtigen Themen in der Übersicht. Jetzt mit Andreas Hein.
6: Gesundheitsministerin Wagten stellt sich gegen Forderungen der Pharmaindustrie. König Charles lässt sich in London mit einer großen Parade feiern. Das Wetter, Sonne und teils dichte Wolken bei 18 bis 28 Grad. Bundesgesundheitsministerin Wagten wehrt sich gegen Forderungen, die Pharmabranche nicht in die Sparpläne für die Gesundheitsreform einzubeziehen. Wagten will an den Plänen festhalten. Aus der SWR 3 Nachrichtenredaktion berichtet Lydia Wagner.
7: Der Funke Mediengruppe sagte Wagten, dass es für sie nicht in Frage komme, die Pharmaindustrie von den Einsparungen der geplanten Gesundheitsreform auszunehmen. Wegen genau dieser Einsparungen hatten vor gut einer Woche zwei Pharmakonzerne angekündigt, ihre Milliardeninvestitionen in deutsche Werke zurückzufahren, nämlich Boehringer Ingelheim und Eli Lilly aus den USA. Wagten betonte, dass Deutschland ein attraktiver Standort für die Pharmabranche sei, zum Beispiel wegen guter Forschungsbedingungen im Land und weil viele Kosten für Arzneimittel von der gesetzlichen Krankenversicherung erstattet würden.
6: Die schwedische Luftwaffe hat nach eigenen Angaben zwei russische Kampfjets abgefangen. Demnach sind zwei schwedische Kampfflugzeuge und NATO-Maschinen zum Schutz aufgestiegen. Die Vorfälle hätten sich über der Ostsee ereignet. Allerdings sollen die russischen Jets nicht in den schwedischen Luftraum eingedrungen sein. Trotzdem wurde der Vorfall als sehr ernst eingestuft. Er stelle ein wiederkehrendes Muster dar. Schweden war vor 2 Jahren der NATO beigetreten. In Pforzheim ist die Polizei gerade mit einem Großaufgebot im Einsatz, denn dort läuft der Christopher Street Day. Gleichzeitig haben Rechtsextreme eine Gegendemo zu der Veranstaltung für Toleranz und Gleichberechtigung angekündigt und auch die extreme Linke will protestieren. Die Polizei erwartet auch Probleme im Straßenverkehr in Pforzheim. In London findet gerade die traditionelle Geburtstagsparade Trooping the Colour statt, zu Ehren von König Charles. Dabei laufen 1400 Soldaten, 200 Pferde und mehr als 400 Musiker mit. König Charles hat zwar im

0: zwischen Bad Bensheim und Rothenburg ob der Tauber. A7 Ulm-Füssen zwischen Dreikittistetten und Illertissen. In beiden Richtungen 3 Kilometer Stau, das geht jeweils rund eine Viertelstunde länger. Ebenfalls 15 Minuten plus auf der A8 München-Stuttgart zwischen Merklingen und Mühlhausen, 6 Kilometer stockend. Nochmal A8 Stuttgart-Karlsruhe zwischen Pforzheim-Süd und Pforzheim-Ost, 4 Kilometer stockender Verkehr. Und die A8 Karlsruhe-Stuttgart ist zwischen Pforzheim-West und Pforzheim-Nord wegen Bauarbeiten bis Montag früh um 5 gesperrt. Umleitung geht über die U7, vor der Ausleitung 1 Kilometer Stau. Die A8 Stuttgart-München haben wir noch, die ist zwischen Burgau und Zusmarshausen auch nach einem Unfall gesperrt, zurzeit hier 3 Kilometer. Die A81 Stuttgart-Singen ist zwischen Sindelfingen-Ost und Böblingen-Hult wegen einer Baustelle in beiden Richtungen gesperrt, dauert noch bis Montag früh um 5. Am Bodensee auf der B31 zwischen Überlingen und Langenargen starker Reiseverkehr, deshalb in beiden Richtungen immer wieder Stau und auch stockender Verkehr. Im Stadtgebiet von Pforzheim kommt es derzeit zu erheblichen Behinderungen. Grund sind mehrere Demonstrationen sowie zusätzlicher Ausweichverkehr infolge der Autobahnsperrung, wenn möglich das Stadtgebiet meiden. Und noch in die Schweiz, A2 Luzern-Gotthard, zwischen Amsteg und Göschnen 5 Kilometer Stau. Das dauert an die 50 Minuten länger. Eine gute Fahrt.
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0: Mit Daniela Hilp. Hi, das Summer Comeback, das feiern wir gleich schön auch auf unserer Playlist ab. Die guten Zeiten besingen gleich Vincent Weiss und Johannes Oerding. Gigi D'Agostino liefert auch noch ein bisschen Schönwetter-Sound und das direkt nach Alex Warren.
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Der Samstagnachmittag mit SWR3 Push. Hi zusammen. Na, seid ihr schon mal einer fliegenden Puddingtorte ausgewichen? Heute fliegen auf jeden Fall einige Kalorien durch die Luft. Unterschiedlichste Aktivitäten hat dieses Juni-Wochenende zu bieten. Und im britischen Maidstone, da läuft heute eben tatsächlich die Weltmeisterschaft im Sahnetortenwerfen. Hoffentlich wird nicht so viel verschwendet, sondern schön danach auch ein bisschen geschlemmt und genascht. Ansonsten wird bei uns in Mönchengladbach noch der Toughest Firefighter Alive gesucht. Da messen sich um die 250 Feuerwehrmänner und Frauen aus 9 Ländern bis morgen in so Kategorien wie Schlauchziehen und einem Treppenlauf über 15 Etagen. Und bis 21 Uhr heute am Abend golfen sich zwei Freunde in Willich in NRW richtig einen ab. Die wollen bis dahin den Dauerrekord, den Guinness-Dauerrekord im Golfen brechen. 41 Stunden verbringen sie dafür auf dem Golfplatz mit 5 erlaubten Minuten Pausen pro Stunde. Gestern ging es los um 4 Uhr morgens, so schön mit Stirntaschenlampen und leuchtenden Bällen. Momentan ist es zwar ein bisschen stürmisch da vor Ort in Willich, aber die Stimmung und der Optimismus von den beiden sind noch ganz gut. Drücken die Daumen. Und ihr so? Wie, wo und mit was bestreitet ihr denn dieses Summer Comeback heute so? 07221 2011. Sag gerne mal kurz Bescheid an unserer Studio-Hotline 07221 2011. Anrufen, WhatsApp schicken oder eine Sprachnachricht, kommt alles an für eure wieder sommerlichen Wochenendaktivitäten. Was geht so bei euch

Ja, die guten, die hochsommerlichen Zeiten, die stehen erst noch an. Nächste Woche teils ja über 35 Grad. Deshalb ist Marc aus Beilstein schlau. Er schreibt an die 0721 2011 per WhatsApp ins Studio. Hey ihr Lieben, ich mache heute einen großen Frühjahrsputz, damit ich die nächsten Tage das schöne Wetter einfach nur genießen kann. Schlau.

0: ab in den Samstagnachmittag mit den Stones hier in SWR 3 und vor allem ab nach draußen mit euch. Die Sonne scheint wieder, Temperaturen so im gemütlichen 20, 25 um den Dreh Bereich. Das hält man richtig, richtig gut aus heute, bevor nächste Woche ja so eine schwerer zu ertragende Hitzewelle ansteht. Und viele gehen auch raus, beziehungsweise planen es. Patricia, die wird heute bei ihrer Freundin übernachten. Das wird ein sehr schön chaotisches Wochenende bei mir auf jeden Fall. Wir wünschen euch viel Spaß beim Girls Talk, liebe Patricia. Und auch Peter ist unterwegs.
1: Hallo SWR Dreiland, hier ist der Peter in Beberach mit seinen Söhnen Lars und Sven und seiner liebsten Isa. Ja, wir sind hier in der Beberacher City, da ist einiges los, da ist ein Rosenfest. Und nachher gehen wir noch auf den Kunstrasenplatz, geheimen Ort, und dann spielen wir genial Fußball, wir vier. Liebe Grüße am Samstag, ciao.
0: Es ist schön, wenn man noch so geheime Plätzchen hat, die nicht überfüllt sind am Wochenende, von daher bloß nicht weitersagen und viel Spaß, lieber Peter mit der Family heute. Leon aus Oberambach. Dem würde bestimmt auch Besseres einfallen, als zu Hause auf der Couch rumzuliegen. Aber er hat tatsächlich gestern alle vier Weisheitszähne gezogen bekommen und genießt deshalb jetzt einfach ein bisschen SWR 3 am Nachmittag schön gemütlich auf dem Sofa. Wir wünschen gute Besserung. Bei mir war das damals auch so. Leon, ich habe auch alle vier auf einmal gezogen, nicht rausoperiert bekommen. Sah auch ein paar Tage, relativ geschwollen und interessant aus. Aber wird alles besser. Von daher. Gute Besserung und trotzdem einen schönen Samstag.

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0: Samstagnachmittag, kurz nach 13:30 und hier kommt die Übersicht, die gar nicht mal so kurze, aus dem SWR3-Verkehrszentrum. Wir starten mit der 61 Ludwigshafen Richtung Hockenheim. Die ist zwischen dem Kreuz Speyer und dem Dreieck Hockenheim wegen Bauarbeiten gesperrt bis morgen früh um 5. A7 Würzburg Richtung Ulm, zwischen Bad Windsheim und Rothenburg ob der Tauber nach einem Unfall 3 Kilometer Stau. Größere Geschichte auf der A7 Ulm Richtung Füssen, die ist zwischen Föhringen und Illertissen gesperrt. Der Verkehr wird an der Unfallstelle vorbeigeleitet, 5 Kilometer Stau, das dauert an die 20 Minuten länger. Und in der Gegenrichtung zwischen Illertissen und Dreieck-Kittelstetten 3 Kilometer Stau, Verzögerung hier eine Viertelstunde. A8 München Stuttgart zwischen Märklingen und Mühlhausen, 6 Kilometer stockender Verkehr, auch hier eine Verzögerung von 15 Minuten. Dann zur A8. Einmal Stuttgart-Karlsruhe zwischen Pforzheim Süd und Pforzheim Ost. 4 Kilometer stockend. Gegenrichtung. Die A8 Karlsruhe-Stuttgart ist zwischen Pforzheim West und Pforzheim Nord wegen Bauarbeiten bis Montag früh um 5 gesperrt. Umleitung führt über die U7. Vor der Ausleitung zurzeit 1 Kilometer Stau. Dann weiter die A8 Richtung München. Die ist zwischen Burgau und Susmarshausen nach einem Unfall gesperrt. Zurzeit 5 Kilometer Stau. Die A81 Stuttgart-Singen ist zwischen Sindelfingen-Ost und Böblingen-Hulb wegen einer Baustelle bis Montag um 5 in beiden Richtungen gesperrt. Und im Stadtgebiet von Pforzheim kommt es momentan zu erheblichen Verkehrsbehinderungen. Grund sind mehrere Demos sowie zusätzlicher Ausweichverkehr wegen der Autobahnsperrung auf der A8. Wenn möglich, bitte deshalb das Stadtgebiet meiden. Und noch kurz in die Schweiz, A2 Luzern-Gotthard zwischen Amstieg und Göschnen. 5 Kilometer Stau, Verzögerung hier 50 Minuten. Wir hoffen, ihr kommt gut und entspannt durch diesen Samstagnachmittag. Mein Name ist Daniela Hilp. Hi.

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1: Hat hoffentlich ihr Album-Release ordentlich gefeiert in dieser Woche. Olivia Rodrigo hier in SWR 3 Drop Dead. 30 Jahre haben die Sportfreunde Stiller dieses Jahr auf ihrem Bandbuckel. Krass, oder? Wenn man so mal an die frühen Hits von denen zurückdenkt. Wie lange das wirklich schon her ist, dass es Komplimente und auch Rückfragen gehagelt hat.
2: Denkst du denn da genau so?
1: Ach, so schön.
2: In etwa so wie ich.
1: Und klar, zu so einem Jubiläum gehört natürlich auch ein ordentliches Jubiläumsalbum. Das gibt es und das ist gestern erschienen mit dem sehr passenden Titel Happy Birthday. Und dieser Albumtitel, der wurde tatsächlich sehr wenig diskutiert im Sporty-Lager.
3: Das war eine absolut klare Sache. Also wir haben es dann nochmal kurz, war da nochmal Grunge in der Diskussion? Nee, Happy Birthday, das war einfach ein Volltreffer. Das ist so klar
4: ins Gesicht.
5: Wir haben dann überlegt, wann es rauskommen kann. Es muss ja auch zeitlich passen. Ja. Wir waren ja auch erst Ende Februar oder Anfang März mit der Produktion fertig. Und dann schaut man ja, wie viel Zeit brauchst, um das Vinyl herzustellen und so weiter. Und dann haben wir festgestellt, der einzige Termin, der eigentlich passt, ist der 12.06. Und das ist der Geburtstag unseres Managers, der ja von Anfang an dabei ist. Und dann war es klar, dass es Happy Birthday auch heißen muss.
1: Tippitoppi, direkt eingetütet. Die berühmteste Sporty-Hymne 54, 74, 90, 2006, die wird dieses Jahr ja auch 20 Jahre alt. Was ist denn eigentlich mit der jetzt? Vor allem so jetzt im hoffentlich wieder Weltmeisterjahr für Deutschland.
5: Wir spielen das Lied mit den Zahlen gelegentlich, wenn wir ein Konzert haben während einer Fußballgroßveranstaltung. Und wenn wir irgendwie Bock haben und es reinpasst. Und es wird immer lustiger, weil es halt immer hackeliger wird. Ja, es geht irgendwie, kriegt man schon hin, so rhythmisch so. Aber noch haben wir eh ein sehr gespaltenes Verhältnis zu dieser Fußball-Weltmeisterschaft, die da in den USA stattfinden soll, wo ja gerade der Wahnsinn herrscht. Und Infantino ist ja noch genauso ein großer Trottel. Ich glaube, wir spielen ja sehr viel Konzerte in diesem Jahr. Und ich glaube schon, dass wir es mal auspacken, oder?
1: Ja, würde ich doch sagen. Denn es stehen ja auch ein paar tolle Schönwetter-Open-Airs an. Jetzt in den nächsten Tagen. Zum Beispiel in Markdorf und in Koblenz. Und heute Abend gibt es die Sportfreunde Stiller zum 30. Bandjubiläum live in Aachen. Und jetzt haben wir die neue Single aus Happy Birthday für euch in SWR 3. Die heißt...

0: schöne Indie-Rock-Hymne von den Sportfreunden Stiller, neu vom gerade frisch veröffentlichten Album Happy Birthday in SWR 3. Keine Blumen ohne Regen. Und wo genießt man diese Hymne am besten? Na natürlich bei 32 Grad im Schatten mit Strand im Visier. So handhaben das zumindest Karin und Hermann, die sich hier gemeldet haben. An der 0721 2011. Sie urlauben gerade an der französischen Atlantikküste und haben SWR 3 im Ohr mit dabei. Schönen Urlaub zusammen. Und auch andere sind momentan unterwegs.
1: Ja, hallo liebes SWR 3 Team. Hier ist der Dirk aus Neustadt an der Weinstraße. Ich bin gerade auf dem Weg ins Saarland nach Saarbrücken. Dort finden nächste Woche die Special Olympics Landesspiele statt. Ich bin da als Helfer im Einsatz und freue mich auf ganz tolle Wettkämpfe mit tollen Athleten und Begegnungen mit wunderbaren Menschen. Euch noch ein schönes Wochenende und fröhliches Schwitzen. Ciao, ciao.

0: Der Samstagnachmittag mit SWR 3. Es war Tuesday und gleich noch Almost Monday. Hier in SWR 3 Putsch. Was geht denn so bei euch am Samstagnachmittag? Hier am großen Sommer-Comeback-Wochenende 07221 2011.
1: Ja, hallo SWR 3. Die Frage stellt sich ja heute wohl nicht. Jetzt geht's direkt nach Stuttgart auf den Cannstatter Wasen zum ersten Deutschlandkonzert von der Abschiedstournee der Toten Hosen. Liebe Grüße aus Scheverhofen, Tom und Kerstin.
0: Jo, viel Spaß euch beiden, beziehungsweise auch dem Rest vom Fest, denn ihr seid nicht allein unterwegs, denn auch Monika, Gabi, Tanja und Anja aus Ubstadt, Weiher haben sich schon auf den Weg gemacht und feiern heute Abend in Stuttgart die Sonne und natürlich die Hosen.

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3: 14 Uhr, die aktuellen Themen in der Übersicht. Jetzt mit Simon Dörr.
4: Gesundheitsministerin Warken verteidigt ihre Krankenkassenreform. Das Deutsche Institut für Wirtschaftsforschung blickt eher pessimistisch in die Zukunft. Das Wetter, Sonne und zum Teil dichte Wolken bei 18 bis 28 Grad. Für die Krankenkassenreform müssen alle was tun. Ungefähr so hat Gesundheitsministerin Warken ihre Krankenkassenreform jetzt in den Funke-Medien gegen Kritik aus der Pharmaindustrie verteidigt. Arzneimittelhersteller drohen aktuell damit, weniger in Deutschland zu investieren, wenn sie auch einen Teil der Reformkosten tragen sollen. Aus Berlin berichtet SWR3-Hauptstadtkorrespondent Oliver Neuroth.
5: Gesundheitsministerin Warken stellt klar, jeder Bereich müsse seinen Beitrag leisten bei dieser Reform. Versicherte, Ärzte, Krankenhäuser und die Pharmaindustrie. Der rheinland-pfälzische Ministerpräsident Schnieder von der CDU sieht die Gefahr, dass die Konzerne in Deutschland künftig weniger an neuen Medikamenten forschen könnten. Schnieder fordert im ARD-Interview der Woche, dass das Reformpaket für die gesetzlichen Krankenversicherungen anders gewichtet wird. Seine Idee: Der Bund müsse in voller Höhe für die Kassenbeiträge der Bürgergeldempfänger aufkommen, dann ergeben sich neue finanzielle Spielräume, auch um die Pharmaindustrie weniger stark zu belasten.
4: Die Fachleute vom Deutschen Institut für Wirtschaftsforschung schauen eher pessimistisch auf die nahe wirtschaftliche Zukunft. Sie haben ihre Wachstumsprognosen für dieses und das kommende Jahr in etwa halbiert, auf 0,5 bzw. 0,8%. Eine Energiekrise sehen die Wirtschaftsfachleute aber nicht kommen. Deutschland soll heute weniger abhängig von zum Beispiel Öl- und Gasimporten als etwa nach Beginn des Ukraine-Kriegs. Das DIW hat sich auch Maßnahmen der Bundesregierung angeschaut. Die neuen Schulden würden helfen, die Wirtschaft in Schwung zu bringen. Der Tankrabatt dagegen sei ein Fehler gewesen, den man nicht wiederholen sollte. Der Name von US-Präsident Trump hängt nicht mehr an der Fassade des Kennedy Centers in Washington. Arbeiter haben ihn abmontiert, nachdem ein Bundesrichter das so entschieden hatte. In seinem Urteil hieß es, nur der US-Kongress sei berechtigt, eine Namensänderung vorzunehmen. Trump hatte die Umbenennung kurz nach seinem Amtsantritt durchgesetzt. Er hatte das Kulturzentrum als woke bezeichnet und eine patriotischere Ausrichtung angekündigt. Der Vatikan hat bis heute wieder seine eigene Fußballmeisterschaft abgehalten. Gewonnen hat zum wiederholten Mal die Mannschaft des Archivs. Sie gewann im Endspiel 4:0 gegen das Team des Supermarkts. Im Vatikan gibt es insgesamt 8 Mannschaften. Auch die Museen haben eine und die Schweizer Garde. Eine Nationalmannschaft gibt es auch, die ist aber weder bei der UEFA noch bei der FIFA Mitglied und darf dementsprechend auch nicht bei EM oder WM mitmachen. Für welches Team der Papst die Daumen drückt, weiß man nicht. 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

0: Augsburg-Ulm. Hier nach einem Unfall 3 Kilometer Stau zwischen Bad Windsheim und Rothenburg ob der Tauber. Die A7 Ulm Richtung Füssen macht jetzt richtig Probleme. Die ist zwischen Föhringen und Illertissen gesperrt. Der Verkehr wird an der Unfallstelle vorbeigeleitet. 12 Kilometer Stau, Verzögerung aktuell bei 40 Minuten. In der Gegenrichtung zwischen Illertissen und Dreikittistetten dauert es eine Viertelstunde länger durch 3 Kilometer Stau. Dann zur A8 Stuttgart-Karlsruhe. Zwischen Pforzheim Süd und Pforzheim Ost 4 Kilometer stockender Verkehr. Die A8 Karlsruhe-Stuttgart ist zwischen Pforzheim West und Pforzheim Nord gesperrt wegen Bauarbeiten. Dauert noch bis Montag früh um 5. Umleitung führt über die U7 und vor der Ausleitung momentan 1 Kilometer Stau. Die A8 Stuttgart-München ist zwischen Burgau und Süßmarshausen auch gesperrt nach einem Unfall. 5 Kilometer Stau. Die A81 Stuttgart-Singen ist auch von der Sperrung betroffen. Beide Richtungen zwischen Sindelfingen-Ost und Böblingen-Hulb. Da wird gebaut bis Montag früh um 5. Im Stadtgebiet von Pforzheim kommt es momentan zu erheblichen Verkehrsbehinderungen. Grund sind mehrere Demos und auch noch dieser zusätzliche Ausweichverkehr durch die Autobahnsperrung auf der A8. Wenn möglich, das Stadtgebiet irgendwie meiden. Und noch auf die A2 Luzern-Gotthard zwischen Amstieg und Göschenen 5 Kilometer Stau. Hier knapp eine Stunde mehr ein. Plan. Kommt uns gut und sicher durch.
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0: Mit Daniela Hilp, hallo, und es gibt so viel schönere Wochenendaktivitäten, als im Stau zu stehen. Zoe, die leistet Reithilfe, und zwar Reitnachhilfe bei ihrem Papa. Sie ist 13 Jahre alt und verbringt die Zeit an diesem schönen Tag heute mit ihrem Vater und einer exklusiven Reitstunde. Sehr viel Spaß euch beiden, und Stefanie hat ein bisschen was zu feiern. Wir, der FVFK Diedesheim. Wir sind heute bei schönstem Wetter Kreispokalmeister geworden vom Fußballkreis Mosbach. Party on!
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Da kommt noch Nachzug aus unserem SWR3-Verkehrszentrum. Vorsicht auf der A81 Stuttgart-Heilbronn. In der Ausfahrt Heilbronn unter Gruppenbach liegt ein größerer Stein auf der Fahrbahn. Gute und sichere Fahrt euch.

0: Zeit. Calvin Harris und Ellie Goulding im Doppelpack hier in SWR 3. Und Vorsicht noch, wir haben noch eine neue ungesicherte Unfallstelle auf der A3 Frankfurt-Köln zwischen Bad Camberg und Limburg Süd. Bitte aufpassen und hoffentlich den Tag heute auch ordentlich genießen nach diesem regnerischen Zwischenspiel, was der Juni uns geboten hat. Wird es jetzt wieder richtig schön und auch im Laufe der Woche richtig, richtig heiß. Und was geht bei euch so heute Nachmittag? 07221 2011.
1: Hallo, hier ist Nicole aus Lauda. Meine Plätzchenausstecher sind gerade geliefert worden und jetzt backe ich mitten im Sommer Plätzchen. Und meine Ausstecher sind Fußballtrikots, Pokale, Fußballschuhe und Fußbälle. Viel Spaß euch allen. Tschüss.

0: Gold. Nach jedem Regen kommt Sonnenschein. Richtig, das erleben wir nach dieser aprillig nasskühlen Woche überall momentan in SWR3-Land. Und das kann auch die gerade eben gehörte Loy mittlerweile wieder so sehen, dass es immer wieder einen Lichtblick gibt nach traurigen Phasen. Vor einem Monat musste sie ja ihre komplette Left in Your Love Herbsttour absagen, weil zu wenig Tickets verkauft worden sind dafür, um die ganzen Kosten zu decken. Es war natürlich ein Schock, klar, so als Künstlerin und eine richtig traurige Geschichte für Loy. Jetzt aber kann sie wieder strahlen, und zwar dank ihm hier. David Puentes, der hat sich nämlich gemeldet bei ihr.
1: Da ist er ja! Den Song, den du gepostet hast, Golden Summer, ich krieg es nicht mehr aus meinem Kopf. Ich lieb's. Die Möglichkeit gebe, dass wir das zusammen machen. Ich hätte so Bock drauf. Ich hätte so Bock drauf.
2: Geil, machen wir so.
1: Ja?
0: Golden Summer. Golden Summer, das sind so diese Open-Air-Festival-Momente für Loy. Die bezeichnet sie immer als Golden Summer, wenn sie da auf der Bühne mit ihren Fans stehen kann und einfach den Sommer feiern. Ja, und jetzt wird dieser Song eben ein paar Beats bekommen von David Puentes himself. Wird eine spannende Kollabo werden. Mal gucken, wann es veröffentlicht wird.

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14: Tippitoppi sieht das Samstagnachmittagswetter aus, vor allem in Wolfstein. Hier leicht bewölkter Himmel, 24 Grad. Sehr sonnig ist es auch in Backnang bei 25 Grad. Lediglich in Mendig, da hängen ein paar mehr Wolken am Himmel, aber trotzdem auch hier 21 Grad. Da können wir am Wochenende durchaus damit arbeiten. Kurz nach 2:30 ist es und hier kommt die Übersicht aus unserem SWR3-Verkehrszentrum. A61 Mönchengladbach-Koblenz zwischen Wehr und Mendig. Nach einem Unfall ist hier die rechte Spur gesperrt, 3 Kilometer Stau. Verzögerung liegt bei einer Viertelstunde. Die A61 Ludwigshafen-Hockenheim ist zwischen dem Kreuz Speyer und dem Dreieck Hockenheim wegen Bauarbeiten bis morgen früh um 5 gesperrt. A7 Würzburg-Ulm zwischen Bad Windsheim und Rothenburg ob der Tauber nach einem Unfall 2 Kilometer Stau, Verzögerung 10 Minuten. Etwa 40 Minuten geht's länger auf der A7 Ulm-Füssen. Hier wird der Verkehr zwischen Föhringen und Illertissen an der Unfallstelle langsam vorbeigeleitet. Aktuell 8 Kilometer Stau. Die A8 Karlsruhe-Stuttgart ist zwischen Pforzheim-West und Pforzheim-Nord wegen Bauarbeiten noch bis Montag früh um 5 gesperrt. Umleitung führt über die U7, vor der Ausleitung zurzeit 1 Kilometer Stau. Die A81 Stuttgart-Singen ist zwischen Sindelfingen-Ost und Böblingen-Hulb wegen einer Baustelle bis Montag früh um 5 gesperrt. Beide Richtungen sind betroffen. Im Stadtgebiet von Pforzheim kommt es weiterhin zu erheblichen Verkehrsbehinderungen. Grund sind mehrere Demos sowie zusätzlicher Ausweichverkehr wegen der Autobahnsperrung auf der A8. Wenn möglich, bitte das komplette Stadtgebiet meiden. Und die Schweiz noch, A2 Luzern-Gotthard zwischen Amsteck und Göschenen. 5 Kilometer Stau, Verzögerung immer noch etwa 50 Minuten, am besten über die A13 den San Bernardino-Tunnel ausweichen. Und gut und sicher ankommen. Jetzt mit Bibi Rexha in SWR 3. Mein Name ist Daniela Hipp.

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0: Essig für euren Samstagnachmittag hier in SWR 3. Es ist wieder schön draußen, bisschen Sommerfeeling. Grundsätzlich muss ich ja auch sagen, beneide ich immer Menschen, die sich hier an der 07221 2011 reinmelden und sagen, hey, wir liegen gerade am Strand in Italien und so. Nach dieser Woche, also wenn sie letzte Woche weg waren, würde ich die aber direkt mal fragen, oh Gott, geht's dir auch gut? Und damit willkommen zu unseren bizarren Beach News in SWR 3. Linda Molitor aus dem Beach Team. Ist voll die schöne Rubrik. Ich finde, wir sollten die so etablieren über den Sommer.
1: Vielleicht auch für den Winter.
0: Ja, vielleicht mal auch. Gucken. Genau. Der erste ITA-Abstecher geht auf jeden Fall nach Rimini.
1: Eine tolle Stadt, toller Strand und jede Menge Bienen haben wir diese Woche gelernt. Denn mitten am Adria-Strand sind einfach random mehrere tausend Bienen aufgetaucht und haben sich alle auf einem einzigen Sonnenschirm niedergelassen. War vielleicht ein großes Treffen. Ein Imker musste gerufen werden, um diese ganzen Tiere wieder wegzulocken. Es wurde alles abgesperrt, es war eine riesige Aufregung und fast eine Überraschung, dass niemand gestochen wurde. Also nichts passiert, alle haben sich benommen. Sowas ist vor ein paar Wochen schon mal passiert an einem Strand da in der Nähe und Experten meinen, das könnte an der Hitze liegen, die da gerade herrscht. Dann büxt die Bienenkönigin manchmal aus, sucht sich in die Nähe von Menschen oder offenbar auch von Sonnenschirmen. Und der ganze Schwarm, der kommt dann halt hinterher.
0: Ja, wenn es plötzlich gespenstisch dunkel wird unterm Schirm. Oh Gott, ja, das kann auf Sardinien nicht passieren, denn an den Stränden da sind Sonnenschirme, zumindest an einem speziellen, jetzt verboten, ja?
1: Ja, für alle zwischen 10 und 65 Jahren, also Kinder und ältere Menschen, die dürfen schon noch Sonnenschirme mitnehmen. Eine Familie auch, allerdings dann nur einen pro Familie, wenn die Kinder unter 10 sind. Viele Userinnen und User im Netz fragen sich, ob sie denn jetzt Senioren oder Kinder irgendwo mieten können, um eben einen Schirm aufzustellen zu können. Denn so ganz ohne Schatten, den ganzen Tag am Strand, das ist ja schon heavy bei über 30 Grad.
0: Wow, nichts für mich.
1: Aber die zuständige Stadt, die hat sich da natürlich was bei gedacht, denn die natürliche Schönheit des Strandes soll ja erhalten bleiben und die Auswirkungen des Massentourismus auf die Natur so klein wie möglich gehalten werden.
0: Das ist halt so ein typischer Overtourism-Strand, ne? Wirklich so schön mit kristallblauem Meer, aber ich könnte mir echt vorstellen, ne? Wenn so eine Familie da mal angehauen wird im Urlaub, so von wegen, Entschuldigung, könnte ich vielleicht ihren 7-Jährigen mal für 3 Stunden leihen? Ich würde gerne hier vorne an den Strand. Nun, also
1: gar kein Problem, sie finden uns später da hinten in der Taverne, bringen sie ihn einfach wieder.

0: Und da kommt noch ein kleines Update aus unserem Verkehrszentrum. Vorsicht bitte auf der A96 München-Lindau. Zwischen Eichstätten und Leutkirch-West, da liegt ein Reifen auf der linken Spur und ein defektes Fahrzeug steht auf der B256 zwischen Rengsdorf-West und Rengsdorf-Nord auf der rechten Spur. Aufpassen! Ja, ist ein bisschen was los heute an diesem Samstag. Viele von euch sind unterwegs.
1: Hallo, liebes SWR3-Team. Hier ist der René aus Mannheim. Und wir sind unterwegs nach Frankfurt zur großen Ehrlich Brothers Show im Frankfurter Stadion. Ich wünsche euch ein schönes Wochenende. Ciao, ciao.
0: Ja, showtechnisch ist einiges geboten, auch in Sachen Konzerte. Michael Patrick Kelly spielt zum Beispiel ein Doppelkonzert. Ein wunderbares Lorelei-Konzert heute und morgen. Da ist auch The Queen unterwegs, wie sie uns ins Studio schreibt, an die 07221 2011. Hey Daniela, mein Mann fährt mich gerade von Bruchsal zur Lorelei. Ganz, ganz schöne Shows und Konzerte euch heute.

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6: Alles Wichtige in der Übersicht um 15 Uhr. Jetzt mit Simon Dörr.
7: Gesundheitsministerin Barken verteidigt ihre Krankenkassenreform. In Berlin diskutiert man weiter über das Bundestagsplanspiel Jugend im Parlament. Das Wetter, Sonne und zum Teil dichte Wolken bei 18 bis 28 Grad. Für die Krankenkassenreform müssen alle was tun. Ungefähr so hat sich Gesundheitsministerin Warken jetzt in den Funke-Medien gegen Kritik aus der Pharmaindustrie verteidigt. Arzneimittelhersteller drohen aktuell damit, weniger in Deutschland zu investieren, wenn sie auch einen Teil der Reformkosten tragen sollen. Der rheinland-pfälzische Ministerpräsident Schnieder befürchtet, dass durch die Reform weniger an Medikamenten geforscht werden könnte. Die Diskussion über das Bundestagsplanspiel Jugend im Parlament geht weiter. Grünen-Fraktionschefin Hasselmann fordert klarere Regeln für das Programm. Während der Parlamentssimulation hatte ein Teilnehmer rechtsextreme Handzeichen gezeigt. Das soll jetzt ein Nachspiel haben. Der Ältestenrat des Parlaments will entscheiden, ob das Planspiel verändert werden muss. Bei Jugend im Parlament kommen einmal im Jahr hunderte Jugendliche nach Berlin, um den Parlamentsbetrieb zu simulieren. Nominiert werden die jungen Menschen von den Abgeordneten des Bundestags selbst. Aktuell läuft die internationale Luft- und Raumfahrtausstellung ILA in Berlin. Dort können sich Besucherinnen und Besucher die neuen Entwicklungen aus der Branche anschauen. Es gibt lange Warteschlangen, aber auch Proteste, berichtet SWR3-Reporter Ivo Zimmermann.
8: Die ersten Besucher mussten geduldig sein. Bei den Hauptattraktionen, allen voran der A380, das größte Passagierflugzeug der Welt, hatten sich lange Schlangen gebildet. Auch um einmal im Eurofighter Probe sitzen zu können, müssen die Besucher viel Zeit mitbringen. Einen großen Raum nimmt in diesem Jahr auch das Militär ein. Verschiedene Unternehmen zeigen Drohnen, Flugabwehrsysteme und Raketen. Auch hier ist das Interesse groß. Vor den Toren zur ILA gibt es aber auch Demonstrationen gegen Militarisierung oder Fluglärm.
7: Berlins regierender Bürgermeister Wegner von der CDU bekommt den Negativpreis Verschlossene Auster. Die Journalistenvereinigung Netzwerk Recherche kritisiert damit die Einschränkung des sogenannten Informationsfreiheitsgesetzes Anfang des Jahres. Der Senat hatte damit auf die Anschläge auf die Stromversorgung reagiert. Kritiker sagen, das sei ein Vorwand, um es zum Beispiel Journalisten schwerer zu machen, an Infos aus Verwaltungsakten zu kommen. 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
6: Ganz wenig Grund zu meckern haben wir an diesem Wochenende, was das Wetter angeht. Denn pünktlich zum Wochenende feiert der Sommer ein kleines Comeback mit Höchstwerten zwischen 18 Grad im Westerwald und bis zu 28 Grad heute am Hochrhein. Morgen dann so eine Mini-Abkühlung, geht aber nur um ein paar kleine Temperaturen. Sonne, Wolken sind die nächsten Tage und auch heute angesagt. Heute mit ein bisschen frischem, böigem Wind, vor allem in den Höhen kann es ein bisschen stärker wehen. Ansonsten ist das aber alles richtig schönes Ausflugswetter, was uns da gerade erwartet. Und die nächsten Tage bis zum Montag erstmal mit bis zu 26 Grad. Hier das Neueste aus unserem SWR3-Verkehrszentrum. Vorsicht, neue Gefahrenstellen auf der A5 Karlsruhe-Frankfurt zwischen Darmstädter Kreuz und Weiterstadt. Hier ein noch nicht abgesicherter Unfall auf der linken Spur. Dann liegen Fahrzeugteile rum auf der A6 Heilbronn-Mannheim zwischen Heilbronn und der Eisesheim und Bad Rappenau. Alle Fahrstreifen betroffen. Vorsicht noch A8.

0: Was macht eigentlich David Guetta an diesem Wochenende? Nun, wahrscheinlich euphorisiert durch die Gegend flippen an seinem Deck. Er spielt nämlich tatsächlich drei aufeinanderfolgende Shows. Heute steht die letzte an im Stade de France. In seiner Heimat, wo ja so an die 80.000 Menschen reinpassen, da brettern die Beats durch die Gegend. Heute, wie gesagt, zum letzten Mal. Und ich meine, er hatte sich auch nicht nehmen lassen, Jennifer Lopez mal wieder auf seinem DJ-Pult tanzen zu lassen. In Paris, Save Me Tonight, der gemeinsame Hit. Jetzt hier in eurem Radio.
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klare Aufforderung am Samstagnachmittag von Crazy Town. Come and dance with me. Und Vorsicht auf der A7 Ulm Richtung Würzburg zwischen Kreuz Feuchtwangen, Crailsheim und Wörnitz. Hier ein defektes Fahrzeug im Baustellenbereich. Die rechte Spur ist blockiert. Kommt gut durch.

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1: Macy Peters, My Regards hier in SWR 3, Samstagnachmittag. So langsam, ganz langsam geht der WM-Puls ein bisschen höher hier in Germany. Die Vorbereitungen laufen, der WM-Auftakt von Deutschland steht an morgen. Und Philipp, Elektriker vom Beruf, der ist schon voll im WM-Einsatz heute Nachmittag.
2: Jetzt bin ich gerade noch am Vorbereiten, Steckdosen montieren, Fernseher installieren, damit wir schön draußen morgen Abend das Fußballspiel schauen können. Mache ich jetzt gerade noch den Garten ein bisschen schön, Fernseher in den Garten stellen und dann schauen wir morgen das Deutschlandspiel.
1: Jawohl, so sieht's aus. Und vor dem Anpfiff sollten wir dringend auch mal noch über Gras reden, genauer gesagt über Warm Season Bermuda Gras. Nach 7 Jahren Arbeit ist das nämlich die wissenschaftliche Antwort auf die Frage, wie ist der perfekte WM-taugliche Naturrasen-Stadienbelag? Also so fernab von den sonst in den USA, Kanada und Mexiko typischen Kunstrasenplätzen. Und ARD-Sportreporterin Tabea Kunze, die erzählt uns mal hier, wie wir uns das genau vorstellen können.
3: In den Stadien, die in besonders heißen Gegenden liegen, setzt man eben auf diese Sorte Warm Season Bermuda Gras, Naturrasen, in den allerdings Plastikfasern eingearbeitet wurden, um ihn zu verstärken. Und die deutschen Fußballer trainieren auch auf diesem Rasen, um sich an den für sie doch ziemlich ungewohnten Untergrund zu gewöhnen. Denn diese Grassorte fühlt sich anders an als europäische Grassorten. Sie ist eher stumpf und trocken. Dadurch wird das Spiel langsamer und eher anstrengender für die Spieler. Ich würde also nicht sagen, dass Bermuda-Gras der perfekte Untergrund ist, um darauf Fußball zu spielen, aber immerhin sollen die Rasenverhältnisse in allen Stadien vergleichbar sein und damit ist es ja dann immerhin fair für alle Teams.
1: Bermuda-Gras sei Dank. Hoffen wir mal, dass das Zuschauen nicht allzu anstrengend wird morgen beim deutschen WM-Auftakt gegen Curaçao. Anpfiff ist um 19 Uhr.

Alright. Robin Schulz und Tom Walker hier in SWR 3. Und Vorsicht bitte auf der A66 Wiesbaden-Frankfurt. Zwischen Eschborn und dem Eschborner Dreieck steht aktuell ein defekter PKW.

Ironic, der Samstagnachmittag hier mit SWR 3 und Alanis Morissette, die ihn ja auch schon hatte, gestern beim Kanada-WM-Auftakt, ihren großen Show-Auftritt. Der Samstagnachmittag wird spannend gestaltet, denn zum ersten Mal kommen wir wieder seit längerem ein paar Sonnenstrahlen raus, sommerliches Wetter draußen. Manche sitzen aber trotzdem drin, Christina zum Beispiel. In Urbar sitzt sie und ist am Nachstreichen. Mein Bruder und meine Schwägerin, die wollen in 2 Wochen umziehen. Letzte Woche zu der Zeit war ich noch in Dresden, 30 Kilometer wandern. Das war so ein bisschen schöner als mein Wochenendhobby jetzt gerade. Wir hoffen, dass das bald vollendet ist und du noch ein bisschen an die frische Luft kommst. Ruth, die ist schon draußen und sie grüßt die Reisegruppe Nord vom Sportorga-Team Schwimmen, wünscht allen Sportorga-Teams, Volunteers und Athleten der Special Olympia Nationalspiele im Saarland eine richtig gute Anreise jetzt. Ja, es ist generell so ein bisschen was los an diesem Samstagnachmittag auf den Straßen. Deshalb Vorsicht bitte auch aktuell auf der A81 Heilbronn-Stuttgart zwischen Ludwigsburg-Nord und Ludwigsburg-Süd. Da haben wir ein defektes Fahrzeug auf der rechten Spur und noch ein defekter PKW steht auf der A66 Wiesbaden-Frankfurt zwischen Eschborn und dem Eschborner Dreieck. Und das hier ist die neue Bruno Mars, On My Soul.

hat gestern schon wieder Platz 1 in den deutschen Singlecharts klargemacht, Taylor Swift. Allerdings nicht mit The Fate of Ophelia. Nee, mit ihrer neuen Single zu Toy Story 5 hat sie die Pole Position ergattert. Samstagnachmittag, kurz nach 3:30, schaut sonnig aus draußen, in Crailsheim zumindest. 24 Grad hier, in Wörth ebenfalls nur wenig Wolken am Himmel, 26 Grad. Und leicht bewölkt ist es in Günzburg bei 25 Grad. Und hier kommt die Übersicht aus unserem SWR3-Verkehrszentrum A61 Mönchengladbach-Koblenz zwischen Wehr und Mendig. Nach einem Unfall ist die rechte Spur gesperrt, 2 Kilometer Stau und ein Plus von 10 Minuten. Die A61 Ludwigshafen Richtung Hockenheim ist zwischen dem Kreuz Speyer und dem Dreieck Hockenheim gesperrt, Bauarbeiten bis morgen früh um 5. Die A8 Karlsruhe-Stuttgart ist auch gesperrt wegen Bauarbeiten zwischen Pforzheim-West und Pforzheim-Nord. Das dauert bis Montag früh um 5. Umleitung führt über die U7. Die A81 Stuttgart-Singen ist zwischen Sindelfingen-Ost und Büblingen-Hulb auch gesperrt. Auch hier wird gebaut bis Montag um 5. Beide Richtungen betroffen. B33 Offenburg Richtung Donau-Eschingen zwischen Gutach, der Schwarzwaldbahn und dem Hornbergtunnel 2 Kilometer Stau. Das dauert etwa 20 Minuten länger. Die B467 Ravensburg Richtung Gressborn am Bodensee ist zwischen dem Amtszweig nach Kau und Tettnang-Mitte wegen einer Unfallaufnahme blockiert. Und noch in die Schweiz, A2 Luzern-Gotthard, zwischen Amstieg und Göschnen 3 Kilometer Stau und noch eine Wartezeit von etwa 30 Minuten. Damit sind wir durch und hoffen, ihr kommt gut durch diesen Samstagnachmittag mit SWR3. Mein Name ist Daniela Hilb. Hallo zusammen. Und jetzt 21 Pilots.

0: Gemeinsam Hit von Kygo und Khalid, Save My Love.
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0: Eine Hymne für die Ewigkeit schaffen. Das wünschen sich ganz viele Bands, Künstler, Musikerinnen. Schaffen tun das aber nur die allerwenigsten. Und die stellt euch SWR 3 Musikkollege Matthias Kugler hier in dieser Rubrik immer wieder gerne vor.
2: Billy Joel hatte Mitte der 80er Jahre einen großen Traum. Er wollte unbedingt als erster US-amerikanischer Popkünstler in der Sowjetunion auftreten. Kalter Krieg hin oder her. Aber er wusste auch, er brauchte Geduld, Geduld und noch mehr Geduld.
3: Oh, it took a long, long time to get all the red tape cut.
2: Und dann bekam er seine Chance.
4: Billy Joel.
5: Meine Zeit war gekommen, als Glasnost und Perestroika in Russland passierten, als Gorbatschow begann, Dinge zu verändern. Es hat letztlich 1,5 Jahre gedauert mit all den Vorbereitungen, bis wir das umsetzen konnten. Wir haben dabei nicht viel Geld verdient, aber darum ging es auch nicht. Ich wollte es einfach nur tun.
2: Im Juli 1987 spielt Billy Joel zuerst in Moskau, dann in Leningrad. Der Auftritt in Leningrad wird live im amerikanischen und im russischen Radio übertragen. Seine Ansagen werden im Konzert von einem Dolmetscher übersetzt.
6: This song is about young people living in the northeast of America. Their lives are miserable because the steel factories are closing down.
3: As a performer, it was probably the high point of my life.

0: Als Künstler war das einer der Höhepunkte meines Lebens. Denn man vergisst manchmal, dass Musik sehr bedeutend ist. Es geht dabei nicht nur um Unterhaltung und Spaß. Musik kann auch eine kulturelle Brücke sein. Soldaten sind auf die Bühne gehüpft, Polizisten haben ihre Hüte in die Luft geschmissen und Jugendliche haben sogar Stühle zertrümmert. Die Leute sind ausgeflippt.
1: And everybody got a little nuts.
2: Zwei Jahre später, im Frühjahr 1989, beginnt Billy Joel mit der Arbeit an Leningrad. Es sollte einer seiner persönlichsten Songs werden. Er erzählt darin die Geschichte von seiner Begegnung mit dem russischen Clown Viktor während seiner Tour durch die UdSSR. Die beiden werden Freunde. Viktor reist zu allen 6 Konzerten und trifft in Leningrad Billys kleine Tochter Alexa, die damals gerade 2 Jahre alt war.
1: And my daughter looked at him and said, he's funny. He's a funny man.
0: Sie schaute ihn an und sagte, er ist lustig, er ist ein lustiger Mann. Sie wusste nicht, dass er Russe war, vielleicht sogar Kommunist, also einer der sogenannten bösen Typen, wenn es nach den Amerikanern ging. Das Einzige, was für sie zählte, war, dass er ein lustiger Clown war. Für mich war der sogenannte Kalte Krieg in diesem Moment vorbei. Und ich wollte einen Song darüber schreiben.
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0: Auf das Single-Cover von Leningrad schreibt Billy Joel folgenden Satz.
1: We never knew what friends we had till we came to Leningrad.
0: Wir wussten nicht, welch gute Freunde wir haben, bis wir nach Leningrad kamen. Übrigens, als alter Klassik-Fan hat Billy Joel bei der Melodie von Leningrad ein bisschen geklaut. Teile daraus sind nämlich aus dem ersten Satz von Peter Tschaikowskis berühmtem Violinkonzert in D-Dur.

Leningrad, Billy Joel in die größten Hits und ihre Geschichte. Und jetzt ein ganz neuer Hit in SWR 3, Gracie Abrams, Hit the Wall.

0: Gracie Abrams 9 SWR 3 und die zwei beiden hier haben auch noch was zu sagen.
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3: Hallo Donny, Best President. Ich habe ein Problem.
4: Problems are good. Daraus macht man ein Geschäft.
3: Wieso warst du nicht bei Eröffnungsspiel?
4: Ich hatte Fußpflegetermin. Schon letztes Jahr gebucht.
3: Und gehst auch nicht zu dem ersten Spiel von den USA?
4: Stimmt auch. Habe ich Termin für andere Fuß.
3: Fans wundern sich.
4: Why?
3: Ist doch deine WM.
4: Genau deshalb.
3: Verstehe ich nicht.
4: Wenn ich komme, alle machen Buh. Und wenn ich nicht komme, sie reden über mich, Gianni.
3: Was machst du stattdessen, Donny?
4: Oh, ich muss noch meine Birthday vorbereiten am 14. Ich baue eine riesige Käfig ans Weiße Haus, you know?
3: Ah, oh, that sounds good. Es wird bestimmt vielen gefallen, wenn du dich darin einsperren lässt.
4: Are you crazy? Es ist für die Martial Arts Kämpfer, die machen Show für mich.
3: Ah, verstehe. Na, das ist auch gut.
4: Und du kommst übrigens auch rein, Gianni. Also für den Fall, dass ich nicht genug am Merchandising verdiene.
3: Ich? Soll ich dann im Käfig kämpfen?
4: Das ist doch nur eine Fashion Show, Gianni.
3: Ah, Gott sei Dank.
4: Du trägst die MAGA Baseball Cap und die Grizzly eine Fellmütze.
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mit einem geschmeidigen Heya durch den Samstagnachmittag mit Walking on Cars hier in SWR 3 Push mit Daniela Hilb. Gleich geht's rüber zu Easy mit Benedikt Lavin. Vorher noch ein bisschen melancholischer Afropop von Second Voice. Da kommt übrigens eine KI-Voice zum Einsatz bei diesem Track. Let Me Be, ganz neu auf der Playlist.

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3: Um 16 Uhr alles Wichtige von Simon Dörr.
4: NRW-Innenminister Reul hofft auf eine europäische Alternative zu Palantir. Gesundheitsministerin Wagen verteidigt ihre Krankenkassenreform. Das Wetter, Sonne und zum Teil dichte Wolken bei 18 bis 28 Grad. Wenn es nach dem Innenminister von Nordrhein-Westfalen Reul geht, würde man eine europäische Alternative zur Überwachungssoftware von Palantir einsetzen. Baden-Württemberg und Nordrhein-Westfalen nutzen bereits eine Plattform des umstrittenen US-Konzerns. Aus der SWR3-Nachrichtenredaktion berichtet Jean-Pierre Fellmer.
5: Reul sagte dem Redaktionsnetzwerk Deutschland, für die Auswertung von Videoüberwachungsmaterial und Ermittlungsdaten sowie deren bundesweite Verknüpfung brauche man modernste Technik. So lasse sich auch Kriminalität prognostizieren und verhindern. Insofern wäre es Wahnsinn, das Rad zurückzudrehen und darauf zu verzichten, so der CDU-Politiker. Allerdings wäre jedem eine europäische Alternative zu Palantir lieber. Diese müsse aber auch genauso leistungsfähig sein. Der Streit über den möglichen Einsatz von Palantir tobt seit Monaten. Unionsinnenminister etwa in Bayern, Baden-Württemberg und Hessen hatten sich für die Software des US-Unternehmens entschieden. Die Bundeswehr hatte das zuletzt abgelehnt.
4: Gesundheitsministerin Wagen verteidigt ihre Krankenkassenreform gegen Kritik aus der Pharmaindustrie. Arzneimittelhersteller drohen aktuell damit, weniger in Deutschland zu investieren, wenn sie auch einen Teil der Reformkosten tragen sollen. Der rheinland-pfälzische Ministerpräsident Schnieder befürchtet, dass durch die Reform weniger an Medikamenten geforscht werden könnte. Die USA und der Iran stehen nun offenbar doch vor einer gemeinsamen Absichtserklärung für ein Friedensabkommen. Aus Pakistan heißt es, sie könnte in den kommenden Tagen unterschrieben werden. Technische Verhandlungen würden dann folgen. Pakistan fungiert als Vermittler zwischen den beiden Kriegsparteien. Die Info an sich kommt vom iranischen Ministerpräsidenten Sharif. Ein Vertreter der US-Regierung sagte ebenfalls, beide Seiten hätten sich auf einen Text verständigt. Es ist allerdings nicht die erste Ankündigung dieser Art. Der Naturschutzbund Hamburg rät davon ab, Gartenvögel das ganze Jahr über zu füttern. Diese Empfehlung, die es noch vor wenigen Jahren gegeben habe, sei falsch, heißt es vom NABU. Das Füttern im Sommer mache Vögel krank oder sei sogar schuld an ihrem Tod. Der NABU sagt, kommt ein kranker Vogel zur Futterstelle, breiten sich Parasiten oder Bakterien im Sommer deutlich schneller aus als im Winter. 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
3: Das Wetter in SWR3-Land, es bleibt weiterhin trocken und freundlich bei uns. Jetzt gerade 16 bis 26 Grad, das ist doch erfreulich schön. Und morgen wird es auch einen Mix aus Sonne und Wolken geben. Im Westerwald gegen morgen Nachmittag vielleicht auch Schauer. Es ist ansonsten relativ trocken. Morgen wieder ein bisschen windig, so ähnlich wie heute, bei 16 Grad maximal in der Eifel und bis zu 26 Grad am Hochrhein. 16.03 Uhr, das Neueste aus dem SWR3-Verkehrszentrum. Die A61 Mönchengladbach Richtung Koblenz. Zwischen Wehr und Mendig Unfall. Die rechte Spur ist gesperrt. Nach wie vor 2 Kilometer Stau, Verzögerung bis zu 10 Minuten. Die A61 Ludwigshafen Richtung Hockenheim ist zwischen dem Kreuz Speyer und dem Dreieck Hockenheim wegen Bauarbeiten bis morgen früh um 5 Uhr gesperrt. Die A8 Karlsruhe Richtung Stuttgart zwischen Pforzheim West und Nord. Bauarbeiten noch bis Montag. Früh 5 Uhr ist die Autobahn dicht. Vor der Umleitungsstrecke 1 Kilometer Stau und die Umleitungsstrecke ist die U7. Die A81 Stuttgart Richtung Singen ist zwischen Sindelfingen Ost und Böblingen Hulb wegen einer Baustelle bis Montag 5 Uhr in beiden Richtungen gesperrt. Die B29 Aalen Richtung Stuttgart zwischen Remshalden und Gerardstetten. Die B29 Aalen Richtung Stuttgart zwischen Remshalden, Gerardstetten und Kronbach 2 Kilometer Stau, hier Verzögerung bis zu 10 Minuten. Die B33 Offenburg Richtung Donaueschingen zwischen Gutach, Schwarzwaldbahn und Hornbergtunnel 1 Kilometer Stau, 10 Minuten dauert es hier länger. Die B207 und 467 Ravensburg Richtung Kressbronn am Bodensee ist zwischen dem Abzweig nach Kau und Tettnang Mitte wegen einer Unfallaufnahme blockiert. Bitte hier die Strecke weiträumig umfahren. Im Landkreis Emmendingen und Ortenaukreis ist die Landesstraße zwischen Otto-Schwanden und dem Abzweig nach Schweighausen wegen eines Unfalls gesperrt. Die A4 Olpe Richtung Köln ist zwischen Reichshof, Bergneustadt und Gummersbach wegen einer Baustelle bis morgen 17 Uhr gesperrt. Und noch ganz aktuell die B37 Heidelberg Richtung Ludwigshafen zwischen A1

0: Shakira, Whenever, Wherever. Hier ist SWR 3 Easy am Samstagnachmittag. Wie easy habt ihr es gerade zu Hause? 07221 2011 von Vanessa kommt. Hallo SWR 3. Also bei uns ist alles easy. Radio, kühles Getränk und ein Buch. Also das ist mein Multitasking.
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0: gerade eben noch gesehen, ne? Mit einem kalten Glas Kakao auf der Couch gelegen, im ZDF dann diese Trooping the Color angeguckt. König Charles, Leute, jetzt in SWR 3. Der macht wirklich alles richtig. Der hat im November Geburtstag, am 14., aber gefeiert wird einfach 7 Monate später, heute. Und das ganze Land feiert mit. Trooping the Color heißt das. Linda Molitor aus dem SWR 3-Team. Und es ist eigentlich ein bisschen wie ein Karnevalsumzug, nur in schön.
1: Ja, und ohne Kamelle.
0: Ja,
1: aber ja, stell dir vor, alle werden zu Karneval englische Lords oder Ladies oder Soldaten. So ist Trooping the Color. Sogar auf der Tribüne beim Zuschauen ist da Krawattenpflicht.
0: Das ist so geil.
1: Und diese Parade, also The Trooping, gibt es einfach schon seit dem 17. Jahrhundert. Hatte damals noch gar nichts mit dem Geburtstag des Königs oder der Königin zu tun, sondern wirklich mit den Farben. Deshalb auch The Color in Trooping the Color. Da läuft ja vor allem Militär mit, die ganzen Brigaden und Einheiten, und jeder hat ihre eigene Farbe und es mussten sich die Soldaten merken, sehr gut merken. Und weil die meistens nicht lesen konnten, ja, dann gab es halt die Parade, die blieb gut im Gedächtnis.
0: Ja gut, aber das braucht es ja heute eigentlich nicht mehr, aber die Parade ist geblieben.
1: Ja, und seit Queen Elizabeth ist die meistens am zweiten Samstag im Juni, da ist oft tolles Wetter und die Briten, die lieben es, die Soldaten so semi, denn es ist oft heiß und die müssen ja volle Montur tragen.
0: Oh Gott.
1: Ja, aber keine Sorge.
0: Gibt es denn Erfrischungen vielleicht?
1: Nein, aber ein strenges Protokoll fürs Ohnmächtigwerden.
0: Ja, klar.
1: Die Soldaten sind darauf trainiert, kerzengerade nach vorne umzufallen, ohne die Formation zu stören. Natürlich. Und werden dann schnell von Sanitätern weggetragen. Besonders krass war das vor 3 Jahren. Da waren es über 30 Grad und da sind echt viele Gardisten ohnmächtig geworden. Sogar ein Posaunenspieler mitten im Lied.
0: Oh nein. Da war es dann vorbei. Trooping the Color, die große Parade in London war heute zum Geburtstag von König Charles. Und wenn ihr gleich auf Insta Bilder seht, dann wisst ihr Bescheid. Hinter jedem König, der Geburtstag feiert, liegt ein Soldat, der ohnmächtig gewesen ist, ohne die Formation zu stören.
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Jetzt neue Musik in SWR 3 von Nancy Sinatra. Und im Moment vorher, wir schauen vorher auf die A5 Basel Richtung Karlsruhe. Zwischen Achern und Bühl liegt ein Leitkegel auf dem linken und dem mittleren Fahrstreifen. Bitte hier besonders vorsichtig fahren. Sie wird gehandelt als die Nancy Sinatra der Neuzeit. Sienna Spyro, die Neuzeit Doppelpunkt, geboren 2005. Stabil einfach. Hat eine hammergute Stimme und das ist ja wohl, also Entschuldigung, guck mal raus, hört euch diesen Sound an, passt perfekt. Hier ist SWR 3, Material Lover.

0: Ein schöner Samstag in SWR3-Land, in Sinzig gerade leicht bewölkt bei 22 Grad, in Neuenburg sonnig 28 Grad und in St. Wendel leicht bewölkt bei 24 Grad. Kurz nach 16:30 das Neueste aus dem SWR3-Verkehrszentrum. Vorsicht auf der A5 Basel Richtung Karlsruhe. Zwischen Achern und Bühl liegt ein Leitkegel auf dem linken und mittleren Fahrstreifen. Die A61 Ludwigshafen Richtung Hockenheim ist zwischen dem Kreuz Speyer und dem Dreieck Hockenheim wegen Bauarbeiten bis morgen früh um 5 gesperrt. Die A8 Karlsruhe Richtung Stuttgart ist zwischen Pforzheim West und Nord wegen Bauarbeiten bis Montag 5 Uhr früh gesperrt. Vor der Umleitungsstrecke U7 1 Kilometer Stau. Die A81 Stuttgart Richtung Singen ist zwischen Sindelfingen Ost und Böblingen-Hulb wegen einer Baustelle bis Montag 5 Uhr früh in beiden Richtungen gesperrt. Die B31 Friedrichshafen Richtung Stockach zwischen Immenstadt und Hagnau 3 Kilometer Stau, Verzögerung bis zu 10 Minuten. Die B33 Offenburg Richtung Donaueschingen zwischen Gutach, Schwarzwaldbahn und Hornbergtunnel 1 Kilometer Stau, 10 Minuten dauert es länger. Die B37 Heidelberg Richtung Ludwigshafen zwischen A1 in Mannheim und Konrad-Adenauer-Brücke 1 Kilometer Stau, Verzögerung bis zu einer Viertelstunde. Die B467 Ravensburg Richtung Kressbronn am Bodensee ist zwischen dem Abzweig nach Kau und Tettnang Mitte wegen einer Unfallaufnahme blockiert. Strecke bitte weiträumig umfahren. Und die A4 Olpe Richtung Köln ist zwischen Reichshof, Bergneustadt und Gummersbach wegen einer Baustelle noch bis morgen 17 Uhr gesperrt. Allen unterwegs eine gute Fahrt.
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So, mit SWR3 lebt es sich einfach besser. Wir haben gerade gelesen, in der Psychologie sagt man wohl, und die sind ja wohl Mr. Know-it-all, da sagt man wohl, dass der Aufgeräumtheitszustand der Wohnung was über unser Gemüt, unser Hirn aussagt. Also ist unser Gehirn wie unser Zuhause zu verstehen? Also unaufgeräumt sind wir auch gleichzeitig gestresst. Wenn es aber zu Hause ordentlich ist, dann sind wir entspannt. Tja, also gerade dann ist ja die folgende Information eine lebenserleichternde Information. Leute, wenn ihr das nächste Mal in Urlaub fahrt, denkt dran, vorher bei euch zu Hause aufzuräumen. Ich mache das schon seit Jahren so. Und ich fahre heute Abend weg und habe heute den ganzen Tag geputzt, gewischt, Staub gesaugt, habe sogar die Dusche abgezogen. Und ich habe in dieser einen Schublade, die wir alle haben, die habe ich so ein bisschen aussortiert. Vielleicht noch was Brauchbares für den Urlaub dabei. Turns out, keiner braucht Büroklammern. Aber gut, also ich fahre heute noch weg und habe gedacht, ich mache meine Wohnung so sauber, dass wenn ich aus dem Urlaub zurückkomme, mache ich die Haustür auf und komme in einer sauberen, gut riechenden, aufgeräumten Wohnung an. Das ist wie ein zweiter Urlaub, wie ein Gratisurlaub auf den Urlaub, den man schon hatte. Also, daher heute die SWR3 Lebenserleichterungsinformation. Zu Hause aufräumen, bevor man in Urlaub fährt. Oder ihr überrascht euch einfach selbst und bezieht wenigstens das Bett neu. Funktioniert immer. 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

Ey, voll cool. Normalerweise kriegen wir hier gerne Nachrichten an die 07221 2011, wo drin steht: Boah, müsst ihr das spielen? Läuft das jetzt etwa schon wieder? Jetzt schreibt Benjamin: Also könnt ihr bitte A L'Orandance von Stromae ein bisschen häufiger spielen?

spielen? Okay, ist notiert. Machen wir natürlich sehr gerne. Hier ist SWR3 Easy am Samstagnachmittag. Hallo zusammen. Es sind viele Live-Konzerte heute in SWR3-Land, zum Beispiel die Toten Hosen in Stuttgart. Wir hören nachher auch ein bisschen Live-Musik, extra um uns einzustimmen. Und jetzt machen wir das schon mal mit Michael Patrick Kelly, der sich wahrscheinlich auf der Lorelei eingemietet hat. Zwei Konzerte spielt er hintereinander. Heute das erste, morgen das zweite. Viele sind wahrscheinlich schon auf dem Weg dahin und oder machen sich vielleicht ein schönes Wochenende jetzt am Rhein. Bietet sich ja auch sehr gut an. Und damit es gut wird, die Fahrt und das Wochenende für alle anderen, jetzt schon fürs Gefühl, Michael Patrick Kelly live hier in SWR3 mit Beautiful Madness.

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9: Samstagnachmittag, 17 Uhr, alles Wichtige von Simon Dörr.
10: Im nordirischen Belfast demonstrieren Tausende gegen Rassismus. NRW-Innenminister Reul hofft auf eine europäische Alternative zu Palantir. Das Wetter, Sonne und zum Teil dichte Wolken bei 18 bis 28 Grad. Nach den schweren rassistischen Gewalttaten in Nordirland Anfang der Woche sind jetzt in Belfast tausende Menschen auf die Straße gegangen, um gegen Ausländerhass zu demonstrieren. Es waren unter anderem Plakate zu sehen, auf denen stand »Rassisten, geht nach Hause«. SWR 3 Nachrichtenredakteurin Christiane Renier mit den Hintergründen.
11: Angefangen hat alles mit dem Video eines Messerangriffs, für den ein Mann aus dem Sudan angeklagt wurde. Danach gab es Hetze und Gewaltaufrufe im Internet. Die wiederum schlugen um in Straßenkrawalle, Gewalttaten und Hetzjagden auf Ausländer. Menschen wurden verletzt, Häuser und Autos beschädigt. Gegen den US-Milliardär Elon Musk gibt es den Vorwurf, er trage daran eine Mitschuld. Eine Organisation, die Hassreden im Internet dokumentiert, wirft ihm vor, die Posts zweier britischer Rechtsradikaler millionenfach geteilt und damit Menschen aufgehetzt zu haben.
10: NRW-Innenminister Reul will als Nachfolger für die umstrittene Palantir-Software eine europäische Variante. Die Ausschreibung laufe bereits, hat er dem Redaktionsnetzwerk Deutschland gesagt. Der Vertrag, den NRW mit Palantir hat, läuft im Oktober aus. Unter anderem Baden-Württemberg nutzt ebenfalls die Datenanalyse-Software von Palantir für ihre Polizeiarbeit. Von Datenschützern und Bürgerrechtlern kommt viel Kritik an dem US-Konzern. Grünen-Fraktionschefin Hasselmann ist für neue Regeln für das Planspiel Jugend und Parlament. Das hat sie dem Deutschlandfunk gesagt, berichtet SWR3-Hauptstadtkorrespondent Oliver Neuroth.
12: Es dürften keine parteipolitischen Debatten von vielleicht AfD-nahen Jugendorganisationen in ein solches Spiel getragen werden, sagt Hasselmann. Mehr als 250 junge Menschen hatten am vergangenen Wochenende und Anfang der Woche den Parlamentsbetrieb im Bundestag simuliert. Dabei kam es zum Eklat. Ein Teilnehmer soll die White-Power-Geste gezeigt haben. In rechtsextremen Kreisen ein Zeichen dafür, dass weiße Menschen angeblich überlegen sind. Der Jugendliche wurde von dem Planspiel ausgeschlossen. Von der AfD-Fraktion heißt es, mehrere von ihr nominierte Teilnehmer hätten von Beschimpfungen und Beleidigungen berichtet. Parteichefin Weidel sprach von Gewalt. Jetzt will sich der Ältestenrat des Bundestages mit den Vorfällen beschäftigen.
10: Parallel zur Fußball-WM lief bis heute wieder die Fußballmeisterschaft im Vatikan. Gewonnen hat zum wiederholten Mal die Mannschaft des Archivs. Sie gewann im Endspiel 4:0 gegen das Team des Supermarkts. Im Vatikan gibt es insgesamt 8 Mannschaften, auch die Museen haben eine und die Schweizer Garde. Eine Nationalmannschaft gibt es sogar auch, die ist aber weder bei der UEFA noch bei der FIFA Mitglied und darf dementsprechend auch nicht bei EM oder WM mitmachen. 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
9: Das Wetter in SWR3-Land ist recht schön heute und auch morgen. Also bis morgen Nachmittag jedenfalls. Da kann es im Westerwald mal regnen. Sonst bleibt es trocken. Temperaturen 16 Grad maximal in der Eifel morgen und bis zu 26 Grad am Hochrhein. 17.03 Uhr, das Neueste aus dem SW3-Verkehrszentrum. Vorsicht auf der A61 Hockenheim Richtung Speyer zwischen dem Dreieck Hockenheim und Hockenheim. Gefahr durch eine Ölspur auf allen Fahrstreifen. Eine Metallplatte liegt auf der A8 München Richtung Stuttgart zwischen Mühlhausen und Eichelberg. Hier bitte besonders aufpassen. Mehrere Kleidungsstücke, auch auf der A8, diesmal Stuttgart Richtung München zwischen Merklingen und Ulm-West. Die A61 Ludwigshafen Richtung Hockenheim ist zwischen dem Kreuz Speyer und dem Dreieck Hockenheim wegen Bauarbeiten bis morgen früh um 5 gesperrt. Die A8 Karlsruhe-Stuttgart zwischen Pforzheim West und Nord, Bauarbeiten bis Montag, 5 Uhr früh ist die Autobahn dicht, vor der Umleitungsstrecke U7, 1 Kilometer Stau. Die A81 Stuttgart Richtung Singen ist zwischen Sindelfingen Ost und Böblingen-Hulb wegen einer Baustelle bis Montag, 5 Uhr früh in beiden Richtungen gesperrt. Stau auf der B33 Offenburg Richtung Donaueschingen zwischen Gutach-Schwarzwaldbahn und Hornbergtunnel, 1 Kilometer, deshalb dauert es hier 10 Minuten länger. Die B467 Ravensburg Richtung Kressbronn am Bodensee ist zwischen dem Abzweig nach Kau und Tettnang Mitte wegen einer Unfallaufnahme blockiert. Bitte die Strecke weiträumig umfahren. Im Kreis Rastatt, Kreis Kalf, ist die Strecke zwischen Loffenau und Bad Herrenalb wegen Reinigungsarbeiten gesperrt. Und in NRW, die A4 Olpe Richtung Köln, ist zwischen Reichshof, Bergneustadt und Gummersbach wegen einer Baustelle bis morgen früh, bis morgen Nachmittag, 17 Uhr gesperrt. Gute Fahrt.
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9: Mit Benedikt Laven. Hallo zusammen. Jeder braucht einen Dennis Undaff in seiner Clique. Also eigentlich ja Stürmer beim VfB. Bei der WM ist er selbstverständlich auch mit dabei. Und gerade vor einer Pressekonferenz, der hat so geile Sachen gesagt. Also mal abgesehen von seinem fußballerischen Talent, sorgt er einfach für Entertainment. Einfach weil Dennis Undaff Dennis Undaff ist. Er sagt, Deutschland braucht dringend einen Tanzkurs. Also so ähnlich jedenfalls. Und er führt es weiter aus und das macht er in 10 Minuten hier in der Show. Wir machen erstmal linke Pause.

Eilmeldung aus dem Verkehrszentrum. Vorsicht auf der A671 Mainz Richtung Wiesbaden. Zwischen Hochheim Nord und Mainz Kastell werfen Personen Gegenstände auf die Straße. Bitte hier besonders vorsichtig fahren. Auf der A671 Mainz Richtung Wiesbaden. Zwischen Hochheim Nord und Mainz Kastell Steinewerfer.

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0: Harry Styles. Gerade in London, also heute Abend. Wie gerne wären wir dabei, nicht wahr? Aber nun, wir sind hier in Rheinland-Pfalz, in Baden-Württemberg, in SWR3-Land und wissen, es ist Fußball-WM. Okay, gut, keine wahnsinnig neue Information. Selbst wenn man eher wenig mit Fußball zu tun hat, kommt man einfach 0,0 daran vorbei. Die WM ist einfach überall. SWR3 gräbt, und das wisst ihr ja, besonders tief, und wir suchen so alles Unterhaltsame rund um die WM für euch raus. Heute Dennis Undaff. Der Typ ist einfach Bombe. Also VfB-Spieler, wissen wir schon, aber er ist eben auch bei der Nationalmannschaft mit dabei. Und wenn unsere Jungs vielleicht ein inoffizielles Maskottchen haben, so ein bisschen Poldi-mäßig, dann vermutlich ihn. Dennis Undaff ist einfach gut gelaunt, hat Bock und ist so der Entertainer im Team. Jetzt braucht so einen im Prinzip in jedem Freundeskreis. Und wenn es nach ihm geht, dann bräuchte Deutschland auch sehr, sehr dringend ein bisschen mehr Schwung in der Hüfte, meinte er jetzt bei der Pressekonferenz vor dem ersten Spiel der Deutschen morgen gegen Curaçao.
1: Ich glaube, Curaçao, da kann fast jeder tanzen und bei uns nicht. Da haben die uns, glaube ich, etwas voraus. Und da sieht man, wie viel Spaß die haben. So, man ist ja jetzt, keine Ahnung, für wie viele Wochen untereinander. Und dann gehört es halt einfach dazu, Spaß zu haben. Und da sieht man bei denen, dass sie da tanzen vom Flugzeug, auf dem Platz. Und sowas finde ich schön, sowas zu sehen. So, weil man kann nicht immer zu 100% ernst bleiben, sondern
0: ist so.
1: Da gehört auch ein bisschen Spaß dazu.
0: Genau, ohne Spaß ja bekanntlich kein Fun. Und mit Dennis Undaff definitiv jemand mit einem gesunden Schaden im DFB-Team.
1: Ich glaube, da ist noch sehr viel Dennis Undaff. Einzige ist, ich bin älter geworden, ein paar graue Haare bekommen. Aber ich glaube, ich habe den gleichen Schaden gefühlt wie vor 15 Jahren. Und ja, wie gesagt, wenn ich darüber nachdenke, wo ich nicht nur vor 14 Jahren war, sondern vor 4 Jahren, hätte ich mir natürlich das niemals erträumen können, hier dabei zu sein.
0: Da schwingt ein bisschen Stolz und ein bisschen Ehrfurcht mit. Das ist eine gute Voraussetzung, um einfach Weltmeister zu werden. Haben wir gerade so beschlossen. So, den guten Vibe nehmen wir mit. Bitteschön in die Weltmeisterschaft morgen Abend dann schon mal beim ersten Spiel Deutschland gegen Curaçao live im Ersten.

Tja, Carole. Sie schreibt uns gerade, sag mal, weißt du zufällig, ob Harry Styles nächstes Jahr denn nach Deutschland kommen würde? Fragezeichen. Nachricht über die SWR3-Seite. SWR3.de, ihr wisst schon Bescheid. Wir können es ehrlicherweise genauso wenig beantworten wie du und wahrscheinlich genauso wenig wie Harry Styles selber. Der ist ja gerade auf Tour, heute Abend in London. Wir haben gerade eben seinen Song gehört und wollten da unbedingt auch hin. Aber es ist, Gerüchte sagen, 2027 im Sommer, Tempelhofer Feld in Berlin, 5 Konzerte hintereinander. Gerüchte. Es ist natürlich, es taucht überall auf, wenn man danach googelt, ist natürlich klar, aber offiziell bestätigt ist das noch nicht. Aber man beruft sich wohl auf Quellen, die sehr sicher seien. Okay, wow, das ist halt genauso wenig coole Information. Wir bleiben selbstverständlich dran. Sollte das passieren, fahren wir dann natürlich hin. Alle zusammen, oder? Dann mieten wir uns ein kleines Buschen und dann fahren wir da alle schön hin. Hier ist SWR3 am Samstagnachmittag mit neuer Musik, denn wir brauchen Neues von Bosse. Es heißt Flackern und es ist schön.

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6: Auch so ein kleines Festival wäre jetzt auch super bei tollem Wetter. In Kibo in Kirchheim-Bolanden leicht bewölkt 25 Grad. In Bad Waldsee leicht bewölkt bei 25 Grad. Und in Bonn jetzt gerade wolkisch bei 20 Grad. Das Neueste aus dem SWR3-Verkehrszentrum. Es ist genau 17.30 Uhr. Die A61 Mönchengladbach Richtung Koblenz zwischen dem Dreieck Sinzig und Niederzissen ungesicherte Unfallstelle. Die A61 Ludwigshafen Richtung Hockenheim ist zwischen dem Kreuz Speyer und dem Dreieck Hockenheim wegen Bauarbeiten bis morgen früh um 5 gesperrt. Verzögerung auf der A67 Mannheim Richtung Darmstadt zwischen Lorsch und Gernsheim 2 Kilometer Stau. Hier dauert es eine Viertelstunde länger. Die A8 Karlsruhe Stuttgart zwischen Pforzheim West und Nord Baustelle. Bis Montag früh ist die Autobahn dicht. 5 Uhr vor der Umleitungsstrecke der U7 jetzt gerade 1 Kilometer Stau. Die A81 Stuttgart Richtung Singen ist zwischen Sindelfingen Ost und Böblingen Hulb wegen einer Baustelle bis Montag 5 Uhr früh in beiden Richtungen gesperrt. Die B33 Offenburg Richtung Donaueschingen ist zwischen Gutach, Schwarzwaldbahn und Hornbergtunnel 1 Kilometer Stau. Der Bahn ist zu viel. Verzögerung bis zu 10 Minuten. Und es geht nach NRW. Die A4 Olpe Richtung Köln ist zwischen Reishof, Bergneustadt und Gummersbach wegen einer Baustelle bis morgen früh um morgen Nachmittag um 17 Uhr gesperrt. Ein unterwegs, eine gute Fahrt.
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6: Ach, und einen schönen Samstagnachmittag.

One Republic mit Need Your Love. Hier ist SWR3 am Samstagnachmittag. Vorsicht auf der A81 Stuttgart Richtung Singen in Höhe von Herrenberg. Ungesicherte Unfallstelle. Woran liegt das eigentlich, dass wir so obsessed sind, alles Mögliche zu tracken? Warum haben wir einen Tracker für unsere Kalorien? Warum gucken wir, wie viel wir gegessen haben und geben es irgendwo in ein Handy ein? Warum tracken wir unseren Schlaf? Warum tracken wir unseren Sport? Gut, es mag vielleicht auch ein bisschen am Stolz liegen. Also ihr schreibt uns ja auch regelmäßig, wenn ihr gerade einen Marathon gelaufen seid oder einen Triathlon oder die große Hunderunde. Dann gibt es eine Nachricht an SWR3, was wir sehr gut finden, 07221 2011. Gut, vielleicht der Stolz bleibt hängen, wenn wir was geleistet haben, aber hat man die Uhr nicht an, dann ist es so, als wäre es nie geschehen, ne? Also durch so Gadgets lassen sich unsere Erfolge im Sport natürlich nachweisen, tracken. Und dann kann man das bequem auf Insta und TikTok teilen und dann können Leute mit Likes applaudieren. Das ist natürlich schön. Aber hängen wir unsere 600.000 Euro teure Smartwatch halt ums Handgelenk, dann, damit wir bloß so keinen Meter von der Joggingrunde im Park verpassen. Das ist natürlich sehr wichtig. Am Ende des Monats gibt es dann auch von der Smartwatch so ein Pling. Hey, du hast eine neue Auszeichnung erhalten. Das ist natürlich super. Aber was ist, wenn man zum Beispiel eine Stunde auf dem Crosstrainer im Fitnessstudio ist, schwitzt, hechelt, keucht, teilweise pfeift wie der Wasserkocher von der Oma? Was ist, wenn man ausgerechnet dann die Smartwatch zu Hause vergessen hat? Die eine Stunde schwitzen, sie wurde niemals aufgezeichnet, sie wurde nicht getrackt. Niemand wird je erfahren, dass diese Stunde auf dem Crosstrainer tatsächlich stattgefunden hat. Sie ist quasi nicht passiert. Frage für einen Freund. Kennt irgendwer von euch einen Trick, wie man das so nachträglich in der Sport-App eintragen kann? Nee? Gibt's das? Kann man das zufällig machen? Frag nur so. 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

was. Das geht ja tatsächlich, dass man in Sport-Apps nachträglich Aktivitäten eintragen kann. Interessant. Hier ist SWR 3 am Samstagnachmittag. Wer hat uns geschrieben? Bea zum Beispiel hat uns geschrieben an die 07221 2011. Also in ihrer App kann man sportliche Aktivitäten nachtragen. Sonnige Grüße. Bei Katja auch. Sie hat sogar einen Link dazu geschickt, wie es geht. Für den Freund, der gerade gefragt hat hier in SWR 3, wie man das denn eintragen kann, wenn man eventuell eine Stunde Crosstrainer vergessen hat. Ah ja, okay, so geht das also. Christian schlägt vor, einfach eine Excel-Datei anzulegen. Dann kann man immer schön alles eintragen. Das stimmt natürlich auch. Und Jan hat uns geschrieben, hey, ich bin ebenfalls Triathlet. Ebenfalls, okay, danke. Und er kennt die Situation, wenn man vergessen hat, was hochzuladen. Oder wie in seinem Fall, da wird die Zeit vom Freiwasserschwimmen nicht richtig aufgezeichnet und dann muss das natürlich nachträglich anpassen. Tatsächlich geht das in seiner Aktivitäten-App. Da kann er das dann machen. Dann kann man dann die Sportart und Dauer und sowas auswählen und dann lädt es das hoch. Grüße aus der Eifel. Jan, das klingt alles sehr, sehr gut. Dann werden wir mal gucken. Eigentlich ist es ja bescheuert, ne? Dass uns das so wichtig ist, dass das in so einer App eingetragen wird und irgendwie irgendjemand in dem Serverraum in den USA dann weiß, ach guck mal, ist jetzt 30 Meter durch den See geschwommen. Klasse. Ja, vielleicht sollten wir das mal trainieren, dass uns das nicht so stört. Aber hier machen wir kurz die Fitness-App auf. Okay, was haben wir denn heute Morgen geleistet? Also eigentlich war es ja eine Stunde Crosstrainer, aber was viele nicht wissen, danach hatte ich die Uhr ja auch nicht an und dann bin ich noch einen 47 Kilometer langen Lauf gelaufen. Rückwärts!

Giant Whoops, Want It Back. Vorsicht bitte auf der B467 Kressbronn am Bodensee Richtung Ravensburg zwischen Hab 8 und Liebenau. Unfall. 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
4: Im nordirischen Belfast demonstrieren Tausende gegen Rassismus. Das DFB-Team hat das letzte Training vor dem deutschen WM-Auftakt absolviert. Das Wetter, Sonne und zum Teil dichte Wolken bei 18 bis 28 Grad. Nach den schweren Ausschreitungen Anfang der Woche sind jetzt in der nordirischen Stadt Belfast tausende Gewaltgegner auf die Straße gegangen. Sie demonstrierten gegen Rassismus und Ausländerhass in ihrer Stadt. In Belfast und der Umgebung haben Randalierer an mehreren Tagen in dieser Woche Menschen wegen ihrer Hautfarbe angegriffen und gejagt. Autos und Gebäude brannten, Steine wurden auf Polizisten geworfen. Es gab Sachschäden und Verletzte. Davor hatten Rechtsradikale Online-Menschen aufgehetzt. Der US-Milliardär Elon Musk hat solche Posts weiterverbreitet. Der Innenminister von Nordrhein-Westfalen, Reul, hofft auf eine europäische Alternative zur Überwachungssoftware von Palantir. Baden-Württemberg und Nordrhein-Westfalen nutzen bereits eine Software des umstrittenen US-Konzerns. Aus der SWR3-Nachrichtenredaktion berichtet Jean-Pierre Fellmer.
5: Reul sagte dem Redaktionsnetzwerk Deutschland, für die Auswertung von Videoüberwachungsmaterial und Ermittlungsdaten sowie deren bundesweite Verknüpfung brauche man modernste Technik. So lasse sich auch Kriminalität prognostizieren und verhindern. Insofern wäre es Wahnsinn, das Rad zurückzudrehen und darauf zu verzichten, so der CDU-Politiker. Allerdings wäre jedem eine europäische Alternative zu Palantir lieber. Diese müsse aber auch genauso leistungsfähig sein. Der Streit über den möglichen Einsatz von Palantir tobt seit Monaten. Unionsinnenminister etwa in Bayern, Baden-Württemberg und Hessen hatten sich für die Software des US-Unternehmens entschieden. Die Bundeswehr hatte das zuletzt abgelehnt.
4: In Oberbayern hat es einen schweren Verkehrsunfall gegeben. Dabei ist eine Familie ums Leben gekommen. Nach Polizeiangaben starben die Eltern im Alter von 46 und 44 Jahren und auch das zweijährige Kind. Ihr Auto war im Landkreis Altötting frontal mit einem Sattelzug zusammengestoßen. Es war zuvor auf die Gegenfahrbahn geraten. Warum, weiß man noch nicht. In gut 24 Stunden spielt die deutsche Fußballnationalmannschaft zum ersten Mal bei dieser Fußball-WM. Es geht gegen Gruppengegner Curaçao. SWR3-Sportreporterin Desiree Krause berichtet über den letzten Trainingstag des Teams in North Carolina.
6: Viel Wasser, große Ventilatoren zur Abkühlung und Manuel Neuer fit auf dem Feld. Die Eindrücke vom Abschlusstraining des DFB-Teams. Im Anschluss an ein gemeinsames Essen fliegt die deutsche Mannschaft heute gegen 21 Uhr zum morgigen Spielort Houston. Nachdem dem Ghanaer Thomas Partey die Einreise nach Kanada verweigert wurde und er im ersten Spiel seiner Mannschaft nicht antreten kann, hat die ghanaische Regierung Protest beim kanadischen Außenministerium eingelegt. Partey ist wegen Vergewaltigungsvorwürfen angeklagt. Der englische Schiedsrichter Michael Oliver kann wegen einer Verletzung das Spiel der deutschen Gruppengegner Elfenbeinküste und Ecuador in der Nacht zum Montag nicht leiten. Stattdessen kommt ein französisches Gespann zum Einsatz.
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3: Das Wetter in SWR3-Land. Heute Abend wird's schön und morgen eigentlich auch, zumindest bis morgen Nachmittag. Da kann es im Westerwald ein bisschen regnen, sonst ist es trocken und relativ windig. Bei 16 Grad morgen maximal in der Eifel und bis zu 26 Grad am Hochrhein. Drück auf diesen Knopf, haben Sie gesagt. Habe ich probiert. Ah, jetzt. 18.03 Uhr ist es das Neueste aus dem SWR3-Verkehrszentrum. Vorsicht auf der B467 Kressbronn am Bodensee Richtung Ravensburg zwischen Hab 8 und Liebenau, ungesicherte Unfallstelle. Die A61 Ludwigshafen Richtung Hockenheim ist zwischen dem Kreuz Speyer und dem Dreieck Hockenheim wegen Bauarbeiten noch bis morgen früh um 5 gesperrt. 2 Kilometer Stau auf der A7 Füssen Richtung Ulm zwischen Grenztunnel Füssen und Nesselwang. Die A8 Karlsruhe Richtung Stuttgart zwischen Pforzheim West und Nord, Baustelle, deshalb ist die Autobahn gesperrt bis Montag früh 5 Uhr. Die Umleitungsstrecke ist die U7. Die A81 Stuttgart Richtung Singen ist zwischen Sindelfingen Ost und Böblingen-Hulb wegen der Baustelle auch gesperrt bis Montag früh um 5, in beiden Richtungen sogar. Und die A81 Stuttgart Richtung Singen ist jetzt zwischen Gärtringen und Herrenberg wegen des Unfalls gesperrt. 3 Kilometer Stau, letzte freie Ausfahrt ist Gärtringen. Und die A4 Olpe Richtung Köln ist zwischen Reichshof, Bergneustadt und Gummersbach wegen einer Baustelle noch bis morgen 17 Uhr gesperrt. Oh, ganz aktuell noch, Moment. Vorsicht auf der A5 Frankfurt Richtung Karlsruhe. Zwischen Langenmöhrfelden und Weiterstadt liegt ein Plastikteil auf der linken Spur. Gute Fahrt.
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3: Mit Benedikt Laven. Hallo zusammen. Solltet ihr am Montag relativ früh eingeschlafen sein und gerade jetzt aufgewacht sein, habt ihr die Woche verpasst. Jedoch nicht mit uns. Reuschs Wochenrückblick nach drei Hits hier in der Show.
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0: Joe. End of beginning. Vorsicht auf der B28, Bad Urach Richtung Reutlingen, zwischen Bad Urach und Dettingen an der Erms eine ungesicherte Unfallstelle. Hier ist SWR3 am Samstagnachmittag. Was war denn diese Woche bitte schön los?
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0: Ja, Stefan Reusch, was war denn diese Woche los?
2: Alles am Start, Getränke kaltgestellt, der Grill gewienert, die Brille geputzt, es ist endlich Dingens Fußball, Weltmeisterschaft mit 100.000 Mannschaften, ach großartig. Aber viele sehen es auch kritisch. Ist nur noch Kommerz und dann diese Trinkpausen und Senioren im Tor und ach, und ein WM-Schiedsrichter durfte nicht einreisen in die USA. Viele waren da überrascht. Hey, alle anderen Schiedsrichter durften einreisen. Das ist die Überraschung. Ich meine, wer braucht die? Ein Schiedsrichter in den USA, der nicht Donald Trump heißt. Wozu? Trump bestimmt die Einhaltung der Regeln. Und er muss sie nicht kennen, es sind ja seine. Und den größten Schuss, den besten Schuss, den hat Donald oder Dennis, also Trump oder UNDAF oder, wir werden sehen. Aber wo? Public Viewing, Fanmeilen gibt es diesmal, glaube ich, gar nicht so, ne? Schade. Stattdessen kann man sich Stuttgart 21 anschauen, lange, und zusehen, wie man vor den Augen einer ewig jungen Baustelle sich selbst in einen alten Menschen verwandelt, gebrechlich wird. Klapprig Viewing. Ha! Und wenn Stuttgart 21 dann fertig wird, gut, ich mache hier ja keinen Science-Fiction, ich mache einen Rückblick auf die Woche, gell? Schnell noch vom Treffen im Kanzleramt ein Satz. SPD-Fraktionsvorsitzender Matthias Miersch, der warnte zerknirscht im Vorfeld. Aus meiner Sicht darf es nicht nur ein Kaffeekranz sein, der eine Eintagsfliege darstellt. Ossa, der Preis für die beste Darstellung einer Eintagsfliege? Oh nee, das ist mir zu albern. Gucke ich lieber Stuttgart 21 gegen... Och, das dauert mir zu lang.
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Einiges los an diesem Samstagnachmittag auf den Straßen. Wir schauen auf die A3 Frankfurt Richtung Würzburg zwischen Wertheim-Lenkfurt und Helmstadt. Fahrzeugteile auf der Straße und eine ungesicherte Unfallstelle auf der B28 Tübingen Richtung Horb zwischen Tübingen und Tübingen B28. Bitte vorsichtig fahren heute, okay? Wir wollen euch nicht vorlesen. Noah Kahan jetzt in SWR3 mit The Great Divide.

Golden. In der Golden Hour. Habt ihr gemerkt, ne? Haben wir ein bisschen drüber nachgedacht. Wobei, dauert noch ein bisschen, bis Golden Hour ist. Es ist 18.30 Uhr. Erstmal das Neueste aus dem SWR3-Verkehrszentrum. Vorsicht auf der B29 Aalen Richtung Stuttgart. Zwischen Möcklingen Ost und Möcklingen Süd liegen mehrere Unterlegkeile auf der rechten Spur und dem Standstreifen. Die A61 Ludwigshafen Richtung Koblenz ist zwischen dem Kreuz Speyer und dem Dreieck Hockenheim wegen Bauarbeiten noch bis morgen früh um 5 Uhr gesperrt. Die A7 Füssen Richtung Ulm zwischen dem Grenztunnel Füssen und Füssen 3 Kilometer Stau, Verzögerung bis zu einer Viertelstunde. Die A8 Karlsruhe-Stuttgart zwischen Pforzheim West und Nord, Bauarbeiten bis Montag früh. Das ist gar nicht morgen, bis Montag früh, 5 Uhr früh. Gesperrt, meine Güte. Die A81 Stuttgart Richtung Singen ist zwischen Sindelfingen Ost und Böblingen Hulb wegen einer Baustelle in beiden Richtungen noch bis Montag früh, 5 Uhr gesperrt. Unfall auf der A81 Stuttgart Richtung Singen zwischen Gärtringen und Herrenberg ist die Strecke gesperrt. Und in Freiburg auf der B31A zwischen Freiburg Mitte Hauptbahnhof und Freiburg Landwasser St. Georgen Baustelle mit 2 Kilometern Stau. Allen unterwegs eine gute Fahrt durch den Samstagnachmittag. Hier ist SWR3 Easy mit Benedikt Laven. Hallo. We'll be right back.

Übrigens, kleiner Tipp, diesen Song Magnetic kann man für ungefähr jede Insta-Story benutzen als Hintergrund. Falls ihr mal was postet, jetzt gerade zum Beispiel euren natürlich alkoholfreien Aperol, passt super im Hintergrund. Magnetic the Bowser, jetzt neu in SWR 3. Also die Vorbands sollten so langsam auf der Bühne stehen beim Hosenkonzert heute Abend in Stuttgart. Beim letzten Konzert der Toten Hosen in Stuttgart und ist damit auch der Start der Tour der letzten Konzerte. Die Hosen hören auf, ihr habt es mitbekommen, wir haben schon häufig drüber geredet hier in SWR 3. Trink aus, wir müssen gehen, heißt die Tour. Entschuldigung, besser nennen hätte man es nicht können. 65.000 Fans werden erwartet heute in Stuttgart auf dem Cannstatter Basen, dort wo sonst die großen Volksfeste stattfinden, ist heute das große Toten Hosen Volksfest. Alle wichtigen Infos, also Thema Sicherheit, Getränke mitbringen etc., haben wir nochmal auf swr3.de in den Live-Blog gepackt. Und für alle, die nicht da sein können, keine Tickets mehr bekommen haben oder einfach nur Bock auf gute Live-Musik mit Gitarren haben, jetzt die Toten Hosen, altes Fieber, live in SWR 3. Und noch viel mehr dann ab 19 Uhr im Pop-Die-Abendshow.

0: Am West liegt ein Metallteil auf der linken Spur und Vorsicht auf der A81 Stuttgart Richtung Heilbronn. In der Ausfahrt Stuttgart-Feuerbach steht ein defekter PKW.
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So, zum Sendungsende jetzt noch eine sehr schlechte Überleitung. Seid ihr bereit? Robin Schulz und Fastboy mit Million Good Reasons, eine Million gute Gründe, hier in SWR 3. Dabei beginnt ja um 19 Uhr SWR 3 Pop, die Abendshow. Und da gibt es eigentlich nur einen guten Grund, dran zu sein. Und das ist Sabrina Droste. Seid lieb zu ihr, dann ist sie auch lieb zu euch. Mein Name ist Benedikt Laven und das hat sehr viel Spaß gemacht heute in dieser Show. Vielleicht noch ein schönes Wochenende. Okay, bis bald. Tschö.

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6: Aktuell gibt es widersprüchliche Aussagen zu einem möglichen Friedensplan im Irankrieg. Die Krankenkassen stellen sich hinter die geplante Gesundheitsreform. Das Wetter, morgen gibt es einen Mix aus Sonne und Wolken bei höchstens 16 bis 26 Grad. Auch an diesem Wochenende gibt es wieder Gerüchte über einen möglichen ersten Schritt Richtung Friedensabkommen im Irankrieg. Aus Pakistan hieß es, dass es innerhalb der nächsten 24 Stunden eine Absichtserklärung für so ein Abkommen geben könnte. Das Regime in Teheran rechnet damit erst in der kommenden Woche. Aus Istanbul berichtet SWR3-Reporterin Felix Kökrikol.
7: Der Sprecher des iranischen Außenministeriums Baghaei erklärte am Nachmittag über die staatliche Nachrichtenagentur IRNA, dass man noch abwarten müsse. Es sei unwahrscheinlich, dass bereits morgen, Sonntag, eine Absichtserklärung für ein Friedensabkommen unterzeichnet werde. Das werde eher in den kommenden Tagen geschehen. Pakistan, das in diesem Konflikt die Vermittlerrolle übernommen hat, zeigte sich hingegen optimistischer. Ein Vertreter der Verhandlungsgruppe äußerte die Hoffnung, dass schon in den nächsten 24 Stunden eine Einigung erzielt werden könnte.
6: Nach den schweren Ausschreitungen Anfang der Woche sind jetzt in der nordirischen Stadt Belfast Tausende auf die Straße gegangen. Sie demonstrierten gegen Rassismus und Ausländerhass in ihrer Stadt. Angefangen hat alles mit dem Video eines Messerangriffs, für den ein Mann aus dem Sudan angeklagt wurde. In Belfast und der Umgebung hatten Randalierer an mehreren Tagen in dieser Woche Menschen wegen ihrer Hautfarbe angegriffen und gejagt. Es kam zu Ausschreitungen. Die Krankenkassen stellen sich bei der geplanten Gesundheitsreform hinter die dafür zuständige Ministerin Warken. Schon seit längerem gibt es eine Diskussion darüber, wie das Finanzloch bei den Kassen geschlossen werden soll. Über die Hintergründe berichtet Thomas Dechsel aus der SWR3-Nachrichtenredaktion.
8: Sparungen, die die Regierung wegen des Milliardenlochs bei den Kassen plant, treffen auch die Pharmaindustrie. Konzerne wie Eli Lilly aus den USA und Boehringer Ingelheim aus Rheinland-Pfalz haben daraufhin gedroht, Investitionen in Deutschland zurückzufahren. Der Spitzenverband der Kassen weist diese Drohung jetzt zurück. Die Gesundheitsministerin habe mit ihrer Forderung recht, dass sich alle an der finanziellen Konsolidierung der gesetzlichen Krankenversicherung beteiligen müssen.
6: Die Wirtschaftsweise Grimm hält die bisherigen Reformpläne der Bundesregierung für nicht weitreichend genug. Mit diesen Plänen werde kein dynamisches Wachstum erreicht, sagte Grimm der Welt am Sonntag. Die deutsche Politik könnte sich an Dänemark und Schweden orientieren, das empfiehlt die Wirtschaftswissenschaftlerin. Die beiden Länder hätten einen flexiblen Arbeitsmarkt und ein innovationsfreundliches Umfeld. Das mache ihre Volkswirtschaften deutlich anpassungsfähiger. Das Wetter in SWR3-Land. Morgen gibt es einen Mix aus Sonne und meist harmlosen Wolken. Im Westerwald und im Rheinland kann es vereinzelt regnen. Maximal 16 Grad in der Eifel und 26 Grad im Markgräfler Land.
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10: Vorsicht auf der A3 Frankfurt Richtung Würzburg. Zwischen Wertheim-Lenkfurt und Helmstadt liegen Fahrzeugteile auf der Fahrbahn. A3 Würzburg Richtung Frankfurt. Zwischen Hanau und Obertshausen laufen Löscharbeiten bei einem Grasbrand 2 Kilometer Stau. A7 Füssen Richtung Ulm. Zwischen dem Grenztunnel Füssen und Füssen 2 Kilometer Stau. Verzögerung bis zu einer Viertelstunde. Die A8 Karlsruhe Richtung Stuttgart ist zwischen Pforzheim West und Pforzheim Nord wegen Bauarbeiten bis Montag 5 Uhr gesperrt. Die A61 Ludwigshafen Richtung Hockenheim ist zwischen dem Kreuz Speyer und dem Dreieck Hockenheim wegen Bauarbeiten bis morgen 5 Uhr gesperrt. Die A81 Stuttgart Richtung Singen ist zwischen Gärtringen und Herrenberg wegen eines Unfalls gesperrt. Die A81 Stuttgart-Singen ist zwischen Sindelfingen und Böblingen-Hulb wegen einer Baustelle in beiden Richtungen bis Montag 5 Uhr gesperrt. In Freiburg auf der B31a zwischen Freiburg-Mitte-Hauptbahnhof und Freiburg-Landwasser-St. Jorgen-Baustelle 2 Kilometer Stau, Verzögerung bis zu 15 Minuten. Auf der B33 Konstanz-Singen ist der Tunnel Waldsiedlung in beiden Richtungen wegen technischer Probleme gesperrt. Wer sich auskennt, sollte das Gebiet meiden.
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11: Mit Sabrina Droste. Guten Tag, guten Tag. Happy, keine Samstagabendpläne für alle, die feiern.
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0: Viertel nach sieben ist es jetzt gleich an diesem Samstag und Olivia Rodrigo hat heute ihr neues Album rausgebracht. Das trägt den sehr langen Titel You Seem Pretty Sad for a Girl So in Love. Bedeutet so viel wie, also dafür, dass du verknallt bist, siehst aber schwer traurig aus, Mäuschen. Was hinter diesem langen Albumtitel steckt, weiß Kirsten Hauser aus dem ARD-Musikteam.
1: Olivia Rodrigo nimmt uns mit auf eine chronologische Reise vom Anfang bis zum Ende einer Beziehung mit Höhen und Tiefen. Die Höhen gibt's in der ersten Hälfte vom Album und das wird eröffnet mit dem Love-Song Drop Dead. Es geht um das aufregende Kribbeln im Bauch und das erste Date.
2: It feels like the first step in the journey of You Seem Pretty Sad for a Girl So in Love. It's about a first date. There's this like new beginning feeling to it.
1: Olivia Rodrigo ist ganz schön verliebt und verträumt singt sie Du plus ich gleich Liebe für immer. Aber wie der Albumtitel schon verrät, in der Liebe ist nicht immer alles rosarot.
2: The title You Seem Pretty Sad for a Girl So in Love obviously conjures up the two sides of a romantic connection, where you can be really happy and really joyous, and then also the disappointment that can come with it.
1: Ab der zweiten Hälfte vom Album kriselt es dann in der Beziehung.

0: The Cure, ein 5-Minuten-Track, in dem Olivia Rodrigo realisiert, dass eine Beziehung nicht alle Probleme lösen kann.
1: If I like have this guy and he loves me the way I always thought he would love me, like I'll feel better about myself and the issues that you have aren't just going to be solved by some other person. That was a tough realization and I think that that's embedded in The Cure too and I really love the song. It's one of my favorite songs I've ever written.
0: Es ist einer ihrer Lieblingssongs, benannt nach einer ihrer Lieblingsbands, The Cure, und mit Frontsänger Robert Smith hat Olivia Rodrigo ihr allererstes Feature aufgenommen. Ihr Ziel war es, Liebeslieder zu schreiben, die eine Achterbahnfahrt der Gefühle ausdrücken. Ein Beispiel dafür ist Stupid Song.
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Vorsicht im Kreis Göppingen auf der Landesstraße zwischen Wiesensteig und dem Abzweig nach Ochsenwang. In beiden Richtungen sind Kinder auf der Fahrbahn. Da bitte besonders vorsichtig fahren. Kommt gut durch.

0: Kurz nach 7:30 ist es. Hallo.
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2: Heute Nacht gibt es vor allem zu den Küsten hin Schauer. Sonst zeigen sich in Deutschland zeitweise im Südwesten auch längere Zeit die Sterne. Morgen wechseln Wolken und Sonnenschein einander ab. Die meisten Schauer sind im Norden und Osten unterwegs, im Nordosten vereinzelt mit Blitz und Donner. Es werden 15 bis 27 Grad erreicht.
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3: A3 Würzburg Richtung Frankfurt. Zwischen Hanau und Obertshausen laufen Löscharbeiten bei einem Grasbrand. Nur die linke Spur ist frei, 4 Kilometer Stau. Die A8 Karlsruhe Richtung Stuttgart ist zwischen Pforzheim West und Pforzheim Nord wegen Bauarbeiten bis Montag 5 Uhr gesperrt. Die A61 Ludwigshafen Richtung Hockenheim ist zwischen dem Kreuz Speyer und dem Dreieck Hockenheim wegen Bauarbeiten bis morgen 5 Uhr gesperrt. Die A81 Stuttgart Richtung Singen ist zwischen Gärtringen und Herrenberg wegen eines Unfalls gesperrt. Die A81 Stuttgart-Singen ist zwischen Sindelfingen und Böblingen-Hulb wegen einer Baustelle in beiden Richtungen bis Montag 5 Uhr gesperrt. In Freiburg auf der B31A zwischen Freiburg-Mitte Hauptbahnhof und Freiburg-Landwasser-Baustelle 2 Kilometer Stau. Auf der B33 Konstanz-Singen ist der Tunnel Waldsiedlung in beiden Richtungen wegen technischer Probleme gesperrt. Wer sich auskennt, sollte das Gebiet meiden. Die B38 ist in Höhe Landau-Süd in beiden Richtungen nach einem Unfall gesperrt.
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0: Also die Quoten für diese Fußballmeisterschaft, die wären interessant gewesen. Obwohl, ist Wetten im Vatikan erlaubt? Ihr hört Pop, eure Abendshow mit Sabrina Droste. Hi. Im Vatikan bis heute wurde da gezockt, gebetet und gezockt. Das Turnier für die verschiedenen Mannschaften, die es da gibt, nennen wir jetzt mal ganz frei die VM. Und gewonnen hat der erste FC Archiv. So heißen die natürlich nicht, aber haltet mich doch davon ab, die so zu nennen. Zum zweiten Mal hintereinander sind die jetzt Vatikanmeister geworden. Franziska Ehrenfeld aus dem Pop-Abend-Team. Es gibt also eine Mannschaft fürs Archiv. Welche gibt's denn noch?
1: Da gibt es zum Beispiel das Supermarkt-Team. Die sind Vizemeister geworden. Im Finale haben sie 0-4 gegen Archivio verloren. Außerdem am Start waren unter anderem die Schweizer Garde, die Museumsmannschaft, das Apothekenteam und eine Mannschaft von Sängern der Sixtinischen Kapelle. Insgesamt haben 8 Teams bei der Campionato Vaticano mitgespielt.
0: Archivio, so heißen die also richtig, okay.
1: Archivio.
0: Verzeihung, wenn dann richtig. Also alles Angestellte oder Mitarbeiter im Vatikan, aber der Vatikan hat doch auch eine richtige Nationalmannschaft, ne?
1: Genauer gesagt sogar 2, eine für Männer und seit ein paar Jahren auch eine für Frauen. Der Vatikan ist aber kein Mitglied der FIFA oder der UEFA und deshalb nicht bei der WM und auch sonst bei keinen offiziellen Wettkämpfen dabei.
0: Okay, sorry, ich wollte dich, weil das ist einfach zu lustig zwischendurch. Einfach mal so ein Halleluja einzubauen. Aber jetzt bleibt also die von uns getaufte VM, die Vatikanmeisterschaft, die ist jetzt so gewesen, aber wir haben ja noch Fragen. Franzi, wir haben noch Fragen. Pfeift der Schiri das Spiel oder läutet der? Oder weiß ich nicht, wie wird so beendet? Mit einem Amen vielleicht, anstatt mit einem Pfiff?
1: Vielleicht.
0: Oder wie klingen die Fanchöre? Hosianna! Wäre auch, also Franzi, jetzt sag doch mal.

0: Habt ihr heute schon was gefühlt? Nee? Dann wartet mal ab. Pop, eure Abendshow. Hi. Ja, was könnte denn wohl besser sein als zu viele Gefühle in einem Indie-Pop-Song? Genau, zu viele Gefühle in einem Indie-Pop-Song von Wilforth. Sie ist eine der spannendsten Newcomerinnen aus Deutschland und aufs tiefstem Indie-Herzchen wünschen wir uns ganz viel mehr von ihr zu hören. Und in ihrem neuen Song June bekommen wir den Juni, den Sommer von Wilforth, mal so volle emotionale Breitseite geliefert.
1: Für mich ist der Sommer eine Zeit, die immer super viele Gefühle zurückbringt, weil man irgendwie das erste Mal wieder mehr draußen ist. Man kehrt vielleicht an Orte zurück, an denen man letztes Jahr noch mit dieser einen Person war, die man eigentlich nicht mehr so gerne vermissen möchte. Und dann auf einmal sind alle Gefühle wieder da. Und vielleicht lernt man auch neue Menschen kennen und auch in diesen Menschen erwischt man sich dabei, dass man immer wieder etwas von dieser einen Person sucht. Und ich glaube, das ist ein Gefühl, das ist super natürlich und das haben ganz viele Leute, aber sie trauen sich nicht so, sich das selbst einzugestehen. Und ich habe echt all meine Ehrlichkeit und Sommernostalgie in diesen Song einfließen lassen und daraus ist dann June geworden.
0: Und das ist ein verdammt guter Song. Die Nuancen, die an The Drums erinnern, sind auch sehr gut gesetzt. Wilforth, gern mehr davon. June jetzt neu in Pop, der gemeinsamen Abendshow von MDR Jump und SR1, produziert von SWR3.

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1: Um 20 Uhr mit Thomas Bertsch. US-Präsident Trump hat für den morgigen Sonntag die Unterzeichnung einer Vereinbarung mit dem Iran angekündigt. Unmittelbar danach solle die Straße von Hormuz wieder für alle geöffnet werden. Das erklärte Trump auf seiner Plattform True Social. Das Außenministerium in Teheran hatte eine Unterzeichnung für morgen dagegen ausgeschlossen. Seit gut 2 Monaten gilt im Irankrieg eine Waffenruhe. Trotzdem kam es mehrfach zu gegenseitigem Beschuss. In der Diskussion über die Gesundheitsreform haben sich die gesetzlichen Krankenkassen hinter Ministerin Warken gestellt. Der Spitzenverband der Kassen warnte davor, den, so wörtlich, öffentlichen Erpressungsversuchen der Pharmaindustrie nachzugeben. Große Unternehmen kritisieren, dass sie nach den Reformplänen bei vielen Medikamenten höhere Rabatte gewähren müssen. Aus der Nachrichtenredaktion Thomas Dechsel.
2: Konzerne wie Eli Lilly aus den USA und Boehringer Ingelheim aus Rheinland-Pfalz haben gedroht, Investitionen in Deutschland zurückzufahren. Der Spitzenverband der Kassen weist diese Drohung jetzt zurück. Die Gesundheitsministerin habe mit ihrer Forderung recht, dass sich alle an der finanziellen Konsolidierung der gesetzlichen Krankenversicherung beteiligen müssen. Warken selbst zeigte sich unbeeindruckt von der Drohung. Deutschland bleibe ein attraktiver Standort, etwa wegen der Erstattung von Arzneimitteln durch die Kassen oder wegen der Forschungsbedingungen hierzulande, sagte sie in einem Interview.
1: Bundesregierung und Länder stehen bei der Verteilung finanzieller Lasten offenbar vor einem Kompromiss. Eine Vereinbarung könnte beim Treffen von Kanzler Merz und den Ministerpräsidenten noch Ende dieses Monats beschlossen werden. Das berichtet das Handelsblatt. Seit dem vergangenen Jahr verhandeln Bund und Länder darüber, wie sie ihre Kosten aufteilen. Es geht zum Beispiel um neue Sozialausgaben. Als Grundprinzip soll verankert werden, wer eine Leistung bestellt, muss sie dann auch bezahlen. Bei der Fußball-WM treffen in knapp einer Stunde Katar und die Schweiz aufeinander. Das Spiel findet im kalifornischen Santa Clara statt. Desiree Krause aus der Sportredaktion berichtet.
3: Katar hofft bei seiner zweiten WM-Teilnahme auf die ersten Punkte überhaupt, gilt aber als Außenseiter. Die mit zahlreichen Bundesliga-Profis gespickte Mannschaft der Schweiz geht als Favorit in die Partie. In New Jersey wird um Mitternacht

0: 8 das Duell zwischen Brasilien und Marokko angepfiffen. Der Rekordweltmeister aus Brasilien muss dabei auf den an der Wade verletzten Superstar Neymar verzichten. Der Afrikameister Marokko war vor 4 Jahren die Überraschungsmannschaft der WM und erreichte das Halbfinale.
1: Das Wetter für Baden-Württemberg und Rheinland-Pfalz. Morgen Mix aus Sonne und meist harmlosen Wolken. Im Westerwald und im Rheinland vereinzelt auch Schauer. Die Temperaturen erreichen maximal 16 Grad in der Eifel und bis 26 Grad im Markgräfler Land. Die Zeit, es ist 20.03 Uhr.
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3: A3, Würzburg Richtung Frankfurt. Zwischen Seligenstadt und Obertshausen laufen Löscharbeiten bei einem Grasbrand. Nur die linke Spur ist frei, 5 Kilometer Stau. Die A8 Karlsruhe Richtung Stuttgart ist zwischen Pforzheim West und Pforzheim Nord wegen Bauarbeiten bis Montag 5 Uhr gesperrt. Die A61 Ludwigshafen Richtung Hockenheim ist zwischen dem Kreuz Speyer und dem Dreieck Hockenheim wegen Bauarbeiten bis morgen 5 Uhr gesperrt. Die A81 Stuttgart Richtung Singen ist zwischen Gärtringen und Herrenberg wegen einer Unfallaufnahme gesperrt. Der Verkehr wird abgeleitet. Die A81 Stuttgart-Singen ist zwischen Sindelfingen und Böblingen-Hulb wegen einer Baustelle in beiden Richtungen bis Montag 5 Uhr gesperrt. In Freiburg auf der B31A zwischen Freiburg-Mitte Hauptbahnhof und Freiburg-Landwasser-Baustelle. 2 Kilometer Stau.
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4: Mit Sabrina Droste, guten Tag, guten Tag. Falls ihr euch fragt, warum es hier so halt, wir haben Pfand weggebracht.
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0: nach 8 ist es.
1: Guten Tag, guten Tag.
0: Du wirkst wie jemand, der immer einen Kulli dabei hat. Irgendwie so organisiert.
1: Pop, eure Abendshow hier. Ja, Komplimente bekommen ist was Tolles. Immer her damit.
0: Gerne auch solche, die uns etwas verwirrt zurücklassen. Wie sieht denn jemand aus, der immer einen Kulli parat hat?
1: Naja, es ist doch hier und da ein ziemlich schmaler Grat zwischen liebgemeinten Komplimenten und komplett irritierendem Kommentar. Julia Buchmeier aus dem Pop-Abend-Team, du weißt auch noch nicht so ganz, was du von dem Kompliment neulich auf der Arbeit halten sollst.
0: Nee, es geht mir auch wirklich nicht mehr aus dem Kopf. Also ich laufe hier so durch die Redaktion, so voll in Gedanken, alles immer schnell, schnell natürlich. Wollte nur meine Wasserflasche kurz auffüllen oder Richtung Toilette, ich weiß es gar nicht mehr. Und ein Kollege hält mich auf und sagt, Mensch Julia, du hast immer so einen schönen aufrechten Gang.
1: Ja, jetzt wo du sagst.
0: Okay. Danke.
1: Also ich meine, zum Hintergrund, ich habe jahrelang getanzt. Das kann vielleicht schon sein,
0: ach,
1: dass da irgendwas dran ist. Aber in dieser Situation, ich wusste gar nicht, was ich sagen soll. Vor allem habe ich mir aber gefragt, war das jetzt ein Kompliment oder war das Sarkasmus pur?
0: Naja, also ich meine, du bist auf jeden Fall weit weg von einem Affen. Also Kompliment, würde ich sagen.
1: Also ich sage mal so, bei dem betreffenden Kollegen hätte es auf jeden Fall beides sein können.
0: Ja, ich weiß, von wem wir reden. Ja, du hast recht. Die Grenze ist generell manchmal fließend, ne? Also bei mir war es mein Neurologe, der hat beim Auswerten vom Kopf-MRT zu mir gesagt, also Frau Droste, das ist ja mal wirklich ein verdammt schönes Gehirn.
1: Danke oder so?
0: Ja, ich fand das schon gut.
1: Weird, aber gut.
0: Ich erzähl's auch immer wieder gerne.
1: Ja, da könnt ihr doch sicher auch was zu beitragen. Was war das seltsamste, skurrilste oder irritierendste Kompliment, das ihr jemals bekommen habt? So eins von der Sorte, bitte was im Danke oder so? 07221 2011.

0: Die seltsamsten Komplimente, die wir je bekommen haben, die sammeln wir hier gerade. Manche kann ich gar nicht vorlesen, was hier an die 07221 2011 kommt. Sabrina, bevor wir deine Sprachnachricht spielen können, muss ich wissen, warst du da noch angezogen? Ja, tut mir jetzt leid für alle, aber es ist einfach erstmal 20 nach 8. Ich kann das jetzt nicht spielen. Aber die Biggie aus dem Schwarzwald, die hat auch ein seltsames Kompliment bekommen. Das ist auch radiotauglich.
1: Das seltsamste Kompliment irgendwie, was ich gekriegt habe. Du hast aber kleine Füße für deine Größe.
0: Ja, Mensch, die waren alle verwundert, dass du nicht umfällst.
1: Genau. Also ich bin 1,74 und ich habe Schuhgröße 38 und das war irgendwie so, ja, keine Ahnung.
0: Da kommen die Leute nicht drauf klar, das stimmt. Du hast eine sehr ausbalancierte Persönlichkeit dann wahrscheinlich.
1: Genau. Ich weiß, wie man auf kleinen Füßen laufen muss.
0: So, großer Fuß kann ja jeder.
1: Genau.
0: 07221 2011. Was sind die seltsamsten, skurrilsten, verwirrendsten Komplimente, die ihr je bekommen habt? Wir wollen sie hören. 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

schöne, verrückte Komplimente rein. Zum Beispiel von Rebecca. Mein verrücktestes Kompliment war, als ich meinen Arm gebrochen hatte und der Arzt sagte, dass ich meinen Arm perfekt gebrochen habe. Es war ein gerader Bruch, den man einfach operieren konnte. PS, mein Arm hat man nur mit einem Dreieckstuch befestigen können. Es war keine Operation nötig. Ja, das ist ja wirklich mal perfekt gebrochen, wa?

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8: 3 Sekunden nach 8:30 ist es.
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5: Heute Nacht gibt es vor allem zu den Küsten hin Schauer. Sonst zeigen sich in Deutschland zeitweise im Südwesten auch längere Zeit die Sterne. Morgen wechseln Wolken und Sonnenschein einander ab. Die meisten Schauer sind im Norden und Osten unterwegs, im Nordosten vereinzelt mit Blitz und Donner. Es werden 15 bis 27 Grad erreicht.
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9: A3, Würzburg Richtung Frankfurt. Zwischen Seligenstadt und Obertshausen laufen Löscharbeiten bei einem Grasbrand. Nur die linke Spur ist frei, 5 Kilometer Stau. Die A8 Karlsruhe Richtung Stuttgart ist zwischen Pforzheim West und Pforzheim Nord wegen Bauarbeiten bis Montag 5 Uhr gesperrt. Die A61 Ludwigshafen Richtung Hockenheim ist zwischen dem Kreuz Speyer und dem Dreieck Hockenheim wegen Bauarbeiten bis morgen 5 Uhr gesperrt. Die A81 Stuttgart Richtung Singen ist zwischen Gärtringen und Herrenberg wegen einer Unfallaufnahme gesperrt. Der Verkehr wird abgeleitet. Die A81 Stuttgart-Singen ist zwischen Sindelfingen und Böblingen-Hulb wegen einer Baustelle in beiden Richtungen bis Montag 5 Uhr gesperrt. In Freiburg auf der B1 Bahnhof und Freiburg-Landwasser-Baustelle. 2 Kilometer Stau.
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Achtung, Falschfahrer auf der B50, Plattenkreuz Wittlich zwischen Longkamp und Hochmoselbrücke. Da kommt euch ein Falschfahrer entgegen. Bitte äußerst rechts fahren und nicht überholen. Auf der B50, Plattenkreuz Wittlich zwischen Longkamp und Hochmoselbrücke ist ein Falschfahrer unterwegs. Vorsicht in beiden Richtungen.

0: 20:09 ist es jetzt gleich. Red Pop, eure Abendshow mit Sabrina Droste. Hi. Ja, und es ist jetzt nicht nur neue Musik-Time im Pop-Abend, sondern auch Ende einer Durststrecke-Time. Zumindest für alle, die auf neue Musik von Tilman Otto gewartet haben. Gentleman hat neue Musik mit ihm hier. Er kennt ja vielleicht direkt.
1: Guess what? It's the Soul Brother. Soul Brothers have a song. It's called Wildfire. Check it out. Listen very clearly.
0: Ja, zwei Soul Brothers, spätestens seit Sing Mein Song. Michael Patrick Kelly und Gentleman. Match made in Reggae Pop Heaven. Wildfire heißt der Song mit Michael Patrick Kelly, hat er gerade gesagt. Aber insgesamt kommen 17 neue Songs von Gentleman raus. Mit seinem neuen Album Gratitude hat er aber eigentlich genauso wenig gerechnet wie wir.
2: Ich hatte eine ziemlich lange Zeit einfach nicht dieses Verlangen, neue Musik zu machen. Ne? Habe auch erstmal dagegen gekämpft und das kann doch jetzt nicht sein. Und das war doch eigentlich immer da, 30 Jahre lang, diese Leichtigkeit und diese Selbstverständlichkeit. Und auf einmal gab es was ich so auch noch nicht kannte. Vielleicht kommt jetzt ein neues Kapitel. Und dann gab es aber die Phase, in der ich das mehr oder weniger akzeptiert habe. Also diesen Gedanken, dass irgendwie alles seine Zeit hat. Und vielleicht hat es sich jetzt auch einfach mal ausgegentlemannt. Dann kam aber mit dieser Akzeptanz dann irgendwann auch wieder der Wunsch zurück, neue Musik zu machen. Und das hat mich mit so einer großen Dankbarkeit erfüllt.
0: Ja, und jetzt freut er sich einfach, sein Baby in die Welt zu lassen, hat er uns im Interview gesagt. Dabei helfen wir doch gerne. Wildfire jetzt von Michael Patrick Kelly und Gentleman, neu in Pop, eure Abendshow.

0: und Fire war das. Das neue Brett von Michael Patrick Kelly und Gentleman, der sich einfach krass darauf freut, bald wieder auf der Bühne zu stehen.
1: Ich bin jetzt wirklich glücklich mit dem Album, aber kein Glück der Welt ist irgendwas wert, wenn man es nicht teilen kann. Und genau das findet halt auf der Bühne statt. Und da freue ich mich tierisch drauf, auf die Festivals, die jetzt kommen, auf die Tour. Und wir werden natürlich viele Songs vom neuen Album spielen, aber auch alte Klassiker. Ich habe das Gefühl, es ist jetzt schon echt lange her, dass ich auf der Bühne war. Deswegen freue ich mich jetzt unglaublich auf das, was jetzt kommt.
0: Bremen, Hamburg, Leipzig, Berlin, Bielefeld, Stuttgart. Viel Spaß an dieser Stelle an Pop-Abendhörer Peter. Der wird in Stuggi nämlich dabei sein, wie er mir am Telefon erzählt hat. Und überall da und an noch viel mehr Orten wird Gentleman auf der Bühne stehen und seine Freude und die neuen Songs und die Classics natürlich auch mit uns teilen. Hammer! Und auch gut, Entwarnung auf der B50 Plattenkreuz Wittlich. Kein Falschfahrer mehr zwischen Longkamp und Hochmoselbrücke.

0: Naja, es fühlt sich wirklich gut an zu wissen, dass wir alle manchmal einfach ziemlich verpeilt sind. Schönen Samstagabend hier in Pop, der gemeinsamen Abendshow von SR1, MDR Jump, verdrahtet von SWR3. Sabrina Drosti hier, hi. Gestern haben wir hier an dieser Stelle ja eure schönsten Stories von abgelaufenen Reisepässen, Persos und Führerscheinen gesammelt. Und es kamen einige neue Mitglieder zusammen in unserem Erwachsensein können wir nicht Club. Ja, manchmal läuft es aber auch andersrum, ne? Und nicht wir sind verpeilt, sondern zum Beispiel die Stadt. Schönes Beispiel ja gerade aus Moritzburg. Vielleicht habt ihr es mitbekommen. Da bekommt ein Mann jetzt 14.000 Euro Schadenersatz, weil er seine Reise nach Neuseeland abbrechen musste. Und auch hier ging es um den Reisepass. Julia Buchmeier aus dem Pop-Abend-Team. In dem Fall hat der Mann alles richtig gemacht.
1: Ja, der hatte seinen Pass verloren, das ganz vorbildlich auch gemeldet und einen neuen beantragt. Am selben Tag schon hat er ihn aber dann wiedergefunden und auch das der Gemeinde gesagt.
0: Gut.
1: 3 Monate später wollte er dann nach Neuseeland und hatte Einreiseprobleme. Über die USA ging es nicht, auch nicht über Australien, weil überall leider fälschlicherweise nach wie vor im System stand, sein Pass ist weg und zur Fahndung ausgeschrieben.
0: Also das hat dann die Gemeinde verbummelt.
1: Ja, die Bürgermeisterin von Moritzburg hat schon gesagt, ein einziger Haken ist da im System wohl nicht wieder rausgelöscht worden. Peinlich, peinlich. Und peinlich. Ich habe auch schon gescherzt, ob sich der Mann wohl Freitag nach 13 Uhr gemeldet habe.
0: Naja, jetzt sind auf jeden Fall der umgebuchte Flug und der Reisepass bezahlt. Mindestens
1: ja.
0: Mit den 14.000 Euro. Nachmachen, trotzdem nicht empfohlen.
1: Besser nicht.

0: Skurrile Komplimente werden hier heute an die 0722120111 geliefert in den Pop-Abend. Von Sie haben ein verdammt schönes Gehirn über Du siehst aus, als hättest du immer einen Kulli. Alles dabei. Und Alexander aus Bergisch Gladbach hat sich mit einem Kumpel seines Papas unterhalten. Der ist Professor Dr. Doktor.
1: Am Ende unseres Gesprächs hat er mir dann gesagt, weil ich bin auch gelernter Schlosser, also Industriemechaniker, hat er gesagt, ich hätte nicht gedacht, dass man sich mit einem Schlosser so gut unterhalten kann. Und da wusste ich jetzt nicht, ob ich das als Kompliment oder als Beleidigung auffassen soll.
0: Weil ich helfe dir nachträglich. Das war aber mal sowas von eine Beleidigung.
1: Ich weiß. Ich habe das als Kompliment aufgefasst.
0: Ja, das ist super. So sollte man sich das auch immer alles drehen. Da hast du absolut recht. Aber es war ein Kompliment. Ich glaube, für seinen Kopf war es ein Kompliment. Aber für unseren Kopf kann man auf jeden Fall sagen, wir wissen, mit wem wir reden, oder?
1: Ja.
0: Der Herr Doktor. Na, vielen Dank.

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1: Um 21 Uhr mit Thomas Bertsch. US-Präsident Trump hat für den morgigen Sonntag die Unterzeichnung einer Vereinbarung mit dem Iran angekündigt. Unmittelbar danach solle die Straße von Hormuz wieder für alle geöffnet werden. Das erklärte Trump auf seiner Plattform Truth Social. Das Außenministerium in Teheran hatte eine Unterzeichnung für morgen dagegen ausgeschlossen. Seit gut 2 Monaten gilt im Iran-Krieg eine Waffenruhe. Trotzdem kam es mehrfach zu gegenseitigem Beschuss. Bundesdigitalminister Wildberger hat offenbar mehrere Reden und Gastbeiträge weitgehend von einer KI schreiben lassen. Die Wochenzeitung Die Zeit berichtet, der CDU-Politiker habe dabei immer wieder sprachliche Konstruktionen genutzt, die typisch für Texte mit künstlicher Intelligenz seien. Dies habe die Analyse mit einer Erkennungssoftware ergeben. Die Frankfurter Allgemeine Zeitung hatte in dieser Woche einen Gastbeitrag von Thüringens Ministerpräsident Vogt wegen KI-Verdachts gelöscht. In der Diskussion über die Gesundheitsreform haben sich die gesetzlichen Krankenkassen hinter Ministerin Wagen gestellt. Der Spitzenverband der Kassen warnte davor, den so wörtlich öffentlichen Erpressungsversuchen der Pharmaindustrie nachzugeben. Wagen habe mit ihrer Forderung recht, dass sich alle an der finanziellen Konsolidierung der Krankenversicherung beteiligen müssen, heißt es in einer Erklärung. Große Pharmakonzerne wie Boehringer Ingelheim aus Rheinland-Pfalz haben gedroht, Investitionen in Deutschland zurückzufahren, sollten sie höhere Rabatte gewähren müssen. Titelverteidiger Taylor Fritz aus den USA steht erneut im Finale des Rasentennisturniers auf dem Stuttgarter Weißenhof. Er setzte sich heute gegen den Kasachen Alexander Bublik durch. Aus der Sportredaktion berichtet Jens Othmann.
2: Jeweils ein Break pro Satz reichte Fritz zum Matchgewinn. Nach nur 1 Stunde und 8 Minuten gewann der Amerikaner mit 6:4 und 6:4. Im Finale morgen trifft Taylor Fritz auf seinen Landsmann Ben Shelton. Die Nummer 5 der Welt setzte sich in einem Marathon-Match gegen den Tschechen Jiří Lehecka, die Nummer 12 der Welt, durch. Nach beinahe 3 Stunden Spielzeit bei sommerlichen Temperaturen gewann der Amerikaner mit 6:7, 7:6 und 7:6 und trifft morgen im Finale auf Taylor Fritz.
1: Die deutsche Fußballnationalmannschaft hat ihr Abschlusstraining für das WM-Auftaktspiel morgen gegen Curaçao absolviert. Auch Torhüter Manuel Neuer hat mittrainiert. Es wird erwartet, dass er morgen in der Startelf steht. Anpfiff ist um 19 Uhr unserer Zeit. 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Das Wetter für Baden-Württemberg und Rheinland-Pfalz. Morgen Mix aus Sonne und meist harmlosen Wolken. Im Westerwald und im Rheinland vereinzelt Schauer. Die Temperaturen erreichen höchstens 16 bis 26 Grad. Die Zeit 21.03 Uhr.
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3: Entwarnung auf der B50 Plattenkreuz Wittlich. Kein Falschfahrer mehr zwischen Longkamp und Hochmoselbrücke. Die A8 Karlsruhe Richtung Stuttgart ist zwischen Pforzheim West und Pforzheim Nord wegen Bauarbeiten bis Montag 5 Uhr gesperrt. Die A61 Ludwigshafen Richtung Hockenheim ist zwischen dem Kreuz Speyer und dem Dreieck Hockenheim wegen Bauarbeiten bis morgen 5 Uhr gesperrt. Die A81 Stuttgart-Singen ist zwischen Sindelfingen und Böblingen-Hulb wegen einer Baustelle in beiden Richtungen bis Montag 5 Uhr gesperrt. In Freiburg auf der B31a zwischen Freiburg-Mitte Hauptbahnhof und Freiburg-Landwasser St. Georgen Baustelle 2 Kilometer Stau.
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4: Mit Sabrina Droste, guten Tag, guten Tag. Die deutsche Fußballnationalmannschaft ist schon in der Luft, auf dem Weg nach Texas, wo sie morgen ja ihr erstes Spiel gegen Curaçao spielen. Und jetzt gerade kickt die Schweiz schon gegen Katar. 5:0 für die Schweiz. Oh, Moment, das war ja der Text für 22 Uhr. Das durfte ich euch doch noch gar nicht verraten.
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Abendshow von MDR Jump, SR1, HR3, NDR 2 und WDR 2. Zusammengepuzzelt von SWR 3 mit Sabrina Droste. Hi!

0: War das noch ein Kompliment oder schon eine Beleidigung? Ist manchmal nicht so klar. Zeigen auch die vielen schönen Geschichten von euch, die dazu hier heute reinkommen, an der 07221211. Ganz klassisch zum Beispiel der Fall von Iris. Sie schreibt, mein Mann, Doppelpunkt, du bist die Schönste hier im Bad. Naja, war keiner da sonst. Oder hier, also da fällt einem nichts mehr zu ein.
1: Hey, hier ist die Lea. Ich bin gerade auf dem Weg zum Nachtdienst im Krankenhaus und habe mit viel Freude euren Beitrag zu den mehr oder minder nett gemeinten Komplimenten gehört. Und da fiel mir direkt auch eins ein. Und zwar war ich damals auf dem Weg zur Uni im Bus und habe einen flüchtigen Bekannten getroffen.

0: der mich bis dahin noch nicht mit Brille gesehen hatte. Dann hat er mich angeschaut und hat gesagt, ah, mit Brille siehst du richtig intelligent aus. Das sieht man dir ansonsten ja nicht so an. Ja, danke für nichts, I guess. Euch noch einen schönen Abend.
1: Lea, dir auch. Also, da, ja, wir fühlen mit dir. Wann habt ihr euch zuletzt bei einem Kompliment gedacht, danke oder so? 07221 2011.

Das war ja wohl gerade ein Tor für die Schweiz. 21.22 Uhr an diesem Samstagabend. So, für alle, die noch einen offiziellen Reisesong gesucht haben, einen, der einfach in jedem Fortbewegungsmittel bestens funktioniert, auf dem Weg von A nach B. Am besten ist B ein Ort, auf den ihr Bock habt an der Stelle. Eure Suche hat ein Ende. Der neue Song von DJ Goja, Mi Chico, führt die Reiseplaylist ab jetzt an. Info Ende. Neue Musik freigeschaltet in 3, 2, 1, 2.

Ganz egal, was ich hier gerade versuche zu basteln, damit die nächsten zwei Songs aneinander geknapscht sich gut anhören, klappt nicht. Deswegen quassel ich jetzt einfach hier dazwischen. Sabrina Droste hier und jetzt kommen die Giant Rooks mit Somebody Like You.

0: 10 ist es. Hallo.
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2: Heute Nacht gibt es vor allem zu den Küsten hin Schauer, direkt an der See einzelne Gewitter. Sonst zeigen sich in Deutschland zeitweise, im Südwesten auch längere Zeit die Sterne und es bleibt zunächst meist trocken. Später kommt es in der Mitte mancherorts zu Schauern. Morgen wechseln Wolken und Sonnenschein einander ab. Die meisten Schauer sind im Norden und Osten unterwegs, im Nordosten vereinzelt mit Blitz und Donner. Es werden 15 bis 27 Grad erreicht.
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3: Vorsicht auf der A60 Bingen Richtung Mainz. Zwischen Ingelheim West und Ingelheim Ost steht ein defekter LKW auf der rechten Spur. Die A8 Karlsruhe Richtung Stuttgart ist zwischen Pforzheim West und Pforzheim Nord wegen Bauarbeiten bis Montag 5 Uhr gesperrt. Die A8 Karlsruhe Richtung Stuttgart ist zwischen Dreieck Karlsruhe und Karlsbad wegen eines brennenden Fahrzeugs gesperrt. Die A61 Ludwigshafen Richtung Hockenheim ist zwischen dem Kreuz Speyer und dem Dreieck Hockenheim wegen Bauarbeiten bis morgen 5 Uhr gesperrt. Die A81 Stuttgart-Singen ist zwischen Sindelfingen und Böblingen-Hulb wegen einer Baustelle in beiden Richtungen bis Montag 5 Uhr gesperrt.
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0: 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Get lucky!

0: 20 vor 10 ist es an diesem Samstagabend und ihr schickt uns hier weiter eure seltsamsten Komplimente, ob selbst gemacht oder bekommen. Und wir teilen die dann mit ganz Deutschland. Das ist der Deal hier heute Abend. Und ja, die sind manchmal einfach nur schräg formuliert, aber komplett lieb gemeint, angeblich. Und manchmal, da sind die Worte nett formuliert, aber zu einem sehr ungünstigen Zeitpunkt adressiert. So wie bei Christian aus Mainz.
1: Ich habe meinen Nachbarn nach Hause kommen hören oder nach Hause kommen gesehen und habe gesagt, sie sehen heute aber schick aus. Dann haben die gesagt, ja, wir kommen gerade von einer Beerdigung.
0: Autsch. Ja gut, aber schick waren sie ja dann trotzdem.
1: Ja, schick waren sie.
0: Ja, und du warst nett, Christian. Wir sammeln weiter. Wer hat zu euch mal gesagt, ihr habt ein Blockflötengesicht und das tatsächlich lieb gemeint? Oder wie bei Biggie, für deine Größe hast du aber schöne kleine Füße. Her damit, 07221 2011. Yo,

Achtung, Falschfahrer auf der A61 Speyer-Ludwigshafen zwischen Kreuz Speyer und Schifferstadt. Da kommt euch ein Falschfahrer entgegen. Bitte äußerst rechts fahren und nicht überholen auf der A61 Speyer-Ludwigshafen zwischen Kreuz Speyer und Schifferstadt. Da ist ein Falschfahrer unterwegs. Vorsicht in beiden Richtungen.

einfach nie ein zweites Studioalbum veröffentlicht. Wohl einmal, sagt sie, wegen der Gier der Musikindustrie, wegen mangelnder Unterstützung ihres Labels und weil massiv Druck auf sie ausgeübt wurde. Das ist wirklich schade, das wäre ja weiterhin einfach nur fantastisch geworden. Naja, ihr hört Pop, die Abendshow. Jetzt mit Shibuzi und Miles Smith, Blink Twice.

0: Vorsicht, auf der B19 Aalen gingen an der Brenz zwischen Aalen Unterkochen und Aalen Oberkochen Nord. In beiden Richtungen sind Menschen auf der Bahn. Aber Entwarnung auf der A61 Speyer-Ludwigshafen. Kein Falschfahrer mehr zwischen Speyer und Schifferstadt. Kommt gut durch.
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1: Um 22 Uhr mit Thomas Bertsch. Im Irankrieg scheinen sich die Konfliktparteien näher gekommen zu sein. Doch es gibt widersprüchliche Angaben, wann eine Absichtserklärung für ein Friedensabkommen unterzeichnet werden soll. Aus der Nachrichtenredaktion Peter Mühlfeit.
2: Nach Aussage von US-Präsident Trump ist für morgen die Unterzeichnung einer Vereinbarung geplant. Unmittelbar danach soll die Straße von Hormuz wieder geöffnet werden, schreibt er auf seiner eigenen Online-Plattform. Das iranische Außenministerium widerspricht Trumps Zeitplan. Es werde nicht morgen, sondern eher in den kommenden Tagen sein. Für die Nutzung der wichtigen Meerenge werde der Iran künftig Gebühren verlangen. Im Irankrieg gilt seit Wochen eine Waffenruhe, die allerdings immer wieder gebrochen wird.
1: In der Diskussion über die Gesundheitsreform haben sich die gesetzlichen Krankenkassen hinter Ministerin Wagen gestellt. Der Spitzenverband der Kassen warnte davor, den so wörtlich öffentlichen Erpressungsversuchen der Pharmaindustrie nachzugeben. Große Unternehmen kritisieren, dass sie nach den Reformplänen bei vielen Medikamenten höhere Rabatte gewähren müssen. Thomas Dechsel mit Einzelheiten.
3: Konzerne wie Eli Lilly aus den USA und Boehringer Ingelheim aus Rheinland-Pfalz haben gedroht, Investitionen in Deutschland zurückzufahren. Der Spitzenverband der Kassen weist diese Drohung jetzt zurück. Die Gesundheitsministerin habe mit ihrer Forderung recht, dass sich alle an der finanziellen Konsolidierung der gesetzlichen Krankenversicherung beteiligen müssen. Wagen selbst zeigte sich unbeeindruckt von der Drohung. Deutschland bleibe ein attraktiver Standort, etwa wegen der Erstattung von Arzneimitteln durch die Kassen oder wegen der Forschungsbedingungen hierzulande, sagte sie in einem Interview.
1: Ungarns früherer Ministerpräsident Orbán bleibt Vorsitzender seiner rechtsnationalen Partei Fidesz. Der 63-Jährige wurde auf dem Parteitag in Budapest ohne Gegenstimmen gewählt. Orbán räumte ein, die Schuld an der Niederlage bei der Parlamentswahl im April zu tragen. Er wolle Fidesz durch eine Neuorganisation an der Basis stärken. Ziel sei die effiziente Arbeit als Oppositionspartei. Der österreichische Fußballbund hat den Vertrag mit dem deutschen Trainer Ralf Rangnick bis zur EM 2028 verlängert, noch vor dem ersten WM-Spiel des Teams. Dies sei ein klares Zeichen für Kontinuität, so der Verband. Rangnick ist seit 2022 Trainer der Österreicher. Das Team startet am Mittwoch gegen Jordanien in die WM. Das Wetter für Deutschland. In der Nacht vom Norden bis in den Osten bewölkt mit Schauern, im Süden meist nur gering bewölkt, Tiefstwerte 16 bis 8 Grad. Tagsüber dann in der Nordhälfte und im Osten unbeständig, teils dichte Wolken und weitere Schauer, vereinzelt auch Gewitter. In der Südhälfte dagegen weitgehend trocken und sonnig. Höchsttemperaturen zwischen 16 und 26 Grad. Die Zeit 22.03 Uhr.
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4: Entwarnung auf der A61 Speyer-Ludwigshafen. Kein Falschfahrer mehr zwischen Kreuz Speyer und Schifferstadt. Vorsicht auf der B19 Aalen-Giengen an der Brenz. Zwischen Aalen-Unterkochen und Aalen-Oberkochen-Nord. In beiden Richtungen sind Menschen auf der Fahrbahn. Die A8 Karlsruhe Richtung Stuttgart ist zwischen Pforzheim-West und Pforzheim-Nord wegen einer Baustelle bis Montag 5 Uhr gesperrt. Die A61 Ludwigshafen Richtung Hockenheim ist zwischen dem Kreuz

0: Speyer und dem Dreieck Hockenheim wegen Bauarbeiten bis morgen 5 Uhr gesperrt. Die A81 Stuttgart-Singen ist zwischen Sindelfingen und Böblingen-Hulb wegen einer Baustelle in beiden Richtungen bis Montag 5 Uhr gesperrt.
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2: Mit Sabrina Droste. Guten Tag, guten Tag. Wir haben hier gerade festgelegt, dass das, was wir alle brauchen, nicht frische Luft ist, sondern frischer Käsekuchen.
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0: Halbzeit inzwischen in San Jose bei der Fußball-WM zwischen Katar und der Schweiz. Es steht 0-1. Der einzige Treffer bislang, ein Foul-Elfmeter für die Schweiz. Aber uns geht's jetzt gerade um die andere WM, um die VM, die Vatikanmeisterschaft. Die gehen uns einfach immer noch nicht aus dem Kopf. Ja. Ihr habt es vielleicht mitbekommen, da hat heute die Mannschaft vom Archiv, Archivio, gewonnen. Und wir haben immer noch so viele Fragen. Aber nicht nur wir, auch ihr. Zum Beispiel Peter aus Plüderhausen im Raum Stuttgart. Er schreibt an die 072212011, steigt da bei einem Tor weißer Rauch auf? Und wenn der VAR das Tor zurücknimmt, ist es schwarzer Rauch? Peter, vermutlich würde sich das mit den ausschließlich weißen Bengalos beißen.
1: Ja, aber machen die statt Schwalben Tauben, ist eine Frage, die ich so habe.
0: Hat das Team Archivio nach dem zweiten Titel jetzt zwei Kreuze auf dem Trikot?
1: Ja, oder, ist auch nochmal ein Punkt von Peter, schreibt der Schiri alle Vergehen nur auf, so wegen Schweigegelübde und so.
0: Vielleicht kann man so eine rote Karte wegbeichten.
1: Auch. Man weiß es nicht.
0: Nee. Den fand ich auch noch nett. Schiri, Gott weiß, wo dein Auto steht, hat Marc aus Bonn geschickt. Marc, nicht ganz rund gereimt, aber funny 'cause it's true. Oder so.
1: Sitzt der Trainer auf der Kanzel?
2: Wir wissen es einfach.
1: Wir wissen es nicht.

0: Hier Köln Richtung Aachen zwischen Rodenkirchener Brücke und Kreuzköln Süd, da steht ein defektes Fahrzeug. Wenn wer witzig ist, dann ja wohl Kinder. Das hat auch Comedy-Newcomer Hendrik Bremer erkannt.
1: Auf der Zugfahrt ist mir was Witziges passiert, wirklich auf der Zugfahrt hierher. Ich saß neben so einer Frau und ihrer kleinen Tochter und habe so gehört, was die so reden. Und die Frau meinte so zu ihrer kleinen Tochter, hey Marie, du hast ja schon ein Muttermal. Und Marie hat die berechtigte Frage gestellt, wieso heißt das nicht Papamal? Und die Mutter war so richtig entsetzt, sie meinte so, Papamal, Papamal, Papamal. Hast du dein Papamal angeguckt? Ich mag Kinder wirklich. Ich meine, ich glaube, jeder mag Kinder. Ich liebe Kinder. Und genau diese direkte, ehrliche Art. Ich liebe das an Kindern. Ich liebe Kinder und ihre Ehrlichkeit. Ich erzähle immer gerne die Geschichte von meinem Vater. Der hat nur ein Bein. Das geht immer ein bisschen die Stimmung. Ist alles gut, ist ein Problem. Aber das Ding ist, er hat wirklich nur ein Bein, kein Scheiß. Und das einzig Lustige daran ist, wie so kleine Kinder auf ihn reagieren. Weil, wie gesagt, Kinder sind so richtig ehrliche, direkte Menschen. Wenn ein Kind meinen Vater sieht, kein Scheiß, dann sagt es wirklich immer so Sachen wie, Entschuldigung, du hast nur ein Bein. Und mein Vater immer so, ah, cool, danke, dass du sagst, das erklärt einiges, jetzt weiß ich, wieso ich immer im Kreis laufe, ach Mensch. Spätestens da hätte jeder Erwachsene gemerkt, der Mann hat gerade gar keinen Bock, über seine Einbeinigkeit zu reden, ich verpiss mich lieber, aber Kinder nicht. Kinder sind immun gegen Ironie, ja, Kinder fragen dann weiter so Sachen wie, und warum hast du nur ein Bein? Da ist mein Vater mal geil, er sagt in solchen Situationen immer, naja, ich habe mich als Kind mit einem Einbeinigen unterhalten und mich angesteckt.

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2: Es ist 22:30 gewesen vor einer Minute.
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14: Heute Nacht gibt es vor allem zu den Küsten hin Schauer, direkt an der See einzelne Gewitter. Sonst zeigen sich in Deutschland zeitweise, im Südwesten auch längere Zeit die Sterne. Morgen wechseln Wolken und Sonnenschein einander ab. Die meisten Schauer sind im Norden und Osten unterwegs, im Nordosten vereinzelt mit Blitz und Donner. Es werden 15 bis 27 Grad erreicht.
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15: Vorsicht bitte auf der A8, A81, Karlsruhe Richtung Stuttgart. Zwischen Leonberg Ost und Raststätte Sindelfingerwald Süd steht ein defektes Fahrzeug. Vorsicht bitte auf der B10 Stuttgart Richtung Ulm. Zwischen Uhingen West und Göppingen Vauendau steht ein defekter LKW. A5 Karlsruhe Richtung Basel. Zwischen Dreieck Weil am Rhein und Grenzübergang Weil am Rhein Basel ein Kilometer LKW-Stau. Die A8 Karlsruhe Richtung Stuttgart ist zwischen Pforzheim West und Pforzheim Nord wegen einer Baustelle bis Montag 5 Uhr gesperrt. Die A61 Ludwigshafen Richtung Hockenheim ist zwischen dem Kreuz Speyer und dem Dreieck Hockenheim wegen Bauarbeiten bis 5 Uhr gesperrt. Die A81 Stuttgart-Singen ist zwischen Sindelfingen und Böblingen-Hulb wegen einer Baustelle in beiden Richtungen bis Montag 5 Uhr gesperrt.
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2: Jetzt gleich 3 Minuten nach 22:30. Ihr hört die gemeinsame Abendshow von hr3, ndr2, wdr2. 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Mit ganz viel Liebe von SWR3. Sabrina Droste hier. Hi!

Ja, happy, super Erfolg, lieber Niall. Der macht jetzt ein bisschen auf Harry Styles und emanzipiert sich ordentlich von One Direction, Niall Horan, und bringt mal eben Jans alleine Nummer 1 Album raus. Dinner Party heißt das und ist wirklich ganz bezaubernd. Vor allem der Song, der auch wie das Album heißt, Dinner Party, ist ein ganz entzückendes Stück Musik, mit dem er völlig zu Recht ganz oben mitspielt. Der Song genauso glitzerig und lieb wie Niall selber. Dinner Party, neu in Pop, eure Abendshow.

0: roten Hosen sagen Ade, Servus, Tschö und Madidiot. Ihre letzte Tour, Trink aus. Wir müssen gehen. Die läuft. Und heute erster Stopp, endlich in Deutschland, in Stuttgart auf dem Cannstatter Wasen. Um die 65.000 Fans sind dabei, waren seit 15 Uhr auf dem Platz in der prallen Sonne bei 28 Grad. Und auch ARD-Reporterin Anna Knake war mit dabei. Anna, was sagst du? Können die Hosen das gut? Tschüss sagen?
1: Ja, auf jeden Fall. Also es war ein Hammer-Abschiedskonzert und man hat richtig gemerkt, dass die Band noch richtig, richtig Bock hatte. Die sind schon vor dem Konzert auf die Bühne, als noch die Vorband gespielt hat, hat es ihnen anscheinend so in den Fingern gejuckt, dass die schon mit feierne Sahne Fischfilet für einen Song auf die Bühne sind.
0: Ach, stark.
1: Und jetzt auch zum Schluss sind sie jedes Mal wieder rausgekommen, haben nochmal eine Zugabe gespielt und waren im Endeffekt, glaube ich, fast 20 Minuten länger auf der Bühne und sind natürlich mit so einem breiten Grinsen von der Bühne. Es war richtig schön anzuschauen.
0: Jetzt ist so ein Abschiedskonzert ja kein Konzert wie jedes andere. Würdest du, was war so deiner Meinung nach der bewegendste, schönste Moment? Hast du schon was von den Fans gehört?
1: Ich habe mich mit ein paar Fans unterhalten und von den Älteren kam zum Beispiel Opelgang. Das war gleich der erste Song, den sie gespielt haben von ihrem allerersten Album von 1983. Und das war ja auch hier so das Coole, dass die Fans so durchgemischt sind, weil du auch super viele Kinder wirklich hattest, die mit ihren Eltern da waren. Und die hatten einfach nur so Sternchen in den Augen und meinten dann sowas wie natürlich an Tagen wie diesen oder Altes Fieber, weil das die Songs sind, die sie natürlich jetzt auch aus dem Rap kennen.
0: Ja, die Hosen sind auf jeden Fall eine generationsübergreifende Band, schon immer gewesen.
1: Ja.
0: Was sagst du denn? Du hast jetzt schon so viele schöne Sachen gesagt, aber für alle, die sich noch Tickets für die anderen 22 Tourstops gesichert haben, auf was können die sich denn freuen?
1: Auf so ein richtiges Hosen-Best-of. Also sie haben richtig Bock, sie bleiben lange auf der Bühne. Sie spielen viele von ihren neuen Songs. Campino habe ich davor noch getroffen und er meinte so, ah, wir spielen so 10. Ich bin ein bisschen aufgeregt, ob das irgendwie auch so rüberkommt bei der Menge. Es kommt rüber. Aber es sind natürlich auch so die ganzen alten Hymnen dabei. Alex haben sie gespielt, da sind wirklich alle abgegangen. Also da kann man sich auf jeden Fall nochmal auf so ein Best-of freuen und sich sicher sein, dass die Band noch genauso Bock hat, das Konzert zu spielen, wie sie die letzten 45 Jahre hatten.
0: Es wird ein anständiges Tschüss und ich höre bei dir im Hintergrund, da ist noch einiges los gerade.
1: Yep.
0: Yep. Anna, dann noch ganz viel Spaß heute Abend.
1: Dankeschön.
0: Und nächste Woche geht es dann weiter mit der Abschiedstour der Toten Hosen in Zürich, Frankfurt, Düsseldorf, Berlin, Köln oder Bremen. Stehen auch noch alle an. Alles natürlich längst ausverkauft, aber jetzt tun wir einfach mal so, als ob die Hosen Altes Fieber jetzt in der Live-Version für euch und an alle, die dabei waren in Stuttgart. Kommt gut nach Hause! Hallo!
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Vorsicht bitte auf der A1 Euskirchen Richtung Köln zwischen Frechen und Tunnel Löwenich. Da steht ein defektes Fahrzeug. Vorsicht auch bitte auf der A3 Würzburg-Frankfurt zwischen Offenbacher Kreuz und Frankfurt am Main Süd. Da läuft ein Mensch rum. Und Vorsicht bitte auf der A5 Karlsruhe Richtung Frankfurt zwischen Raststätte Bruchsal und Kronau. Auch da laufen Personen rum. Kommt gut durch, passt auf euch auf. 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
1: Um 23 Uhr mit Thomas Bertsch. Zwischen den USA und dem Iran soll ein unterschriftsreifes Abkommen vorliegen. Unklar ist aber, wann es unterzeichnet wird. Vermittler Pakistan sagt in Kürze und US-Präsident Trump morgen. Das hat der Iran aber ausgeschlossen und von einer Einigung in den kommenden Tagen gesprochen. Aus der Nachrichtenredaktion Martin Seiler.
2: Die Vereinbarung sieht Berichten zufolge vor, dass der Iran die Straße von Hormus öffnet und die USA im Gegenzug die Blockade iranischer Häfen aufheben und Sanktionen aussetzen. Zudem soll innerhalb von 60 Tagen die Frage des iranischen Atomprogramms geklärt werden. Ungewiss ist weiter, wie beide Seiten diesbezüglich zusammenfinden wollen. Trump kündigte an, das angereicherte iranische Uran zu zerstören, zum passenden Zeitpunkt, wenn alles ruhig ist, so der US-Präsident.
1: Bundesregierung und Länder stehen bei der Verteilung finanzieller Lasten offenbar vor einem Kompromiss. Eine Vereinbarung könnte beim Treffen von Kanzler Merz und den Ministerpräsidenten noch Ende dieses Monats beschlossen werden. Das berichtet das Handelsblatt. Seit dem vergangenen Jahr verhandeln Bund und Länder darüber, wie sie ihre Kosten aufteilen. Es geht zum Beispiel um neue Sozialausgaben. Als Grundprinzip soll verankert werden, wer eine Leistung bestellt, muss sie dann auch bezahlen. Bundesdigitalminister Wildberger hat offenbar mehrere Reden und Gastbeiträge weitgehend von einer künstlichen Intelligenz schreiben lassen. Die Wochenzeitung Die Zeit berichtet, der CDU-Politiker habe dabei immer wieder sprachliche Konstruktionen genutzt, die typisch für KI-Texte seien. Dies habe die Analyse mit einer Erkennungssoftware ergeben. Die Frankfurter Allgemeine Zeitung hatte in dieser Woche einen Gastbeitrag von Thüringens Ministerpräsident Vogt wegen KI-Verdachts gelöscht. Die Füchse Berlin stehen im Finale der Handball Champions League. Sie schlugen Magdeburg beim sogenannten Final Four in Köln mit 40-35. Sportreporter Jens-Christian Gussmann.
3: Über weite Strecken der Partie waren die Berliner in Führung. Doch Mitte der zweiten Halbzeit schien die Begegnung zu kippen. Plötzlich Magdeburg vorne. Aber dann hielt Milos Savaljev im Füchsetor endlich ein paar Würfe und Welthandballer Matthias Gitzel glänzte in der Abwehr, machte aus einem Magdeburger Camperversuch einen Ballverlust. So zog man dem Gegner den Stecker. Im Finale treffen die Berliner auf den FC Barcelona. Barca siegte 37-32 nach Verlängerung gegen tapfere Dänen aus Aalborg.
1: Das Wetter für Deutschland. In der Nacht vom Norden bis in den Osten bewölkt mit Schauern, im Süden meist nur gering bewölkt. Tagsüber dann in der Nordhälfte und im Osten unbeständig mit teils dichten Wolken und weiteren Schauern, vereinzelt auch Gewitter. In der Südhälfte weitgehend trocken und sonnig, Höchsttemperaturen zwischen 16 bis 26 Grad. Die Zeit 23.03 Uhr.
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4: Vorsicht bitte auf der A3 Würzburg-Frankfurt. Zwischen Offenbacher Kreuz und Frankfurt am Main Süd läuft eine Person. Vorsicht bitte auf der A5 Karlsruhe Richtung Frankfurt. Zwischen Raststätte Bruchsal und Kronau laufen Personen. A5 Karlsruhe Richtung Basel. Zwischen Dreieck, weil Am Rhein und Grenzübergang, weil Am Rhein, Basel 1 Kilometer LKW-Stau. Die A8 Karlsruhe Richtung Stuttgart ist zwischen Pforzheim West und Pforzheim Nord wegen einer Baustelle bis Montag 5 Uhr gesperrt. Die A61 Ludwigshafen Richtung Hockenheim ist zwischen dem Kreuz Speyer und dem Dreieck Hockenheim wegen Bauarbeiten bis 5 Uhr gesperrt. Die A81 Stuttgart-Singen ist zwischen Sindelfingen und Böblingen-Hulb wegen einer Baustelle in beiden Richtungen bis Montag 5 Uhr gesperrt.
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5: Mit Sabrina Droste, guten Tag. Und in San Jose ist gleich Schluss. Ganz, ganz kurz jetzt vor Schluss hat Katar noch den Ausgleich geschafft. Also doch alles nicht so deutlich, wie das wohl viele vorher gedacht hatten. Katar, Schweiz 1-1. Später in knapp einer Stunde um Mitternacht steigt dann noch Brasilien ins Turnier ein gegen Marokko.
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Vorsicht bitte auf der A45 Hagen Richtung Dortmund zwischen dem Kreuz Dortmund West und Dortmund Hafen. Da steht ein defektes Fahrzeug rum. Kommt gut durch. Das wollte ich noch sagen. Mach mir selbst ein Mikro aus. Mein Gott, ist auch für mich die fünfte Stunde jetzt. Sabrina Droste hier im Popabend. Schön, dass ihr damit dabei seid.

0: 23 Uhr und gleich 14 Minuten. Hört Pop, die Abendshow mit Sabrina Droste. Hi. So, jetzt hat die doch zu Ende. Also mit Brille siehst du ja viel intelligenter aus als sonst.
1: Danke?
0: Oder du bist die Schönste hier im Bad. Sonst ist keiner da, klar. Leicht fehlgeschlagene Komplimente, davon hatten wir es hier heute im Popabend. Viele bewegen sich da, grob gesagt, im Rahmen von eher eine Beleidigung, sagen wir es, wie es ist, bis lieb gemeint, schlecht gemacht. Und manchmal lassen sie uns einfach komplett irritiert zurück, diese Art von Komplimente, wie bei Nathalie.
2: Ja, ich war auf der Autobahn an der Raststätte. Mir kam jemand im Eingang entgegen, der sagte einfach, schöne Augenbrauen, und ist weitergegangen. So komplett trocken.
0: Das hat dich einfach direkt todesverunsichert.
2: Ich wusste halt nicht, ob er das ernst meint oder ob er mir sagen wollte, irgendwas stimmt nicht. Aber ich bin erstmal ins Auto zurückgerannt, Spiegel runter, aber es war alles okay.
0: Ja, dann hat er einfach wahrscheinlich gedacht, Mensch, die hat aber schöne Augenbrauen, das sag ich ihr doch einfach mal.
2: Ja,

0: Aber wer macht denn das?
1: Hallo, ich mach das. Machst du das nicht? Mach das mal.
0: Ja, Komplimente sind cool, aber ich habe noch nie Augenbrauen-Komplimente gemacht.
1: Nathalie, ich wette, du hast die schönsten Augenbrauen Deutschlands und das sage ich dir jetzt, ohne sie gesehen zu haben. Hab einen schönen Abend.
0: Ja, wünsche ich dir auch. Danke.

Der B469 wird am Main-Stockstadt zwischen Großwallstadt Nord und Niedernberg, Großostheim Süd, Sulzbach, Leidersbach. Da sind Personen auf der Fahrbahn. Da bitte besonders vorsichtig fahren. Kommt gut durch.

0: Für unseren Samstagabend hat Bibi Rexha ganz frisch ein neues Album rausgebracht. 13 Songs sind drauf. Dirty Blonde heißt es. Und darauf ist auch New Religion ihr aktueller Hit. Ne? Kennen wir. Genau, inspiriert natürlich vom Club-Klassiker Insomnia von 1995. Ja, sie macht nochmal ihre ganz eigene Version drauf und geht damit einfach zack durch die Decke. Auch das neue Album ist ihr ganz eigenes Kunstwerk, sagt ARD-Musikfrau Helena Stössel. Helena, wieso ist das so und wie klingt's?
1: Für Bibi Rexha ist es ihr bisher persönlichstes Album, vor allem das erste als unabhängige Künstlerin. Also heißt, keiner hat reingequatscht, keine Knebelverträge, mehr Geld für ihre eigene Kunst. Und die klingt auf dem neuen Album natürlich auch nach Party, gefühlt einmal um die Welt. Gotta

0: Der letzte Song auf dem Album, Sad Girls, also traurige Mädchen, klingt wie so ein Schlussstatement. Zusammen mit David Guetta bringt sie auf den Punkt, was das Album ausdrücken soll. Sei traurig, ja, aber wandle es um in etwas Gutes und tanz weiter.
1: Ja, pass auf, dann machen wir das doch direkt. Bebe Rexha, David Guetta, Sad Girls.

0: Mitternacht ist es jetzt.
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2: Heute Nacht gibt es vor allem zu den Küsten hin Schauer. Sonst zeigen sich in Deutschland zeitweise im Südwesten auch längere Zeit die Sterne. Später kommt es in der Mitte mancherorts zu Schauern. Morgen wechseln Wolken und Sonnenschein einander ab. Die meisten Schauer sind im Norden und Osten unterwegs, im Nordosten vereinzelt mit Blitz und Donner. Mit ein paar Schauern ist in der Mitte zu rechnen, eventuell auch im Südosten. Es werden 15 bis 27 Grad erreicht.
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3: Vorsicht bitte auf der A5 Karlsruhe Richtung Frankfurt. Zwischen Karlsruhe Nord und Bruchsal steht ein defektes Fahrzeug. A5 Karlsruhe Richtung Basel. Zwischen Dreieck, weil am Rhein und Grenzübergang, weil am Rhein, Basel ein Kilometer LKW-Stau. Die A8 Karlsruhe Richtung Stuttgart ist zwischen Pforzheim West und Pforzheim Nord wegen einer Baustelle bis Montag 5 Uhr gesperrt. Die A61 Ludwigshafen Richtung Hockenheim ist zwischen dem Kreuz Speyer und dem Dreieck Hockenheim wegen Bauarbeiten bis 5 Uhr gesperrt. Die A81 Stuttgart-Singen ist zwischen Sindelfingen und Böblingen-Hulb wegen einer Baustelle in beiden Richtungen bis Montag 5 Uhr gesperrt.
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Nächster Halt, Mr. Know-It-All von Teddy Swims.

Hier ist eine Fliege im Studio, die macht mich komplett irre. Das war eine Info, mit der ihr nicht viel anfangen könnt, aber ich dachte, wir sind in unserer freundschaftlichen Beziehung so weit, dass wir uns auch solche Dinge erzählen, so Nicht-Dinge. Ihr erzählt mir ja auch immer alles über die 07221211. Habe ich jetzt einfach mal zurückgezählt.

Vorsicht bitte auf der A8 Stuttgart Richtung Karlsruhe zwischen Pforzheim Ost und Nord. Da steht ein defekter PKW. Und Vorsicht auch bitte auf der B37 Bad Dürkheim Richtung Mannheim zwischen Übergang von der A650 und Neue Brücke. Da steht auch ein defektes Fahrzeug. Kommt gut durch.

0: Gleich 10 Minuten vor Mitternacht wird Pop, die Abendshow. Mit Sabrina Droste, hi. Drei Frauen, die ja wohl absolut den Ton der späten 90er treffen, obwohl sie Musik in den, ja wie sagt man das denn heute, mittleren 20ern machen. Neue Musik von Flo jetzt hier in Pop, eurer Abendshow. Leak It heißt der Song und wie gesagt, Flo ist die Band. Der Name war erst ein Platzhalter, quasi der Arbeitstitel für das Bandprojekt, das ziemlich plötzlich steil gegangen ist, weil bei ihnen auf der Arbeit eine weiße Katze rumgestreunert ist, die sie eben so genannt haben, Flo. Und dann ist der Name halt geblieben. Der geht aber auch leicht über die Lippen. Leak It jetzt. Von Flo.
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Ja, wir erzählen uns hier alles und ihr erzählt mir hier gerade, dass ihr nach dem Michael Patrick Kelly Konzert nicht vom Parkplatz kommt. Super nervig, aber das Konzert war wohl ein Megakracher. Und da kommen wir doch direkt zum nächsten Megakracher. Die Kerstin, die war nämlich beim Toten Hosen Konzert in Stuttgart und fährt jetzt nach Hause und zwar bombastisch mit vielen tollen Menschen. Also auch wenn ihr gerade im Auto feststeckt und nicht vorankommt, die Freude, die euch die Konzerte gebracht haben, die bleibt. Nein.

Gute Nacht, gleich ab Mitternacht. Die Popnacht hier in euer Radio und die verbringt ihr mit Ben Sträubel. Ich bin Sabrina Droste. Und raus für heute. Macht euch eine gute Nacht und denkt unbedingt an eure Pausen.

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1: Um 0 Uhr mit Ines Kunze. Im Irankrieg scheinen sich die Konfliktparteien näher gekommen zu sein. Doch es gibt widersprüchliche Angaben, wann eine Absichtserklärung für ein Friedensabkommen unterzeichnet werden soll. Aus der Nachrichtenredaktion Peter Mielfeld.
2: Nach Aussage von US-Präsident Trump ist für heute die Unterzeichnung einer Vereinbarung geplant. Unmittelbar danach soll die Straße von Hormuz wieder geöffnet werden, schreibt er auf seiner eigenen Online-Plattform. Das iranische Außenministerium widerspricht Trumps Zeitplan. Es werde nicht heute, sondern eher in den kommenden Tagen sein. Für die Nutzung der wichtigen Meerenge werde der Iran künftig Gebühren verlangen. Im Irankrieg gilt seit Wochen eine Waffenruhe, die allerdings immer wieder gebrochen wird.
1: In der Schweiz stimmen die Bürgerinnen und Bürger heute über die sogenannte Nachhaltigkeitsinitiative ab. Per Volksabstimmung soll entschieden werden, ob die Bevölkerung des Landes unter 10 Millionen Menschen bleiben soll. Dazu müssten Maßnahmen ergriffen werden, etwa in der Asylvergabe oder im Punkt Personenfreizügigkeitsabkommen mit der EU. Bundesdigitalminister Wildberger hat offenbar mehrere Reden und Gastbeiträge weitgehend von einer KI schreiben lassen. Die Wochenzeitung Die Zeit berichtet, der CDU-Politiker habe dabei immer wieder sprachliche Konstruktionen genutzt, die typisch für KI-Texte seien. Dies habe die Analyse mit einer Erkennungssoftware ergeben. Die Frankfurter Allgemeine Zeitung hatte in dieser Woche einen Gastbeitrag von Thüringens Ministerpräsident Vogt wegen KI-Verdachts gelöscht. In der Handball-Champions League stehen die Füchse Berlin nach ihrem Sieg gegen Magdeburg im Finale. Dort treffen sie auf Seriensieger Barcelona. Wie da die Chancen stehen, berichtet Sportreporter Thorsten vom Wege.
3: Schon ein ganzes Dutzend Mal stemmten die Katalanen die Trophäe für den wichtigsten Titel im internationalen Clubhandball in die Höhe. Den 13. Erfolg wollen die Berliner verhindern. Zeigen sie erneut das Angriffsfeuerwerk des Halbfinals gegen den SCM, ist ihnen der Sieg zuzutrauen. Allerdings braucht es aus der Sicht der Hauptstädter etwas mehr Sicherheit in der Abwehr und stabile Torhüterleistungen über das gesamte Spiel hinweg. Sonst ist gegen Barcelona nichts zu holen.
1: Die deutsche Fußballnationalmannschaft hat ihr Abschlusstraining für das WM-Auftaktspiel gegen Curaçao hinter sich gebracht. Auch Torhüter Manuel Neuer war dabei. Über Neuers Einsatz wird viel spekuliert. Jetzt könnte er sein erstes Spiel für den DFB seit dem Viertelfinal aus bei der Heim-EM gegen Spanien vor 2 Jahren bestreiten. Die WM-Partie in Houston beginnt morgen um 19 Uhr unserer Zeit und wird von der ARD live übertragen. Und das Wetter für Deutschland in der Nacht vom Norden bis in den Osten bewölkt, mit Schauern, im Süden meist nur gering bewölkt. Tagsüber dann in der Nordhälfte und im Osten unbeständig mit teils dichten Wolken und weiteren Schauern, vereinzelt auch Gewitter. In der Südhälfte weitgehend trocken und sonnig bei maximal 16 bis 26 Grad. Und die Zeit ist gleich 0:03 Uhr.
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4: Vorsicht bitte auf der B37 Bad Dürkheim Richtung Mannheim. Zwischen Übergang von der A650 und Neue Brücke steht ein defektes Fahrzeug. Vorsicht bitte auf der B313 Reutlingen-Nürtingen. Zwischen Großbettlingen und Nürtingen befindet sich eine ungesicherte Unfallstelle. Vorsicht bitte im Kreis Emmendingen. Auf der Landesstraße zwischen Königschaffhausen und Landesstraße 113 sind Personen auf der Fahrbahn. A5 Karlsruhe Richtung Basel. Zwischen Dreieck, weil am Rhein und Grenzübergang, weil am Rhein, Basel 1 Kilometer LKW-Stau. Die A8 Karlsruhe Richtung Stuttgart ist zwischen Pforzheim West und Pforzheim Nord wegen einer Baustelle bis Montag 5 Uhr gesperrt. Die A61 Ludwigshafen Richtung Hockenheim ist zwischen dem Kreuz Speyer und dem Dreieck Hockenheim wegen Bauarbeiten bis 5 Uhr gesperrt. Die A81 Stuttgart-Singen ist zwischen Sindelfingen und Böblingen-Hulb wegen einer Baustelle in beiden Richtungen bis Montag 5 Uhr gesperrt.
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5: Mit Ben Streubel. So, da sind wir wieder zusammen. Die nächsten 6 Stunden. Also ich bin einigermaßen fit, muss ich sagen. Ich habe noch 20 Minuten Powernap hinter mir. Das heißt also, kann passieren, was will. Ob Tore fallen, keine fallen, ich umfalle oder eventuell ihr noch eine kleine Trinkpause braucht. Das ist ja momentan doch sehr angesagt. Dann bin ich immer bei euch.
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Gibt es noch was anderes, was irgendwo rumsteht, was nicht auf die Straße gehört, auf die Feldwege oder sonst wohin, dann wisst ihr, wo ihr mich findet. Können wir uns gegenseitig ein bisschen warnen unter 07221 2011. Und was macht ihr heute Nacht? 14.06.2026. Man könnte sich mal mit unnützen Sachen beschäftigen, aber manche Sachen, die klingen unnütz, sind sie aber nicht. Zum Beispiel Tauben. Ich habe früher keine Tauben gemocht. Wenn ich natürlich mal höre, heute ist nämlich Tag der Tauben, internationaler Taubentag. Wie Tauben wirklich agieren, wenn man sich das kurz mal verinnerlicht, dann stellt man fest, eigentlich ist das die Krönung der Schöpfung. Die haben ein hervorragendes Gedächtnis, über 100 Bilder können die sich merken, das ist viel mehr als in meiner Familie möglich wurde bei Intelligenztests. Navigationswunder, finden überall hin, können sich an Gerüchen orientieren und haben enorme visuelle Fähigkeiten. An verschiedenen Farben, Formen können sie menschliche Emotionen sehen, auch an Gesichtsausdrücken. Das ist natürlich auch der Grund, weswegen mein Nachbar keine Taubenabwehranlage braucht, weil wenn der auf seinen Balkon geht, dann ist so schlechte Stimmung, dass eben die Tauben wegfliegen, dann kommen die zu mir. Das heißt also, viele Tauben zu haben auf dem Balkon, ist ein Zeichen für eine große Empathie. So ist es, so muss man es mal sehen von der Seite. Hier ist Apache, wir kommen gut durch die Nacht gemeinsam.

0: Bibi Ranger und New Religion. Hier ist die Popnacht und völlig beseelt ist Isabel mit vielen Tausenden von anderen Fans der Toten Hosen, die gerade auf dem Nachhauseweg sind vom Cannstatter Basen in Stuttgart. Hallo Isi, guten Morgen.
1: Hallo.
0: So, wie war es denn jetzt?
1: Mega, also richtig, richtig genial.
0: Erzähl, dein Highlight.
1: Alles wirklich, also Stimmung war super, Band war genial.
0: Ja.
1: Wetter könnte nicht besser sein.
0: Wann bist du denn angereist? Wann warst du schon vor der Bühne?
1: Relativ spät eigentlich, gegen zwei. Ich war im zweiten Pit quasi, also nicht ganz vorne, aber...
0: Ja, muss ja auch anreisen aus Hechingen, muss auch einen Parkplatz finden und alles und so. Ging das denn jetzt vom Verkehr einigermaßen?
1: Das ging ganz gut, ja.
0: Ja. Und wie fing es denn an? Wie kam denn Campino auf die Bühne? Wie war das, die ersten Momente?
1: Oh, richtig, richtig gut. Also richtig geil, sofort Vollgas. Ja. Geil, alles. Also die Vorbands waren auch natürlich super, haben sie gut vorgehalten. Und dann
0: wie lange haben sie gespielt?
1: Bis 22.30 Uhr. Von 20.15 Uhr, gut okay. Zweieinhalb Stunden. Also.
0: Waren alle Songs dabei, die du dir gewünscht hast, oder hat irgendeiner gefehlt?
1: Doch, eigentlich ziemlich alle.
0: Ja, und du hast geschrieben, du willst unbedingt auch hören, alles aus Liebe für alle, die jetzt unterwegs sind, vielleicht auf dem Weg nach Hause in der Live-Version. Mach ich es ein bisschen lauter, okay?
1: Jawohl, vielen Dank.
0: Also, komm gut an. Ciao, ciao.

0: alles aus Liebe für alle, die unterwegs sind, gerade vom Tote Hosen Konzert in Stuttgart, Cannstatter Wasen, nach Hause. Und wie fanden es die anderen Fans so?
1: Die Hosen, ja, da brauchen wir, ich glaube, nichts dazu sagen. Das war einfach genial.
2: Mega, mega, mega geil.
3: Absoluter Wahnsinn.
4: Toll, dass ich es erleben durfte. War ein Traum.
5: Man hat der Band angemerkt, dass sie echt Laune gehabt haben.
6: Schön, schön war's. Wir können, glaube ich, eine Woche nicht reden.
2: Mein Highlight war Trink aus, wir müssen gehen, weil ich das liebe von der neuen Platte.
4: Highlight, Obergang, kenne ich seit ich 16 bin.
7: Tage wie diese, weil das mit Konfetti war.
5: Das Highlight war, dass wir mit unserer Größe, mit 1,60 front of stage waren und wir haben was gehen und wir standen zum ersten Mal in unserem Leben in diesem Schnipselregen.
6: Die Lieder nehmen einen mit, die berühren und großartige Band. Vielen Dank für die vielen Jahre.
7: Hat man auch schon in dem einen Lied den Schmerz angesehen von den Sängern?
8: Ich kann doch nicht richtig dran glauben, wenn ich ehrlich bin, dass es die letzte Tour war. Aber wenn es die letzte Tour war, dann bin ich froh, dass ich hier war.
0: Die Toten Hosen sind noch ein bisschen unterwegs auf ihrer angeblich letzten Tour. Also am 20.06. in der Woche dann in Zürich und 27.06. in Frankfurt. Und dann geht's nach Düsseldorf. Ne? Da werden sie dann nochmal mega gefeiert werden.

0: 0.32 Uhr.
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6: Heute wechseln in Deutschland Wolken und Sonnenschein einander ab. Die meisten Schauer sind im Norden und Osten unterwegs, im Nordosten vereinzelt mit Blitz und Donner. Es werden 15 bis 27 Grad erreicht. Morgen im Süden gebietsweise sonnig, sonst teils Sonnenschein, teils Wolken. Ein paar Schauer bevorzugt im Nordosten. Am Dienstag erst verbreitet Sonnenschein, im Tagesverlauf von Westen zum Teil wolkig und etwas Regen oder Schauer möglich.
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9: Vorsicht bitte auf der B28 Reutlingen Richtung Bad Urach. Zwischen Metzingen West, Abzweig B312 und Ausfahrt Metzingen Zentrum Eichbergstraße steht ein defekter PKW. Die A4 Olpe Richtung Köln ist zwischen Reichshof Bergneustadt und Gummersbach wegen einer Baustelle bis morgen 17 Uhr gesperrt. A5 Karlsruhe Richtung Basel, zwischen Dreieck, weil Am Rhein und Grenzübergang, weil Am Rhein, Basel, 1 Kilometer LKW-Stau. Die A8 Karlsruhe Richtung Stuttgart ist zwischen Pforzheim West und Pforzheim Nord wegen einer Baustelle bis Montag 5 Uhr gesperrt. Die A61 Ludwigshafen Richtung Hockenheim ist zwischen dem Kreuz Speyer und dem Dreieck Hockenheim wegen Bauarbeiten bis 5 Uhr gesperrt. Die A81 Stuttgart-Singen ist zwischen Sindelfingen und Böblingen-Hulb wegen einer Baustelle in beiden Richtungen bis Montag 5 Uhr gesperrt.
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0: Und da gab noch eine Eilmeldung, und zwar ein Falschfahrer auf der B27, B33, Schaffhausen-Villingen-Schwenningen zwischen Donaueschingen und Bad Dürrheim. Kommt ein Fahrzeug entgegen, bitte äußerst vorsichtig fahren, rechts bleiben, nicht überholen, wir melden es, wenn die Gefahr vorüber ist. Auf der B27, B33, Schaffhausen-Villingen-Schwenningen zwischen Donaueschingen und Bad Dürrheim ist ein Falschfahrer unterwegs. Und noch die am meisten unterschätzte Höchsttemperatur heute in Deutschland, Rückershausen, 24 Grad. Ich bin Ben Streubel. 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

0: ist das nicht auch typico Romantik? Ich muss den Flügel allerdings jetzt mal rausschieben, weil es wird laut.
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0: Zwei Nummer 1 Hits, die heute Geburtstag feiern, die am 14.06. auf diesem Planeten Nummer 1 waren. Ganz oben in den Charts irgendwo, ich weiß nicht in welchem Land, aber zumindest ist es nachweisbar, dass sie ganz oben in den Charts standen. Und ihr sagt mir, welche beiden Songs das hier sind.
2: Aha, aha, aha.
0: Habt ihr zwei erkannt? Für ein Popnacht-Package 07221 2011, wenn es mir sagt, dann fliegt das Paket zu euch.

The Bowser. Magnetic. Neuer Hit hier in der Popnacht. Ach ja, was Kultisches. Jo, kann man doch mal machen hier. John Mellencamp. Wild Night. Hier ist die Popnacht.

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1: Wir lösen das mal auf, welche beiden Songs heute Nummer 1 Hits waren an diesem 14.06. in der Musikgeschichte.
2: Aha, aha, aha.
1: Das war es Katrin aus Hermsdorf. Guten Morgen.
3: Guten Morgen.
1: Und welche Songs waren es?
3: Also das erste war von The Weeknd, Blinding Lights.
1: Ja.
3: Und das zweite war von Trio. Da,
1: so ist es. Und du bist auf dem Weg von Berlin wieder zurück nach Hermsdorf, dort, wo sich A4 und A9 kreuzen. Ne? Hermsdorfer Kreuz, das ist ja für einen Fan wie mich, der kennt das natürlich, Hermsdorf, dass man endlich mal jemanden kennenlernt aus Hermsdorf. Wie aufregend,
3: ja,
1: ne? Wo man diesen
3: total,
1: Ort
3: ne?
1: so im Mutter. Und diese 230 Kilometer von Berlin, die fahrt ihr hin und zurück, dein Mann und du, und macht keine Übernachtung, obwohl ihr noch auf einem schönen Helene Fischer Konzert wart. Ne?
3: Ja, ich war aber mit meinem Sohn auf dem Konzert.
1: Ach so.
3: Und
1: Sohn
3: wir fahren jetzt nach Hause, genau.
1: Ach gut, und dein Sohn fährt?
3: Der muss fahren, natürlich.
1: Also, und dein Sohnemann hat dir auch die Karten geschenkt?
3: So ist das.
1: Ja,
3: genau.
1: Ich hätte jetzt
3: super,
1: gedacht,
3: ne?
1: Ist das ein Deal gewesen dann mit deinem Mann, dass der vielleicht sturmfrei mal zu Hause hat?
3: Tatsächlich nicht, aber ja, wir gönnen ihm das.
1: Ja, so ungewöhnlich. Aber war es denn schön? Hast du Spaß gehabt?
3: Ja, wir hatten Spaß auf jeden Fall, na klar.
1: Wir fahren ja viele von Konzerten nach Hause, gerade in so einer Nacht. Ne? Also dann habt ihr jetzt, wie viele Kilometer sind wir noch zusammen? Oder wie viele Stunden?
3: Wie viele Kilometer? Ungefähr noch 50.
1: Oh ja, das schaffen wir gemeinsam, ne?
3: Genau.
1: Du weißt, wenn du von mir nichts mehr hörst, rufst du mich an und weckst mich, okay?
3: Das ist in Ordnung.
1: Also.
3: Du musst ja noch ein bisschen länger.
1: So ist es. Also, ich schicke dir was Schönes zu, ein Popnut-Package nach Hermsdorf. Ja, bis bald. Ciao, ciao.
3: Okay, vielen Dank. Ciao.
1: Und das hier ist der neue Hit von Leonie und Callum Scott in der Popnacht. 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

das nicht ein schöner neuer Hit gewesen, den wir da gehört haben von Leonie und Callum Scott's Day in der Popnacht. Vorsicht auf der A1, da brennt ein Fahrzeug. Fehmarn Richtung Lübeck zwischen Pahnsdorf und Rathekau. Ein brennendes Fahrzeug auf der Fahrbahn.

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1: Um 1 Uhr mit Ines Kunze. Die Schweizerinnen und Schweizer entscheiden heute in einer Volksabstimmung über die sogenannte Nachhaltigkeitsinitiative. Die rechte Partei SVP will erreichen, dass die Bevölkerung des Landes unter 10 Millionen Menschen bleiben soll. Aus Genf berichtet unsere Korrespondentin Katrin Hondl.
2: Aktuell leben in der Schweiz rund 9,1 Millionen Menschen. Die SVP spricht von einer Nachhaltigkeitsinitiative und behauptet, damit Probleme zu lösen, wie hohe Mieten, Staus auf der Autobahn oder volle Busse und Bahnen. Ab einer Einwohnerzahl von 9,5

0: Millionen verlangt die Initiative konkrete Maßnahmen gegen die Zuwanderung, zum Beispiel Einschränkungen bei der Asylvergabe und beim Familiennachzug. Um die 10 Millionen Obergrenze nicht zu überschreiten, müsste auch das Personenfreizügigkeitsabkommen mit der EU gekündigt werden. Die Schweizer Regierung, Parlament und Wirtschaftsverbände lehnen die SVP-Forderung ab und warnen vor schwerwiegenden Folgen für Wirtschaft und Wohlstand im Land.
1: Zwischen den USA und dem Iran soll ein unterschriftsreifes Abkommen vorliegen. Unklarheit herrscht jedoch darüber, wann es unterzeichnet wird. Vermittler Pakistan sagt in Kürze und US-Präsident Trump sprach vom heutigen Sonntag. Das hat der Iran aber ausgeschlossen und von einer Einigung in den kommenden Tagen gesprochen. Aus der Nachrichtenredaktion Martin Seiler.
2: Die Vereinbarung sieht Berichten zufolge vor, dass der Iran die Straße von Hormus öffnet und die USA im Gegenzug die Blockade iranischer Häfen aufheben und Sanktionen aussetzen. Zudem soll innerhalb von 60 Tagen die Frage des iranischen Atomprogramms geklärt werden. Ungewiss ist weiter, wie beide Seiten diesbezüglich zusammenfinden wollen. Trump kündigte an, das angereicherte iranische Uran zu zerstören, zum passenden Zeitpunkt, wenn alles ruhig ist, so der US-Präsident.
1: Die Bahngewerkschaft EVG warnt laut einem Bericht der Bild am Sonntag vor einer Abkopplung zahlreicher deutscher Städte vom ICE und IC-Netz. Hintergrund ist, dass das italienische Bahnunternehmen Italo ab 2028 Fernverkehrsfahrten in Deutschland plant. Und zwar gerade auf den lukrativsten Strecken. Wenn die Trassen an die italienische Konkurrenz fallen, könnte das größere Probleme im Netz der Deutschen Bahn hervorrufen. Nachdem die US-Fußballer gestern bei der WM so hoch gesiegt haben wie noch nie zuvor, sind die Ticketpreise für die Folgespiele stark nach oben geschnellt. Das geht aus Daten der Plattform Ticketdata hervor. Demnach sind die Ticketpreise etwa für das Spiel gegen die Türkei innerhalb von 3 Tagen um 90% gestiegen. Und das Wetter. In der Nacht vom Norden bis in den Osten bewölkt mit Schauern, im Süden meist nur gering bewölkt. Tagsüber dann in der Nordhälfte und im Osten unbeständig mit teils dichten Wolken und weiteren Schauern vereinzelt auch Gewitter. In der Südhälfte weitgehend trocken und sonnig bei maximal 16 bis 26 Grad. 1.03 Uhr haben wir es.
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4: Vorsicht bitte auf der A66 Fulda Richtung Frankfurt. Zwischen Maintal-Bischofsheim und Frankfurt am Mainbergen-Enkheim befindet sich eine ungesicherte Unfallstelle. Entwarnung auf der B27, B33 Schaffhausen-Villingen-Schwenningen. Kein Falschfahrer mehr zwischen Donau-Eschingen und Bad Dürrheim. A5 Karlsruhe Richtung Basel. Zwischen Dreieck, weil am Rhein und Grenzübergang, weil am Rhein, Basel 1 Kilometer LKW-Stau. Die A8 Karlsruhe Richtung Stuttgart ist zwischen Pforzheim West und Pforzheim Nord wegen einer Baustelle bis Montag 5 Uhr gesperrt. Die A61 Ludwigshafen Richtung Hockenheim ist zwischen dem Kreuz Speyer und dem Dreieck Hockenheim wegen Bauarbeiten bis 5 Uhr gesperrt. Die A81 Stuttgart-Singen ist zwischen Sindelfingen und Böblingen-Hulb wegen einer Baustelle in beiden Richtungen bis Montag 5 Uhr gesperrt.
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5: Mit Ben Sträubel, dann spielen wir gleich mal einen sehr lauten Song. Das ist der Lenkradklopfer, der lauteste Hit dieser Show. Ihr habt die Auswahl. Unter 07221 2011 bin ich auf eure Vorschläge gespannt und Deutschland wird dann darüber entscheiden. 07221 2011 habt ihr einen Lieblingssong, den wir lauter spielen sollen als alle anderen Hits.
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0: da nach Hause fahren, die haben da auch nochmal Spaß gehabt.
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0: Jetzt wird's laut und die Vorschläge kommen von Gio aus Frankfurt, also sozusagen aus dem Hessische und aus Memmingen. Hallo, guten Morgen.
2: Hi, Ben, grüß dich.
0: Und Servus. Du bist der Mike, du bist gerade noch unterwegs. Von wo bist du denn auf der Rückreise nach Hause?
2: Ich bin gerade zu Hause angekommen von Weingarten, vom Daheim-Festival. War mega cool, Bier-Tasting, Simon Fair Bier-Erlebnisse. Inner Life-Moment, richtig geil, war ein richtig geiler Inner Life-Moment.
0: Bier-Tasting hast du gemacht.
2: Richtig, okay, ja, und da gab es eine Gurkengose, also so ein Gurkenbier, schmeckt nach Gewächshaus.
0: Ach so, das muss man sich mal geben, meinst du, im Leben. So, und bist du alleine gefahren, also selbst gefahren mit dem Fahrzeug?
2: Ich war mit meiner Frau unterwegs, mit meinem kleinen Sohn.
0: Ja, und der Sohn ist gefahren.
2: Zwei Tage vorher bin ich abends auf die Welt gekommen, der hat die ganze Zeit gepennt.
0: Okay. Und hast du denn so viel Bier getrunken oder so wenig Bier getrunken, dass du dann auch fahren konntest?
2: Du, es ging. Also ich bin hingefahren, meine Frau ist zurückgefahren.
0: Ja, also von ihm her alles gut. Ihr habt irgendwie ausgenüchtert gegenseitig, ne?
2: So, genau.
0: Und der Sohn hat sich gedacht, mein Gott, was habe ich für Eltern, nur die trinken irgendwann...
2: Ja. Das erste Bier gleich mal verpennt.
0: So, du hast ja ausgesucht von Moti Special, Cold Days, Hot Nights.

0: Vorschlag Nummer 1 für Mike aus Memmingen und Giovanna aus Frankfurt. Die ist gerade unterwegs zum Frankfurter Flughafen mit ihrem Mann. Da ist leider die Verbindung abgebrochen. Die fliegen in die Vorflitterwochen nach Sardinien. Geheiratet wird in 12 Tagen, hat sie hier noch geschrieben. Und es wäre so toll, wenn Giovanna und Mark jetzt diesen Song von Madonna hören könnten. Und jetzt entscheidet ihr es in Deutschland, welchen Song sollen wir lauter spielen? Cold Days, Hot Nights, Moti Special? Oder vielleicht Mama Mama Madonna mit Holiday? 07221 2011, wer entscheidet es? Madonna oder Moti Special, Cold Days, Hot Nights? Mike, danke für den Anruf und dir auch eine gute Fahrt oder Restgang nach Hause. Ja?
1: Danke dir.
0: Ciao, 07221 2011.

0: Neuer Hit, No More Regrets. Almost Monday.
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0: Und die Vorschläge kamen aus Frankfurt und Memmingen. Mike aus Memmingen war für Moti Special Cold Days Hot Nights. Und Madonna wurde gewünscht von Gio aus Frankfurt. Gio und Mark auf dem Weg in die Flitterwochen. Und es ist knapp ausgegangen mit 57% aller Anrufer für Moti Special Cold Days Hot Nights. Ich mach lauter 5,7932%.

gerade in Richtung Mannheim, in Richtung A81 am Kreuz. Da liegt 1000 Meter vor der Ausfahrt Würzburg ein 1000 Meter großer Gegenstand. Also ein 1000 Meter großer, hat sich bestimmt verschrieben. Also ich vermute mal ein 1 Meter großer Gegenstand. Ja, den Gegenstand würde ich gerne mal sehen. Vielleicht wäre es der Komet, der zweimal einschlägt. Also Dankeschön, Irina, für diesen Hinweis. Und wenn ihr unterwegs seid, gerne WhatsApp schicken 07221 2011, dann können wir andere ein bisschen warnen. Pia aus Hamburg lässt sich gerade vom Papa ein wenig kutschieren, wie sich das gehört eben. Der Vater übernimmt die perfekte Aufgabe in einem großen Bus, den er umgebaut hat, genau für die Tochter, um sie ein bisschen durch Hamburg zu fahren und Umgebung. Und er holt sie jedes Wochenende auf Partys ab und fährt sie auch auf Partys, was ja eine tolle Sache ist. Und dieser Bus ist selbst ein Partybus. Insofern fahren auch gerne Freundinnen und Freunde von ihr mit. Und dann wird irgendwo mal rechts rangefahren und dann ist der Papa im alkoholfreien Ausschank tätig. Also, dann kommt mal gut nach Hause. Pia hat sich einen Song ausgesucht von Post Malone, ist ein großer Fan, Chemical. Und noch eine Gefahrenstelle von der A48, Dreieck Vulkaneifel Richtung Koblenz. Zwischen Ulmen und Laubach liegt ein Tier auf der Fahrbahn.

0: Es ist 1.30 Uhr.
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2: Heute wechseln in Deutschland Wolken und Sonnenschein einander ab. Die meisten Schauer sind im Norden und Osten unterwegs, im Nordosten vereinzelt mit Blitz und Donner. Mit ein paar Schauern ist in der Mitte zu rechnen, eventuell auch im Südosten. Es werden 15 bis 27 Grad erreicht. Morgen im Süden gebietsweise sonnig, sonst teils Sonnenschein, teils Wolken. Ein paar Schauer bevorzugt im Nordosten. Am Dienstag erst verbreitet Sonnenschein, im Tagesverlauf von Westen zum Teil wolkig und etwas Regen oder Schauer möglich.
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3: Vorsicht bitte auf der A48 Dreieck Vulkaneifel Richtung Koblenz. Zwischen Ulmen und Laubach liegt ein Tier. A5 Karlsruhe Richtung Basel. Zwischen Dreieck, weil am Rhein und Grenzübergang, weil am Rhein, Basel ein Kilometer LKW-Stau. Die A8 Karlsruhe Richtung Stuttgart ist zwischen Pforzheim West und Pforzheim Nord wegen einer Baustelle bis Montag 5 Uhr gesperrt. Die A61 Ludwigshafen Richtung Hockenheim ist zwischen dem Kreuz Speyer und dem Dreieck Hockenheim wegen Bauarbeiten bis 5 Uhr gesperrt. Die A81 Stuttgart-Singen ist zwischen Sindelfingen und Böblingen-Hulb wegen einer Baustelle in beiden Richtungen bis Montag 5 Uhr gesperrt.
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0: Und die am meisten unterschätzte Höchsttemperatur in Deutschland heute in Rathen, in der sächsischen Schweiz, da werden es 20 Grad. Hier ist die Popnacht. Mein Name, Ben Streubel.

Cheap Thrills hier in der Popnacht. 1.38 Uhr ist es. Auf der A59, bitte aufpassen, Bonn Richtung Köln. In der Einfahrt zum Flughafen Köln-Bonn sind Menschen auf der Fahrbahn, auf der Autobahn. Ja, jetzt wird es gleich lustig werden, wenn ihr jetzt in den vergangenen 1 Stunde 38 Minuten noch nichts zu lachen hattet. Dann garantiert ein Comedian für das viele Geld, was er bekommt hier von mir aus meinem Privatbestand, Witzigkeit. Johann König ist ja auch lustig, muss man sagen. Der beschäftigt sich mit Self-Scan-Kassen. Nicht für jeden ist es was. Ich finde es natürlich toll. Vor allen Dingen, wenn man sich auch mal beobachtet fühlen möchte. Das ist ja meistens, wenn man was auf ein Band legt und man wird bedient, dann ist man ja nicht so unter Beobachtung. Man ist lockerer. Bei der Self-Scan-Kasse, da weiß man, da sind oben Kameras, Spiegel. Dann gibt es immer einen Mitarbeiter, der dann von hinten kommt und sagt, halt, haben Sie das denn? Und wenn man rausgeht, hat man ja auch noch ein bisschen Angst. Hat man eventuell irgendwas falsch gescannt oder gar nicht gescannt etwa? Du da hinten, letzte Reihe. Also, dennoch, ich mache es ganz gerne. Jörn König, glaube ich, hat da schlechtere Erfahrungen gemacht. Self-Scan-Kassen, die Erfahrungen können lustig sein. Wenn es nicht lustig ist, gibt es Geld zurück, gleich in 3 Minuten nach Freya Ridings. Oh, du.

0: Es ist 1.42 Uhr. Piep. A67 Darmstadt Richtung Mannheim. Reifenteile liegen auf der rechten Spur zwischen Lorsch und Rastplatz Wildbahn. Johann König, unser Comedian und die Self-Scam-Kasse.
1: Ich war neulich bei Ikea. Ich sollte 3 Lampen bei Ikea besorgen und jetzt hatte ich diese 3 Lampen und bin mit den Lampen zur Kasse gegangen. Und zwar zur Expresskasse, da wo man die Ware selber einscannt. Und da gibt es einen Aufpasser, der passt darauf auf, dass die Kunden das richtig machen mit dem Einscannen der Ware. Und dieser Aufpasser, der bei mir genau darauf aufpassen sollte, der hat bei mir nicht richtig aufgepasst. Ich bin rausgegangen aus dem Ikea und ich habe gesehen, ich habe nur 2 Lampen bezahlt. Habe ich gedacht, das darf jetzt nicht wahr sein. Nicht schon wieder. Mir passiert genau das gleiche im Supermarkt. Ja, man wird ja hingelockt zu diesen Scannerkassen. Es steht ja da, kommen Sie zu Scan & Go. Hier geht es schneller. Hier geht es zack, zack, zack und Sie sind wieder draußen. Und ich mache das dann auch. Ich gehe zu Scan & Go, ich mache zack, zack, zack. Ich bin draußen und ich sehe, ich habe von 8 Sachen 4 übersehen. Ja, das ist doch ärgerlich. Die Frage ist jetzt, muss ich ein schlechtes Gewissen haben? Ich finde eigentlich nicht. Ich finde, es ist am Ende eine Frage der Entscheidungen. Also, der Supermarkt entscheidet sich dafür, mir eine Aufgabe zu geben, für die eigentlich er zuständig ist. Ja? Und im Gegenzug entscheide ich auch, wie hoch dabei meine Fehlerquote ist. Ja, natürlich. Also...
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Oh ja, und dann, ja, mal gucken, was passiert noch. Um 1.47 Uhr sind Charlie, Frank und Martin in Koblenz wach. Die proben in einem Proberaum, wie sich das gehört. Police Songs, eine Police Coverband. Sie würden gerne King of Pain hören.

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1: Um 2 Uhr mit Ines Kunze. Vor dem G7-Gipfel im schweizerischen Evian wollen heute im nahegelegenen Genf tausende Kapitalismuskritiker demonstrieren. Die Polizei rechnet mit bis zu 50.000 Teilnehmern. Und die Stadt bereitet sich vor. ARD-Korrespondentin Angela Ulrich.
2: Mehr als 7.000 Polizisten und Soldaten sind im Einsatz. Zahlreiche Geschäfte, Banken und Hotels haben ihre Schaufenster mit Sperrholzplatten verbarrikadiert. Die Sorge ist groß, dass es zu Ausschreitungen kommt, wie vor über 20 Jahren. Damals, 2003, fand in Evian auch ein G8-Gipfel noch mit Russland statt. In Genf kam es zu schweren Krawallen. Läden wurden geplündert. Es gab einen Schaden in Millionenhöhe. Ein Demonstrant wurde schwer verletzt. Die Demos jetzt werden von einer No-G7-Koalition aus mehreren Dutzend Gruppen veranstaltet. Sie rufen zu friedlichem Protest auf.
1: Außerdem stimmen in der Schweiz Bürgerinnen und Bürger heute über die sogenannte Nachhaltigkeitsinitiative ab. Es geht um die Frage, ob die Bevölkerung des Landes unter 10 Millionen Menschen bleiben soll. Die Schweizer Partei SVP, die die Volksabstimmung initiiert hat, verspricht sich damit etwa günstigere